0: Fool um gleich 14:15 hier in der Popnacht am Mittwoch. Und gleich in den nächsten 10 Minuten haben wir die Billboard Global Woman of the Year aus dem letzten Jahr auf unserer Playlist hier. Charlotte Cardin, Singer-Songwriterin aus Kanada, mittlerweile wohnhaft in Paris und diesen Sommer auch sehr gut gebucht und unterwegs auf diversen Festivals. Und auf einem hat sie jetzt einen französischen Klassiker gesungen und auf der Bühne einen richtigen Dance-Kracher draus gemacht. Das ist eigentlich nicht so der Super-Dance-Song, aber da hat sie einfach mal ein paar heftige Beats drunter gelegt. Die Frage ist für ein Popnacht-Goodie heute an diesem frühen Mittwoch: Was glaubt ihr denn, welchen Song hat Charlotte Cardin sich dafür ausgesucht? 07221 2011, das ist unsere Studio-Hotline. Jetzt zum Mittippen, also einfach kurz anrufen und euren Tipp abgeben. Könnte es sein, dass sich Charlotte Ella Ella ausgesucht hat?
1: Ella Ella
0: von France Gall? Oder ist es Je le Taxi?
1: Je le Taxi.
0: Wurde daraus ein Dance-Hit bei Charlotte Cardin? Oder dieser Song?
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0: Voyage, voyage.
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0: Desireless. Auch der könnte es sein. Welchen Song, glaubt ihr, hat Charlotte Cardin denn da auf die Bühne gebracht? Vor kurzem auf einem Festival. Ella Ella, Je le Taxi oder Voyage, Voyage? Eure Tipps jetzt an die 07221 2011 für euer ganz persönliches Popnacht-Goodie heute Morgen.

Drop Dead, aktueller Hit von Olivia Rodrigo hier in der Popnacht. Und da gibt's noch eine amtliche Unwetterwarnung für den Osten von Sachsen aus unserem Verkehrszentrum in den Landkreisen Görlitz und Bautzen. Hier treten örtlich Gewitter mit starkem Regen und bis zu 60 Liter pro Quadratmeter in 6 Stunden auf. Es kann auch Windböen mit Windgeschwindigkeiten bis zu 60 km/h geben. Bitte deshalb, wenn es nicht unbedingt sein muss, drinnen, also nicht draußen, sondern drinnen bleiben. Hier ist die Popnacht. Welchen französischen Klassiker, denkt ihr, kann man denn ganz gut performen als Dance-Hit auf der Bühne? Voyage, Voyage, Ella, Ella oder doch Je le Taxi? Eure Tipps jetzt noch an die 07221 2011 für ein Popnacht-Goodie.

Watch out, Boys and Girls. Charlotte Corday ist gerade auf Tour, hat viele Festivals auf ihrem Tourplan in diesem Sommer. Sie ist eine Newcomerin, in Montreal aufgewachsen, lebt mittlerweile in Paris, Singer-Songwriterin, singt auf Englisch und auch Französisch. Und einen französischen Klassiker hat sie jetzt auf eine Festivalbühne gebracht, allerdings in einer anderen Version als Dance-Hit. Und wir haben ja gerade uns gefragt, welche Nummer könnte das gewesen sein? Vielleicht diese hier? Gab's France Gall in der Dance-Version oder? Wurden hier ein paar Beats drunter gelegt unter Vanessa Paradis? Oder vielleicht doch Voyage, Voyage, Voyage.

0: aber rechtzeitig wach geworden, um deinen Tipp abzugeben. Was vermutest du denn?
1: Ja, das ist Voyage, tatsächlich.
0: So, Charlotte Corday, eine tolle Stimme, tolle junge Frau. Und die hat groß getanzt zu diesem Hit hier. Wir gucken mal, ob dein Tipp richtig ist. Da hört es sich noch an wie das Original. Und dann hat Charlotte aber aufgedreht. Achtung! Und dann wurde es so ein kleines Techno-Feuerwerk. Aber klingt ganz gut, oder?
1: Das stimmt, ja. Ich höre gerne französische Musik und ich glaube, ich habe das irgendwo mal gelesen.
0: Also
1: und
0: sehr
1: daher war ich mir doch recht sicher.
0: Ja, moderne Interpretation und für dich unser erstes Pop-Nacht-Goodie heute. Herzlichen Glückwunsch!
1: Dankeschön.
0: Hat sich gelohnt, wieder aufzuwachen. Und
1: genau, vielleicht bleibe ich jetzt ganz wach und weiter.
0: Genau, und hier ist Charlotte Corday jetzt mit ihrem eigenen Hit The Way We Touch in der Popnacht.

0: Nacht am Mittwoch mit The Way We Touch. Und Christian hat sich noch gemeldet an der 07221 20 11 mit aktuellem von den Straßen.
1: Er wird zwar von der Polizei abgesichert, ist aber sehr...
0: So, nochmal.
1: Vorsicht bitte auf der Autobahn 45. In der Ausfahrt Dillenburg, in der Baustelle, steht in der sehr, sehr kurzen Ausfahrt ein Pannen-LKW. Er wird zwar von der Polizei abgesichert, ist aber sehr spät erkennbar.
0: Also aufpassen, A45, Ausfahrt Dillenburg, Pannen-LKW.

0: Sam Smith in der Popnacht. Es ist kurz nach 3:30.
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2: Heute entwickeln sich wieder in der Mitte sowie im Süden teilweise kräftige Schauer und Gewitter. Auch lokale Unwetter durch Starkregen oder Hagel kann es geben. Im Norden wird es sonnig. Maximal 21 Grad gibt es im Erzgebirge bis 32 Grad an der Mosel. Morgen liegen die Schauer- und Gewitterschwerpunkte im Süden und Nordosten. In den übrigen Landesteilen scheint neben lockeren Wolken oft die Sonne. Der Freitag bringt häufige Schauer und Gewitter.
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3: A2 Berlin Richtung Hannover zwischen Braunschweig-Watenbüttel und Hämelerwald. 2 Kilometer Stau wegen Bergungsarbeiten. Die A71 Richtung Schweinfurt ist zwischen Meiningen Süd und Rentwertshausen wegen Bauarbeiten bis 6 Uhr gesperrt. Die A73 Richtung Suhl ist zwischen Eisfeld Nord und Schleusingen wegen Bauarbeiten bis 6 Uhr gesperrt.
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0: Hello, hello, wir hoppen Richtung Wochenmitte mit der Popnacht. Mein Name ist Daniela Hilb. Guten Morgen.

0: einmal nehmen. Ein Top-Stichwort um gleich 14:45 hier in der Popnacht am Mittwoch. Denn Pedro Porro ist quasi der Name der Nacht. Was ein Name und vor allem was ein Finalgarant. Pedro Porro hat mit dem 2-0 gegen Frankreich am Abend nämlich das Grand Finale für Spanien bei der Fußball-Weltmeisterschaft klargemacht. Und als das passiert ist, hat der Kommentator im spanischen Fernsehen mal so kurz ein bisschen die Nerven verloren. Ja, absolut gerechtfertigt, den Siegtorschützen so euphorisch zu feiern. Für Spanien ist es nämlich erst das zweite Mal überhaupt, dass sie im WM-Finale stehen. Und der Mann des Abends, ihr wisst jetzt, wie er heißt, Pedro Porro, war letztendlich einfach auch nur happy.
1: Ich hätte mir das nicht erträumen lassen können. Ich bin überaus glücklich für die Art und Weise, wie wir gespielt haben. Von Anfang bis zum Ende. Wir haben ein großartiges Spiel gezeigt. Wir haben alles gegeben, um ins Finale einzuziehen. Glückwunsch an die gesamte Mannschaft.
0: Ja, für die Franzosen ist dagegen ein Traum geplatzt. Für Trainer Didier Deschamps war das Match ein Rekord. Sein 26. WM-Spiel als Cheftrainer. Er aber eben letztendlich leider ohne Sieg.
1: Die Enttäuschung in der Kabine ist groß. Wir hatten uns viel vorgenommen. Leider hat es nicht ganz gereicht. Und wir müssen einfach zugeben und eingestehen, dass die Spanier heute besser waren. Das tut weh. Leider ist der Weg hier vorbei. Wir werden nicht ins Endspiel einziehen. Aber es bleibt immerhin der Spiel um Platz 3.
0: Und Spanien spielt eben um Platz 1 am Sonntag im Finale der Fußball-WM. Gegen wen sie antreten, entscheidet sich heute Abend ab 9 beim Spiel England gegen Argentinien.

Barhocker um kurz vor drei. Shabusi hier in der Popnacht und jetzt Gracie Abrams. Sie fiebert dem Freitag entgegen. Da ist nämlich großer Release-Day ihres dritten Albums, Daughter from Hell. Und daraus hören wir jetzt Hit the Wall in der Popnacht.

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1: Um 3 Uhr mit Marc Geißler. US-Präsident Trump hat dem Iran mit weiteren schweren Angriffen gedroht. In einem Interview mit dem Sender Fox News sagte Trump, die Kämpfe würden so lange weitergehen, bis er sie beende. Sollte Teheran nicht an den Verhandlungstisch kommen, drohte er unter anderem mit Angriffen auf zivile Infrastruktur wie Kraftwerke und Brücken. Parallel dazu hat das US-Militär auch wieder neue Luftangriffe auf den Iran geflogen. Seit der Nacht hat das US-Militär zudem die Blockade iranischer Häfen und Küstengebiete in der Straße von Hormus wieder aufgenommen. Nach Schüssen auf ein Haus im Würzburger Stadtteil Unterdürbach fahndet die Polizei weiter nach einem unbekannten Mann. Zeugen hatten am Abend gemeldet, dass eine Person mit einer Handfeuerwaffe um sich geschossen haben soll. Die Stadtteile Dürbachau und Unterdürbach sind weiträumig abgesperrt. An der Grenze zwischen Spanien und Gibraltar gelten seit der Nacht erstmals die Regeln des Schengen-Raums. Damit fallen die bisherigen Kontrollen zwischen dem britischen Überseegebiet und dem EU-Land weg. Ein wichtiger Schritt, mehr als 6,5 Jahre nach dem Brexit. Für tausende spanische Pendler, die in Gibraltar arbeiten, bedeutet das vor allem weniger Wartezeiten bei der täglichen Ein- und Ausreise. Möglich macht das ein Abkommen zwischen der EU und Großbritannien, das jetzt nach jahrelangen Verhandlungen zustande kam. Wenig Regen und lange Trockenphasen lassen Flüsse, Böden und Grundwasser vielerorts unter Druck geraten. Um die Lage besser im Blick zu behalten, startet Bundesumweltminister Schnieder heute das neue Niedrigwasserinformationssystem. Dietrich Karl Meurer berichtet.
2: Wenn über Wochen kaum Regen fällt, kann das Folgen für Landwirtschaft, Schifffahrt und die Wasserversorgung haben. Das Niedrigwasserinformationssystem, kurz NIWIS, zeigt erstmals bundesweit und nach einheitlichen Maßstäben, wo Wasser knapp wird. Nutzerinnen und Nutzer können auf Karten verfolgen, wie sich Wasserstände in Flüssen entwickeln, wie trocken Böden sind und wie sich das Grundwasser verändert. Kommunen können damit besser einschätzen, ob Maßnahmen zum Wassersparen nötig werden. Landwirte erhalten Hinweise für die Bewässerung ihrer Felder. Unternehmen können mögliche Auswirkungen auf Produktion, Transport oder Kühlwasserbedarf im Blick behalten.
1: Spanien steht im Finale der Fußball-Weltmeisterschaft. Der Europameister setzte sich im Halbfinale mit 2:0 gegen Frankreich durch. Für Spanien ist es erst die zweite WM-Finalteilnahme der Geschichte. Das Endspiel findet am Sonntag im MetLife Stadium in New Jersey statt. Dann geht es entweder gegen England oder Argentinien. Das Wetter für Deutschland in der Nacht im Süden, abklingende Schauer und Gewitter, ansonsten locker bewölkt oder sternenklar. Die Tiefstwerte liegen zwischen 21 und 12 Grad, tagsüber sonnig, vereinzelte Schauer, später kräftigere Gewitter, die Höchstwerte 22 bis 32 Grad. Und die Zeit, es ist gleich 3:03 Uhr.
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5: A2 Berlin Richtung Hannover zwischen Braunschweig-Watenbüttel und Hämelerwald. 2 Kilometer Stau wegen Bergungsarbeiten. Die A4 Görlitz Richtung Dresden ist zwischen Kodersdorf und Niederseifersdorf wegen Reinigungsarbeiten gesperrt. Die A71 Richtung Schweinfurt ist zwischen Meiningen Süd und Rentwertshausen wegen Bauarbeiten bis 6 Uhr gesperrt. Die A73 Richtung Suhl ist zwischen Eisfeld Nord und Schleusingen wegen Bauarbeiten bis 6 Uhr gesperrt.
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6: Mit Daniela Hilf, schönen guten Morgen zusammen. Wir grüßen euch in allen Ecken Deutschlands und dem Rest der Welt. Und wo ihr noch wach bleiben müsst, dreht ihr jetzt einfach schön Bibi Rexha auf.
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0: Super Newcomerin mit super Stimme, Sienna Spyro, hier in der Popnacht. Und sie bewundert vor allem Menschen, die authentisch sind, die zu sich selbst stehen. Und das in jeder Lebenslage. Das ist ihr selbst nämlich als junges Mädchen sehr schwer gefallen. Da hat sie sehr viel an sich selbst gezweifelt. Aber sie hatte zum Glück auch eine tolle Freundin an ihrer Seite, so als Vorbild. Die hat sich nämlich überhaupt nicht drum geschert, was andere denken oder machen, sondern war die ganze Zeit komplett bei sich selbst.
1: The first person in my life that I experienced that was like that was my best friend Jessie. And people a lot of the time will like follow trends or do what their friends are doing or be the same. And she was never like that. She was different from everyone and was completely unapologetic about it. When we were young, I was very, very, very depressed. And I remember I went to some therapist and I was like, please just make me like this. Because I just wanted to be like her so bad. I just wanted to be like free. And you know, there's artists like Nina Simone or Adele that are just so themselves. It's like it almost holds a mirror up to you to make you be like, oh, am I being myself? Like, that to me is so inspiring.
0: Ja, Nina Simone und Adele waren vom Typ her auch so selbstbewusst und die haben Sienna Spyro dann quasi so auch als Spiegelbild gedient. Genauso wie eben ihre beste Freundin Jessie. Und jetzt Christopher Randy hier in der Popnacht mit der neuen Single Good Old Days. 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

Lisa Stansfield hier in der Popnacht am Mittwoch. Und Vorsicht bitte in beiden Richtungen auf der A7 Flensburg-Hamburg zwischen Hamburg-Volkspark und Bahrenfeld. Da sind Menschen auf der Fahrbahn. Und aufpassen auch auf der A31 Gronau Richtung Oberhausen zwischen Gescher-Coesfeld und Borken. Hier Behinderungen durch ein unbeleuchtetes Fahrzeug.

Kurz von Topic auf die Stimme von Alvaro Soler. Solo para ti hier in der Popnacht. Und Vorsicht bitte noch in beiden Richtungen auf der B70 Meppen-Emden. Zwischen Emmeln und Tinnen sind auch Menschen

0: Tanja Grace in der Popnacht um kurz nach 3:30.
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2: Heute entwickeln sich wieder in der Mitte sowie im Süden teilweise kräftige Schauer und Gewitter. Auch lokale Unwetter durch Starkregen oder Hagel kann es geben. Im Norden wird es sonnig. Maximal 21 Grad gibt es im Erzgebirge bis 32 Grad an der Mosel. Im Zuge der Gewitter sind schwere Sturmböen möglich. Morgen liegen die Schauer- und Gewitterschwerpunkte im Süden und Nordosten. In den übrigen Landesteilen scheint neben lockeren Wolken oft die Sonne. Der Freitag bringt häufige Schauer und Gewitter.
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3: Vorsicht bitte auf der A4 Erfurt Richtung Kirchheimer Dreieck. Zwischen Eisenach West und Herleshausen ist ein Fahrradfahrer unterwegs. A2 Berlin Richtung Hannover. Zwischen Braunschweig-Watenbüttel und Hämelerwald 2 Kilometer Stau wegen Bergungsarbeiten. Die A4 Görlitz Richtung Dresden ist zwischen Kodersdorf und Niederseifersdorf wegen Reinigungsarbeiten gesperrt. Die A71 Richtung Schweinfurt ist zwischen Meiningen Süd und Rentwertshausen wegen Bauarbeiten bis 6 Uhr gesperrt. Die A73 Richtung Suhl ist zwischen Eisfeld Nord und Schleusingen wegen Bauarbeiten bis 6 Uhr gesperrt.
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0: Hello, hello. Hier ist die Popnacht zur Wochenmitte. Wir hoffen, ihr seid frisch und fit um kurz nach 3:30. Und wenn nicht, jetzt ein bisschen Tampa City aufdrehen mit schöner Nachtmusik. Self-Aware. Mein Name ist Daniela Hilf. Moin.

0: Never give up. Schönes WM-Motto von Sia performt hier in der Popnacht. Und es ist Zeit, was zu teilen.
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0: Frage an euch. Wenn ihr die Wahl hättet, irgendwo auf diesem Planeten, um diesen Planeten herum, irgendwo auf der Welt, eine komplette Nacht zu verbringen, ohne irgendwelche Grenzen finanzieller Natur oder sonstiges, also wenn ihr euch einfach irgendwo hinschnipsen könntet mit unserer kleinen Popnacht-Rakete für eine Nacht, wo dürfte euch die denn hinbringen? Was wäre euer persönlicher Traumort für eine Nacht? Teilt eure Nachtfantasie gerne mal mit uns an unserer Studio-Hotline an der 07221 2011 und dann lassen wir unsere kleine Rakete gleich mit euch an Bord gerne starten. 2, 1, 0.

0: Ray in der Popnacht am Mittwoch. Und jetzt heben wir eine Runde ab.
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0: Ach, wenn euch unsere Popnachtrakete an einen Traumort eurer Wahl für eine Nacht bringen würde, wie würde diese Nacht denn aussehen? Und vor allem, wohin würden wir denn abheben? Also, wenn gar nichts eine Rolle spielt, wenn ihr einfach euch mal irgendwo für eine Nacht hinschnipsen könntet mit eurer Rakete 07221 2011. Das ist die Hotline für eure Fantasien direkt ins Studio. Und Christian hat sich da unter anderem schon mit was sehr Konkretem gemeldet.
2: Ich würde sehr gerne mal eine ganze Nacht auf La Palma, den Kanaren, dort auf dem höchsten Berg verbringen. Dort oben gibt es eine Sternwarte. Das war bis vor kurzem die größte Sternwarte der Welt. Und von dort muss man die Sterne alleine auch schon mit bloßem Auge so gut sehen können. Dort würde ich gerne mal eine ganze Nacht verbringen.
3: Ja, hallo Daniela, hier ist der Martin aus Köln. Meine Nachtrakete müsste starten Richtung Retira, eine wunderschöne Insel auf den Malediven. Da war ich lang nicht mehr und insofern kann man da vom Flughafen mit einem Dreimaster den Shuttle bewältigen. Einfach traumhaft schön. Eine gute Nacht und liebe Grüße aus Köln.

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1: 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Das gilt auch für Patricia aus dem Wettland, die gerade im LKW unterwegs ist. Hallo in der Popnacht. Sie möchte noch gerne die Nachtrakete starten lassen und bei ihr wird's ab in den hohen Norden gehen, in ein Bubble Hotel, um Nordlichter zu gucken, die ganze Nacht lang. Das ist wie so eine Glaskugel quasi, wo da nur ein Bett drin ist, wo man die ganze Zeit in den Himmel gucken kann und aus einer Blase den Sternenhimmel angucken. Das wäre ein absoluter Traum und meine Nachtfantasie für heute.

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1: Um 4 Uhr mit Marc Geißler. US-Präsident Trump hat dem Iran mit weiteren schweren Angriffen gedroht. In einem Interview mit dem Sender Fox News sagte Trump, die Kämpfe würden weitergehen, bis er sie für beendet erkläre. Sollte Teheran nicht verhandeln, drohte er unter anderem mit Angriffen auf zivile Infrastruktur wie Kraftwerke und Brücken. Das US-Militär hat unterdessen erneut Ziele im Iran attackiert. Seit der Nacht gilt außerdem wieder die Blockade iranischer Häfen und Küstengebiete in der Straße von Hormus. Die USA wollen damit nach eigenen Angaben den Druck auf Teheran erhöhen. Ein schweres Unwetter hat in der Region Nürnberg am Abend für zahlreiche Feuerwehreinsätze gesorgt. Ein Mensch wurde von einem umstürzenden Baum getroffen und schwer verletzt. Betroffen waren neben Nürnberg, Fürth und Erlangen auch mehrere Landkreise in der Umgebung. Innerhalb von 5 Stunden gingen bei der Leitstelle rund 3000 Notrufe ein, unter anderem wegen umgestürzter Bäume, überfluteter Straßen und vollgelaufener Keller. Auch der Nürnberger Flughafen war zeitweise beeinträchtigt. Die Preise für Lebensmittel in Deutschland sind in den vergangenen 6 Jahren deutlich stärker gestiegen als die allgemeine Inflation. Das berichtet die Rheinische Post und beruft sich dabei auf Zahlen der Bundesregierung. Demnach sind die Preise für Lebensmittel seit Anfang 2020 um gut 36% gestiegen. Die allgemeine Inflation lag im gleichen Zeitraum dagegen bei rund 22%. Vor allem teurer geworden sind Milchprodukte, Eier, Geflügel, Speiseöle und Zucker. Die Linke fordert deshalb unter anderem eine stärkere Kontrolle der Lebensmittelpreise und niedrigere Steuern auf Grundnahrungsmittel. Spanien hat das Endspiel der Fußball-Weltmeisterschaft erreicht. Die Iberer haben ihr Halbfinale gegen Frankreich mit 2:0 gewonnen. Aus dem ARD-WM-Team Hendrik Lückhoff.
2: Die Spanier hatten das Spiel über weite Strecken im Griff und ließen die sonst so starke Offensive von Top-Favorit Frankreich kaum zur Entfaltung kommen. Oyarzabal traf im ersten Durchgang per Elfmeter, Pedro Porro sorgte in der zweiten Hälfte für den 2:0 Endstand. Es ist das zweite WM-Finale für Spanien. Da geht's entweder gegen England oder Argentinien. Frankreich hat noch die Chance auf Platz 3. Unterdessen rückt ein Engagement von Jürgen Klopp als deutscher Bundestrainer näher. Der Deutsche Fußballbund hat erstmals mit Klopps aktuellem Arbeitgeber gesprochen. Dem Red Bull-Konzern. Ergebnisse wurden nach dem Treffen in München nicht öffentlich.
1: Das Deutschlandwetter tagsüber erstmal sonnig, nur vereinzelt Schauer oder Gewitter. Am Nachmittag und am Abend in der Südhälfte teils kräftige Gewitter, örtlich mit Unwettergefahr durch Starkregen und Sturmböen. Die Höchstwerte 22 bis 32 Grad. Auch morgen freundlich mit Sonne und Wolken. Am Nachmittag vor allem im Nordosten sowie im Süden einzelne Schauer und Gewitter. Die Zeit, es ist gleich 4:03 Uhr.
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3: Vorsicht bitte auf der A2 Berlin Richtung Hannover. Zwischen Allerингersleben und Marienborn-Helmstedt liegt ein Reifen. A2 Berlin Richtung Hannover. Zwischen Peine Ost und Hämelerwald 2 Kilometer Stau wegen Bergungsarbeiten. Die A4 Görlitz Richtung Dresden ist zwischen Kodersdorf und Niederseifersdorf wegen Reinigungsarbeiten gesperrt. Die A71 Richtung Schweinfurt ist zwischen Meiningen Süd und Rentwertshausen wegen Bauarbeiten bis 6 Uhr gesperrt. Die A73 Richtung Suhl ist zwischen Eisfeld Nord und Schleusingen wegen Bauarbeiten bis 6 Uhr gesperrt.
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4: Mit Daniela Hilf, guten Morgen am Mittwoch. Falls ihr euch schon immer ein T-Rex-Skelett zulegen wolltet, zu spät, das wurde gerade jetzt versteigert, für einen Rekordpreis. Im 7-stelligen Bereich sind wir da unterwegs. Und alle Dino-Details, die gibt's gleich in 10 Minuten.
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0: Der Mittwochmorgen mit der Popnacht, gleich 3:15. Und liebe Dino-Freunde, es ist vollbracht.
1: Sold, $43 million.
0: Puh, das war tatsächlich das Höchstgebot für das T-Rex-Skelett Gus, das jetzt in New York versteigert wurde. Dazu kommen noch ein paar Gebühren. Endpreis liegt dann so bei $50 Millionen, umgerechnet also rund 44 Millionen Euro. Und das ist tatsächlich ein Rekordpreis für ein Dinosaurier-Skelett bei einer Auktion. Das Topgebot kam von einem Bieter am Telefon. Die Popnacht-Korrespondent Martin Gantelmeier in New York. Kann man denn schon sagen, wer der neue Besitzer ist?
2: Wir wissen es noch nicht, wer der Käufer ist. Das ist aber normal bei solchen Auktionen. Die Käufer können selbst entscheiden, wann sie das öffentlich machen. Also vor 2 Jahren, da ist schon mal das Stegosaurus-Skelett Apex verkauft worden. $45 Millionen damals. Damals kam dann einen Tag später raus, dass es der New Yorker Tech-Milliardär Ken Griffin war, der den Stegosaurus ersteigert hatte. Der hat das anschließend dann dem Naturkundemuseum hier in New York für 4 Jahre zumindest schon mal als Leihgabe zur Verfügung gestellt und hat sogar einen Paläontologen für 4 Jahre bezahlt, der dann wissenschaftlich forschen kann.
0: Und wo wird dieser T-Rex jetzt irgendwann landen? Also wird man ihn in seinem neuen Zuhause auch besuchen können?
2: Ich glaube schon. Also die meisten, das muss man sagen, die meisten Saurier-Skelette, die sind anschließend in einem Naturkundemuseum gelandet. Und das Auktionshaus Sotheby's, die haben auch vorher schon sehr viele Naturkundemuseen kontaktiert und haben gesagt, guckt mal, habt ihr nicht reiche Milliardäre, die gerne mal euch irgendwas spenden würden? Und die haben versucht, so die Leute schon mal zusammenzubringen. Und für so einen Milliardär ist es ja auch etwas Tolles, wenn dann hinterher so ein Saurier im Museum steht und daneben ist ein Schild. Und dann haben sie auch das Gefühl, sie haben wohltätig etwas getan für die Allgemeinheit, dass sie diesen Saurier dem Museum gespendet haben.
0: Okay, aber wieso darf ein T-Rex-Skelett eigentlich überhaupt versteigert werden?
2: Ja, das ist spannend. Wenn man in den USA auf seinem Grundstück buddelt und man findet ein Saurier-Skelett, dann gehört einem dieser Fund. Überall auf sonst auf der Welt ist das nicht der Fall. Also in Deutschland, wenn man da buddelt und findet irgendwas, einen Römerschatz, dann gehört das dem Bundesland. Und als Finder bekommt man allenfalls einen Finderlohn. In den USA ist das nicht so. Und dieser Saurier heißt übrigens Gus, weil das der Spitzname eines Farmers aus South Dakota war, auf dessen Acker immer wieder versteinerte Zähne und Knochen gefunden wurden. Und diese privaten Fossilienjäger haben dann da gebuddelt und haben diesen T-Rex, den haben die dort gefunden.
0: Der jetzt für $50 Millionen dem Besitzer gewechselt hat, aber wahrscheinlich bald im Museum, hoffentlich zumindest, ausgestellt sein wird. Hier ist die Pop.

0: Vorsicht, es gibt Aktuelles aus unserem Verkehrszentrum in der Popnacht. Auf der A1 Köln Richtung Dortmund zwischen Leverkusener Brücke und Kreuz Leverkusen liegen Gegenstände und es steht auch ein defekter LKW da, der für Behinderung sorgt.
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Ba-bam. Big in Japan. In der Popnacht am Mittwoch, kurz vor 16:30 ist es. Große französische Ohrwürmer mit einem Doppler im Titel kennen wir. Ella Ella, Voyage Voyage und vielleicht auch bald Demain Demain. Also wenn es nach Louisa geht, die letztes Jahr ja mit Soleil Bleu. Den Überraschungshit des Jahres gelandet hat. Dann wäre das auf jeden Fall ein großes Ding, wenn sich dieser Song in einer ähnlichen Kategorie durchsetzen würde wie die eben genannten. Ihr Sound ist so ein entspannter Mix aus Reggae, Pop, Bossa Nova und sogar Samba. Und der kommt richtig schön zum Tragen in dieser Sommersingle Demain, Demain. Mit der wecken wir euch jetzt auf oder bringen euch entspannt Richtung Bett. Louisa in der Popnacht.

0: Moin am Mittwoch, es ist 16:30.
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8: Heute entwickeln sich wieder in der Mitte sowie im Süden Teil

0: teilweise kräftige Schauer und Gewitter. Im Norden wird es sonnig. Maximal 21 Grad gibt es im Erzgebirge bis 32 Grad an der Mosel. Im Zuge der Gewitter sind schwere Sturmböen möglich. Morgen liegen die Schauer- und Gewitterschwerpunkte im Süden und Nordosten. Der Freitag bringt häufige Schauer und Gewitter.
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2: A2, Berlin Richtung Hannover, zwischen Peine Ost und Hämelerwald 2 Kilometer Stau wegen Bergungsarbeiten. Die A71, Suhl Richtung Schweinfurt, ist zwischen Meiningen Süd und Rentwertshausen wegen Bauarbeiten bis 6 Uhr früh gesperrt. Die A73 Richtung Suhl ist zwischen Eisfeld Nord und Schleusingen wegen Bauarbeiten bis 6 Uhr gesperrt.
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3: Hallo und schönen guten Morgen. Hier ist die Popnacht am Mittwoch. Mein Name ist Daniela Hilb.

Ava Max in der Popnacht. Und Vorsicht bitte in beiden Richtungen auf der A70 Bamberg-Bayreuth zwischen Roßdorf am Berg und Stadelhofen. Hier stehen an einem defekten PKW Menschen auf der

0: Fever Dream am Mittwoch von Alex Warren hier in der Popnacht. Und jetzt Özcan Kosa. Der ist immer mal wieder auf Tour mit dem besten Comedians Deutschlands und da widmet er sich sehr gerne spannenden Alltagsbeobachtungen, auch seiner Freunde.
1: Ein Freund von mir ist Busfahrer und der hat letztens zu mir gesagt, Özcan, vor uns Busfahrern hat keiner Respekt. Vor Piloten hat aber jeder Respekt. Aber ein Busfahrer ist doch das gleiche wie ein Pilot. Nur der Bus, der fliegt nicht. Da habe ich drüber nachgedacht, er hat recht. Beiden Berufsgruppen übergibst du dein Leben und sie befördern dich von A nach B. Wisst ihr, warum wir mehr Respekt vor Piloten haben? Aufgrund der Technologie des Fahrzeugs. Weil das technologisch Hochwertigste in dem Bus war früher das Kleingeldrückgabegerät. Und dann hatte der noch einen Knopf, Tür auf, Tür zu und Tachoanzeige fertig. Aber wenn du in ein Flugzeug einsteigst, oh mein Gott, dieses Prozedere ist schon anders. Du bist am Flughafen, dann kommst du durchsagen. Die Passagiere mit der Flugnummer 743 nach Berlin. Bitte kommen Sie an Terminal 14. Und du so, oh mein Gott, das bin ich. Und du kannst im kleinen Gang des Flugzeugs nicht weiterlaufen, weil die anderen Fluggäste zu dumm sind, um ihren Flugsitzplatz zu finden. Hey, wo ist 7B? Wo ist 7B? Bestimmt nicht in Reihe 17, du Bastard! Und dann siehst du, die Tür zum Cockpit steht offen. Und auf einmal siehst du die Technologie in einem Flugzeug. Als ob es unten nicht ausreicht, oben auch. Alles voll mit Technologie. Knöpfe, Schalter, Hebel, Lenkräder. Und die reden da drin eine Sprache, die hast du in deinem ganzen Leben noch nicht gehört. 550, Commodations, 55, der Copilot, check, check. Und der 550, Comfortations, 55, check, check, check, check. Und der 550, Captain, was ist das für eine Sprache? Wenn ab mit McCartney, Joe, ab in American Hotline, Joe. 5-5-0, check, check, check, check.
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Show am Mittwoch zum Munterwerden. Das war die Popnacht mit Daniela Hilb. Habt einen schönen Tag heute.

0: Guten Morgen am frühen Mittwoch. Ja, und das Wichtigste heute Morgen, das haben wir natürlich jetzt erstmal für euch.
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2: Um 5 Uhr mit Katja Kindermann. Das US-Militär hat die vierte Nacht in Folge Ziele im Iran attackiert. Zudem wurde die Seeblockade von Hormuz wieder aufgenommen, teilte das zuständige Regionalkommando des US-Militärs mit. Aus der Nachrichtenredaktion Astrid Rolle.
3: Schiffe sollten so daran gehindert werden, iranische Häfen oder Küstengebiete anzusteuern oder von dort abzulegen. Zurzeit seien mehr als 20 US-Kriegsschiffe und hunderte Militärflugzeuge im Nahen Osten im Einsatz, hieß es vom US-Militär. Mit der neuen Angriffswelle solle Irans Möglichkeit geschwächt werden, Schiffe in der Straße von Hormuz anzugreifen. Es ist die neueste Eskalationsstufe im Krieg zwischen den USA und dem Iran. US-Präsident Trump hatte die Waffenruhe mit dem Iran vergangene Woche für beendet erklärt.
2: Kanzler Merz hat bei einer Gedenkfeier in Bad Neuenahr-Ahrweiler an die Opfer der Flutkatastrophe vor 5 Jahren erinnert. Merz dankte den vielen Helfern im Ahrtal für ihren Einsatz.
4: Heute ist ein Tag auch von Heldinnen und Helden. Viele Menschen haben in der Flutnacht, haben in den Folgetagen Unglaubliches geleistet. Sie haben geholfen, wo die Not am größten war, bisweilen unter Einsatz des eigenen Lebens. In den Folgewochen haben sich Zehntausende ehrenamtliche Helferinnen und Helfer aus der ganzen Bundesrepublik Deutschland mit ihrer Hände Arbeit der Zerstörung hier im Ahrtal entgegengestellt. Die Katastrophe, die hier geschehen ist, hat das Beste unserer Gesellschaft hervorgebracht. Bedingungslose Hilfsbereitschaft.
2: Bundeskanzler Merz. In der Nacht vom 14. auf den 15. Juli 2021 waren im Westen Deutschlands mehr als 180 Menschen ums Leben gekommen. Im Großraum Europa sind mehr als 500.000 Kinder völlig ungeimpft. Das melden die Weltgesundheitsorganisation WHO und das UN-Kinderhilfswerk UNICEF. Vor allem in 4 Ländern mangelt es demnach an Schutz. Gut die Hälfte der gar nicht geimpften Minderjährigen kommt aus Kasachstan, der Türkei, Aserbaidschan und Großbritannien. In Deutschland sind es den Angaben nach rund 21.000 Kinder. Hier sieht die WHO vor allem Verbesserungsbedarf bei der HPV-Impfung gegen Papillomaviren. Spanien hat bei der Fußball-Weltmeisterschaft das Finale erreicht. Das Team setzte sich im ersten Halbfinale gegen Frankreich mit 2:0 durch. Der Finalgegner, der Spanier, wird heute Abend zwischen England und Argentinien ermittelt. Das waren die Nachrichten.
0: 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Hier sind die neuesten Meldungen aus dem MDR Jump Verkehrszentrum. Fabian Magerhans, guten Morgen.
5: Moin, A2 Richtung Hannover. Zwischen Peine Ost und Hemmeler Walde wird bis etwa 12 Uhr die Fahrbahn ausgebessert. 4 Kilometer Stau, eine halbe Stunde plus. Wegen Bauarbeiten im Tunnel Eichelberg ist die A71 Richtung Schweinfurt noch für eine Stunde gesperrt zwischen Meiningen Süd und Rennwertshausen. Und eine Sperrung auf der A73 Richtung Suhl bis etwa 7 Uhr zwischen Eisfeld Nord und Schleusingen. Ebenfalls wegen Bauarbeiten. Habt ihr noch Staus oder Blitzer gesehen? Ruft uns an, kostenlos unter 0800 123 2340.
0: What? Bin ich müde. So, da geht's weiter. Ja gut, das Wetter. Sarah, hallo.
6: Wir rumpeln mal deine Müdigkeit weg. Und zwar mit den Aussichten aufs Wetter. Also momentan gibt es eine Unwetterwarnung vor schwerem Gewitter. Das haben wir gar nicht so oft. Also wirklich schweres Gewitter aktuell über Sachsen hier und da. Es gab so vereinzelt Meldungen, zum Beispiel für Zwickau, für Chemnitz, für Dresden, für Mittelsachsen, Bautzen, Osterzgebirge. Jetzt war es im Deutschen Wetterdienst also zu blöd. Und das sagt einfach, bitte in ganz Sachsen aufpassen. Aber natürlich kann es heute auch in Thüringen und Sachsen-Anhalt immer mal wieder Gewitter geben, aber Schwerpunkt aktuell also in Sachsen, da bitte aufpassen. Neben den Gewittern gibt es heute einen insgesamt, könnte man sagen, freundlichen Ferientag, also Sonne, ein paar Wolken und dann im Laufe des Tages nur noch selten Schauer. Es gibt Temperaturen, die sehr unterschiedlich sind, nach den Gewittern nur 23 Grad in Ostsachsen, aber doch bis 28 Grad in der Altenburgmark oder im Wartburgkreis. Wenn wir uns die Frühwerte angucken, sind die natürlich auch ein bisschen unterschiedlich, je nachdem, ob es schon Gewitter hat. Meistens liegen sie irgendwo zwischen 15 und 20 Grad. Jetzt gucken wir uns die nächsten Tage an. Da wird es morgen nochmal mit viel Sonne heiß. Bis zu 30 Grad sind drin. Am Freitag kommt der große Wetterwechsel. Schauer, Gewitter und dann die Temperaturen zum Wochenende hin auch deutlich kühler.
0: Guten Morgen.
6: Gleich
7: gleich 5:05.
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0: Ich bin immer noch müde.
6: Hast du eigentlich gerade Fabian in seine Verkehrsmeldungen reingegähnt?
0: Ja.
6: Ja.
0: Okay. Ganz unabsichtlich.
6: Ja, passiert.
0: Das
6: kann man ja nicht steuern.
0: Man ist ja auch mal Mensch. Ne? Man ist ja auch keine Maschine.
6: Ich bin auch Mensch, nicht nur Moderator.
0: Ja, eben. So, und aber jetzt kommt schon meine erste übermenschliche Handlung heute Morgen. Ich verschenke nämlich eine Tasse mit dir gemeinsam.
6: Mein Gott.
0: Unsere Frühaufsteher-Prämientasse. Und deswegen, ja, ruft an, denn wir hören erst auf damit, wenn wirklich jeder so ein Ding hat. Ja, also 0800 123 2340. Jeden Morgen sagen wir danke fürs frühe Aufstehen und danke fürs Einschalten. 0800 123 2340. Steff ist auch schon wach. Guten Morgen, Steff. Da geht's ja los jetzt, oder was?
6: Ja, los.
0: Na, los. Ja.

0: Bum, bum, bum, bum. 5:11, moin.
1: Guten Morgen.
2: Hallo, guten Morgen.
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0: Jeden Morgen gucken wir erstmal, wie es euch geht. Ja, erstmal kommt ihr, zum Beispiel die Stefanie. Guten Morgen.
4: Menschen, guten Morgen, ihr beiden.
5: Also ich fällt mir auf, dass ihr morgens irgendwie erstaunlich fit seid seit ein paar Tagen. Da denkt man immer, ach mein Gott, diese schwüle Luft und es ist so früh. Und dann geht man ans Telefon und dann ist so jemand dran. Was ist denn dein Gute-Laune-Geheimnis, sag mal?
4: Einmal ihr beiden, weil ihr seid ja auch einfach gute Laune pur. Und ja, ich bin halt eigentlich auch morgens relativ fit. Also ja, das geht schon.
0: Ja, relativ fit ist natürlich jetzt ein bisschen untertrieben. Du bist ja das blühende Leben, Stefanie, da. Also das ist ja, das weiß ich gar nicht, wie wir das einordnen sollen, sag mal. Das ist ja.
4: Ich freue mich einfach. Ich freue mich und bin aufgeregt, euch zu hören.
0: Ah,
4: und
0: toll.
4: Hätte gar nicht gedacht, dass ich das gleich schaffe.
0: Ja, kannst du mal sehen. Und was ist denn der Grund, warum du so früh aufstehst? Also was ist denn da los jetzt bei dir?
4: Oh, naja, ich beginne dann Schicht, was heißt Schicht, mein Weg auf Arbeit in die Physiotherapiepraxis meiner Mama.
0: Ah, ach so, das ist die Mama deine Chefin quasi?
4: Genau, aber das funktioniert ganz gut.
0: Okay, und planst du schon die geheimliche Übernahme des Ladens,
4: Stefan? es ist tatsächlich irgendwann so angedacht.
5: Ich glaube ja, es gibt Eltern gar nichts, was Eltern glücklicher macht, als wenn Kiddies irgendwie das wertschätzen, was sie machen und das dann vielleicht übernehmen. Also ich wohne ja auf dem Dorf und wenn da so die Bauern immer so Kinder haben, die sich dafür gar nicht interessieren, das macht die immer ganz traurig. Und ich glaube, da ist die Mama ganz froh, dass du da so ihren Weg einschlägst, oder?
4: Ja, ich denke schon. Doch, wir kommen gut klar und ich möchte auch das gerne weiterführen und möchte nicht, dass das irgendwie dann, einfach so vorbei ist.
5: Ja.
0: Oh, wie schön. Siehst du, und das hoffen wir auch. Und deswegen gibt es jetzt erstmal was quasi als Einstand. Eine Kaffeetasse, die gewinnst du jetzt nicht.
4: Cool. Herzlichen
0: Glückwunsch. Also unsere
4: Frühaufsteherprämie.
0: Cool. Ja, Mensch, dann grüß mal ganz lieb die Mama. Ja.
4: Das mache ich.
0: Ansonsten, ja, alles Liebe, einen tollen Mittwoch. Hau rein und weiter viel Spaß
4: mit Sarah und Lars. Habt eine schöne Woche.
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0: 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Aber warum muss ich trotzdem so früh aufstehen? Das ist die große Frage. 5.20 Uhr haben wir es. Guten Morgen, hier ist die MDR Jump in Morgen Familie am Mittwoch. Und da haben wir schon gehört, nach den Gewittern ist nachher wieder Zeit für Sonnencreme und Sonnenbrille.
1: Aber bis dahin müssen wir noch mal klären, was denn jetzt überhaupt eine richtige Sonnenbrille ist. Also es gibt da ja so ganz seriöse mit großen dunklen Gläsern. Dann gibt es aber auch so Fun-Brillen. Und gefühlt denkt man ja, je dunkler die Brille, desto höher der Schutz.
0: Ne? Ja, ob das wirklich so ist, fragen wir unseren Experten Uwe Riegler. Er ist Obermeister in der sächsischen Landesinnung der Optometristen und Augenoptiker.
2: Hui. Die MDR Jump Guten Morgen Familie fragt ihre Experten: Fakt oder Fake?
3: Ja, das ist leider ein Fake. Wir können den UV-Schutz nicht von außen erkennen, egal wie hell oder dunkel das Brillenglas ist. Die Hersteller mischen einen unsichtbaren UV-Absorber ins Brillenglas, beziehungsweise das Glasmaterial ist von Haus aus schon mit einem 100%igen UV-Schutz ausgestattet. Die Tönung an sich ist abhängig vom Einsatzzweck. Im Sport ist oft ein kontraststeigerndes Glas wichtig. Oder auch an der See, wenn die Sonne scheint, sind dunklere Gläser durchaus sinnvoll. Beim Autofahren wiederum sind etwas hellere Gläser, so 60%, 70% durchaus ausreichend. Denn ich fahre auch mal durch ein dunkles Stück Wald oder durch einen Tunnel. Gute Sonnenbrillen mit einem 100%igen UV-Schutz bis 400 Nanometer findet man am sichersten in Fachgeschäften. Ein Sonnenbrillenständer in einem Gemischtwarenladen zählt nicht zum Fachgeschäft, logischerweise.
1: Okay. Gut, das muss man dem einen oder anderen, mir zum Beispiel, vielleicht noch sagen. Also, wir halten noch mal fest, dunkle Sonnenbrillen schützen aber nicht automatisch besser als hellere.
0: Danke an Uwe Riegler, Obermeister in der sächsischen Landesinnung der Optometristen und Augenoptiker.
1: Allein dafür, dass du diesen Titel aussprechen musstest, hat sich die heutige Ausgabe gelohnt.
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0: 5.30 Uhr. Hier ist die MDR Jump. Guten Morgen, Familie. Hallöchen am Mittwoch. Und ja, jetzt der Blick auf die Straßen. Fabian Magerhans, hallo. Wie sieht's aus?
1: Moin.
0: Moin.
1: Da schauen wir auf die A2 Richtung Hannover zwischen Polnerost und Hemmlerwald. 12 Uhr Fahrbahnausbesserung. 5 Kilometer stockender Verkehr. Plant eine Viertelstunde mehr Zeit ein. Und die A71 Richtung Schweinfurt. Die ist zwischen Meiningen Süd und Rentwertshausen wegen Bauarbeiten im Tunnel Eicheberg bis ungefähr 6 Uhr, also noch ein halbes Stündchen gesperrt. Dafür bis 7 Uhr noch gesperrt. Die A73 Richtung Suhl zwischen Eisfeld Nord und Schleusingen. Grund sind Bauarbeiten. Blitzer stehen auf der A9 Richtung Berlin zwischen Halle und Bitterfelde-Wolfen. Dann hatte ich noch Daniel am Telefon. A9 Richtung München zwischen Limeck und Kleinmarzehns wird geblitzt. Dankeschön. Und A38 Richtung Göttingen am Dreieck Südharz noch ein Blitzer. Habt ihr noch was gesehen? Staus oder Blitzer? Ruft uns an, kostenlos unter 0800 123 2340.
2: Du hattest also schon Daniel am Telefon. War das so schön, dass du das jetzt auch extra noch mal erwähnt hast?
1: Wir haben geklönt gerade. Ja. Wie ist es denn auf der A9?
2: Normal, hast du da Zeit, dann auch zwischendrin mal zu klönen?
1: Ja, die nehme ich mir. Auf jeden Fall. Da reden wir ein bisschen über die Strecken, über die Baustellen, die nervigen Baustellen.
2: Deine einzige Leidenschaft.
1: Ja.
2: Den Verkehr, die Verkehrssituation. Ja, schön, schön.
0: Ja,
2: schön,
0: man hört, was in der Morgen so Leidenschaft ist ja das Wetter und das kommt jetzt eventuell.
2: Es war ja einiges los schon heute Morgen. Ne? Da gab es ja teilweise wirklich kräftige Gewitter, vor allem in Sachsen. Die lassen jetzt nach und dann wartet ein wirklich freundlicher Ferientag auf uns. Mit Sonne, ein paar Wolken, selten gibt es ein paar Schauer. Es gibt Temperaturen, die so ein bisschen unterschiedlich sind. Nur noch 23 Grad gibt es nach den Gewittern heute in Ostsachsen. Bis zu 28 Grad, aber zum Beispiel in der Altmark und im Wartburgkreis. Die Frühwerte liegen meistens irgendwo zwischen 15 und 20 Grad. Wir gucken uns natürlich die nächsten Tage an, sehen morgen noch mal einen echt heißen, richtig schönen Ferientag für die Kiddies. Bis zu 30 Grad sind damit viel Sonne drin. Freitag kommt der Wetterwechsel, da gibt es viele Schauer und Gewitter und danach wird es zum Wochenende hin deutlich kühler werden.

0: Ja, und unser Dr. M. Kuss, der schaut heute noch länger aufs Handy als sonst. Es geht auf Cookie-Suche.
1: Statt eines einfachen Ja oder Nein, musst du dich durch 5 verschachtelte Pop-Up-Fenster wühlen, bei denen die Option alle ablehnen, tiefer vergraben ist als der thüringische Schatz im Kiffhäuser.
2: Ja, wir lehnen hier sowieso gar nichts ab. Nur vor allem nicht die aktuelle Folge Dinge, die man nicht braucht, die kommt gleich nochmal um 5.40 Uhr.

0: Gleich haben wir es 5.40 Uhr. Guten Morgen. Hier ist die MNJ Guten Morgen Familie am Mittwoch.
1: Und da glüht bei dem einen oder anderen auch um diese Uhrzeit schon das Handy. Schnellster Weg zur Arbeit, Packliste Urlaub, Sonnencreme, Lichtschutzfaktor, wie hoch? Sind alles so klassische Dinge im Suchverlauf aktuell, ne?
0: Ja, wenn man soweit kommt. Dr. Emkus bleibt vorher gerne in der Cookie-Hölle gefangen.
2: Also was ja die letzten Jahre viel schlimmer geworden ist. Dass man im Internet heutzutage nicht mal mehr die simpelsten Informationen abrufen kann, ohne vorher eine komplette bürokratische Einverständniserklärung wie beim Hauskauf unterschreiben zu müssen. Du willst am Smartphone eigentlich nur schnell die aktuelle Wettervorhersage checken oder ein Rezept für einen Abendguck ausfindig machen und prompt knallt dir diese unverschämte Cookie-Banner-Klickhölle den Bildschirm voll. Statt eines einfachen Ja oder Nein musst du dich durch 5 verschachtelte Pop-up-Fenster wühlen, bei denen die Option alle ablehnen, tiefer vergraben ist als der thüringische Schatz im Kyffhäuser. Du klickst dich genervt durch 150 mikroskopisch kleine Kreuzchen und Regler, nur um am Ende festzustellen, dass du vor lauter digitalen Spießrutenlaufen schon wieder völlig vergessen hast, wonach du eigentlich ursprünglich suchen wolltest. Aber durch dieses tägliche millimetergenaue Antippen der winzigen Ablehnen-Buttons auf dem Display wird das eigene Sehvermögen und die Feinmotorik der Finger bis ins hohe Alter hinein perfekt trainiert.
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0: I'm good, das ist das Motto von David Guetta und das um diese Zeit. Ist auch nicht selbstverständlich, ne? Guten Morgen, hier ist die MDR Jump. Guten Morgen, Familie, am Mittwoch.
1: Ja, 5.43 Uhr ist es und da sagen wir nochmal Adieu, Le Bleu. Frankreich ist ja raus, ne? Bei der Fußball-WM und das heißt, wir lagen alle geschlossen falsch mit unseren Tipps. Oder wie André sagt?
2: Ja, war das nicht gestern ein Spiel? Ist natürlich genau andersrum gekommen, was ich getippt habe. Naja, da ist es halt so. Jo, dann kommt mal ganz gut in den Wochenteiler. Wenn ich wieder was Neues habe, dann melde ich mich wieder.
1: Ja, das macht er bitte alle, gerade jetzt in der Ferienzeit. Da geiert unser WhatsApp-Handy natürlich auf eure Nachrichten. Ne?
0: Ja, und wir geiern natürlich auch auf das nächste WM-Update. Das kommt in ziemlich genau eine halbe Stunde. Vorher geht's aber ab aufs Eis. Und zwar direkt nach Nico Santos, hier bei uns in der MDR Jump. Guten Morgen, Familie.

0: 5.47 Uhr. Guten Morgen, hier ist die MDR-Job. Guten Morgen, Familie, am Mittwoch.
1: Und wenn wir da sagen, ab zum Eis, dann meinen wir nicht die Eisdiele, dann meinen wir die Eishalle. Ab heute gibt es in Dresden die Abkühlung in etwas anderer Form und das Ganze ist unter anderem auf dem Mist von Erik Pflug von der Eisarena Dresden gewachsen. Guten Morgen.
2: Ja moin, Grüße aus der Joinex Arena.
0: Ja, sag mal, ihr startet heute bei euch in der Halle das Ferieneislaufen. Draußen ist es knapp, ich weiß gar nicht, wie warm ist es?
1: Ja, 30 Grad schon.
0: Ja. Yeah. Wie warm wird es bei euch?
2: Bei uns sind aktuell gerade abkühlende 13 Grad.
0: Geil. Gibt es auch Leute, die gar nicht zum Schlittschuhlaufen kommen, sondern sich einfach nur mal so aufs Eis legen wollen oder so?
2: Ja, das gibt es bei uns auch. Dann kommt man auch für 1 Euro sozusagen als Besucher rein.
0: Oh, das ist ja gut.
1: Wenn ich mich jetzt frage, was ist denn eigentlich so das Outfit, das man da wählt? Also kommt man in Bikini oder in Winterjacke oder im Zwiebellook?
2: Winterjacke muss nicht unbedingt sein, aber lange Kleidung auf jeden Fall. Genauso wie Handschuhe und gerade für die Kiddos empfehlen wir natürlich auch irgendwo Schutzkleidung wie Schoner oder Helm. Ne?
0: Ich frage mal so für einen Freund, gibt es auch winterliche Snacks und Drinks und so? Also Glühwein?
1: Du meinst Glühwein?
2: Ja, also Glühwein und Punsch heben wir uns dann doch so für die Wintersaison auf, aber gibt Butterbrezeln, Kaffee als Heißgetränk im Angebot bei uns, ja.
1: Ich frage mich die ganze Zeit, also das Outfit, die Drinks, aber auch wenn man jetzt einfach mal an den Soundtrack denkt, was ist denn da eigentlich das Richtige? Also ich glaube, mit Wham kann man nicht viel falsch machen, da könnte man dann entweder Last Christmas auflegen oder eben Club Tropicana.
2: Ja, also wir haben einen guten Mix aus allem dabei, von Oldies bis hin zu den neuesten Songs. Also da sind wir à la Couleur dabei.
0: Und sag mal, wenn du jetzt da die ganze Nacht in der Eishalle arbeitest, ne, und dann rausgehst, wie groß ist denn da der Schock? Das muss ja krass sein, oder?
2: Ja, und da muss man auch aufpassen, dass man sich nichts wegholt in der Zeit. Aber wir sind da gut ausgerüstet, natürlich mit Arbeitskleidung und sind da auch ständig am Hin- und Herwechseln.
0: Ja, wunderbar. Immer mittwochs während der Sommerferien heißt es ab heute Ferieneislaufen in Dresden.
2: Ja.
0: Und Erik Pflug von der Eisarena Dresden bibbert und schwitzt gleichzeitig. Danke, Erik.
2: Ich danke euch.
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6: Um 6 Uhr mit Alexander Terhorst. Die USA haben in der Nacht ihre Seeblockade in der Straße von Hormuz wieder aufgenommen. Schiffe sollen so daran gehindert werden, iranische Häfen oder Küstengebiete anzusteuern oder von dort abzulegen. Außerdem hat das US-Militär wieder neue Luftangriffe auf den Iran geflogen. Nach US-Angaben sollen damit iranische Attacken auf Handelsschiffe in der Meerenge verhindert werden. Der Iran reagierte mit Angriffen auf Ziele in Jordanien, Kuwait und Bahrain. US-Präsident Donald Trump forderte Teheran zu Verhandlungen auf, andernfalls würden in der kommenden Woche alle Kraftwerke und Brücken zerstört. Die Thüringer Verwaltung führt im kommenden Herbst ein eigenes KI-Modell für ihre Mitarbeiter ein. Das sagte Digitalstaatssekretärin Melin Starke dem MDR. Demnach wird das KI-Modell mit dem Namen F13 schrittweise in den Behörden im Freistaat ausgerollt. Die KI werde bereits von ausgewählten Mitarbeitern in mehreren Ministerien getestet. Laut Starke schreibt das Programm Zusammenfassungen und hilft den Mitarbeitern beim Formulieren von Behördenbriefen. Beamte prüfen alle Ergebnisse der KI anschließend persönlich. Über Teile Mitteldeutschlands sind am Abend und in der Nacht schwere Unwetter hinweggezogen. Im Eichsfeld wurden nach Angaben der Feuerwehr Straßen überschwemmt, außerdem stürzten Bäume um. Aus mehreren Landkreisen in Thüringen und Ostsachsen wurden zudem herabfallende Äste gemeldet. Der Deutsche Wetterdienst warnte in Teilen von Thüringen und Sachsen zwischenzeitlich vor schwerem Gewitter und extremen Orkanböen sowie heftigem Starkregen. Inzwischen sind alle Warnungen aufgehoben. 5 Jahre nach der Flutkatastrophe in Nordrhein-Westfalen und Rheinland-Pfalz hat Bundeskanzler Friedrich Merz den Betroffenen und Hinterbliebenen sein Mitgefühl ausgedrückt. Der CDU-Politiker sagte am Abend bei einer Gedenkveranstaltung im Ahrtal, die Menschen dort hätten Dinge erlebt, die für die meisten Deutschen unvorstellbar seien. Der rheinland-pfälzische Ministerpräsident Gordon Schnieder bat um Entschuldigung für das Versagen des Staates. Bei der Sturzflut waren im Juli 2021 mehr als 180 Menschen ums Leben gekommen. Bei der Fußball-Weltmeisterschaft hat Spanien das Endspiel erreicht. Der Europameister setzte sich im Halbfinale gegen Frankreich mit 2:0 durch. Der Gegner der Spanier wird heute Abend ermittelt zwischen England und Argentinien. Das Finale findet dann am Sonntagabend statt. Das waren die Nachrichten.
7: 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Fabian Magans, guten Morgen.
8: Guten Morgen. Autobahn 2 Richtung Hannover. Zwischen Peine Ost und Hemmeler Wald wird bis etwa 12 Uhr die Fahrbahn ausgebessert. 5 Kilometer stockender Verkehr, plant eine Viertelstunde mehr Zeit ein. A4 Richtung Frankfurt, da ist die Auffahrt zur Raststätte Dresdner Tor wegen eines defekten Schwertransports gesperrt. Und auf der A9 Richtung Berlin zwischen Bergbad Steben und Rudolfstein 2 Kilometer Stau durch einen defekten LKW, eine Viertelstunde plus. Noch bis ungefähr 7 Uhr, also eine Stunde, ist die A73 Richtung Suhl zwischen Eisfeld Nord und Schleusingen gesperrt wegen Bauarbeiten. Und Landkreis Görlitz, die Straße zwischen Löbau und Abzweig Wendisch-Paulsdorf, ist am Bahnübergang blockiert, die Schranken öffnen nicht mehr. Blitzer stehen auf der A9 Richtung Berlin zwischen Halle und Bitterfeld-Wolfen, A9 Richtung München zwischen Limbeck und Kleinmarzins, in Halle wieder in der Trotaer Straße kurz vor der Siebener Straße stadtauswärts und in der Magdeburger Chaussee stadteinwärts. Lisa ist am Telefon, moin.
9: Guten Morgen. Der Blitzer am Dreieck Südharz Richtung Göttingen steht immer noch da.
8: Dankeschön, Lisa. Und habt ihr noch was gesehen? Staus oder Blitzer, ruft uns an, kostenlos unter 0800 123 2340.
7: Das Wetter, Sarah, wie wird's denn?
10: Ja, wir haben es ja gerade schon in den Nachrichten gehört, das war teilweise ein wilder Abend gestern, eine wilde Nacht. Auch heute früh gab es teilweise noch kräftige Gewitter, die ziehen jetzt in diesen Stunden ab. Und dann kommt ein insgesamt freundlicher Ferientag mit Sonne, ein paar Wolken, dann sind nur noch selten Schauer unterwegs. Die Temperaturen, die sind ein bisschen unterschiedlich, liegen je nach Sonne zwischen 23 Grad in Ostsachsen, 28 Grad sind dann doch in der Altmark und im Wartburgkreis drin. Die Frühwerte, je nachdem, ob es eben gewittert hat oder nicht, sehr unterschiedlich. Teilweise sehen wir nur 12 Grad, hier und da sehen wir schon über 20 Grad. Ja, die Temperaturen sind so eine kleine Achterbahn. Morgen gibt es noch mal bis zu 30 Grad. Das wird ein Hammer-Sommerferientag mit ganz viel Sonne für die Kids. Freitag kommt der Wetterwechsel mit Schauern und Gewittern. Zum Wochenende hin wird es dann deutlich kühler und wechselhafter.
7: Guten Morgen.
11: Gleich 5 nach 6.
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7: Ja, wenn wir euch ja morgens um die Uhrzeit fragen, wie die Stimmung ist, dann sagt ihr im besten Fall.
13: Ja, ganz gut, bin ein bisschen aufgeregt, ne?
10: Ja, ein bisschen Aufregung gehört dazu. Andreas Rodewisch ist aber auf dem Punkt da gewesen und räumt ein Sommerpaket ab. Es geht hier jeden Morgen im Sommerquickie um Eiskaffeetasse, Strandtasche und Powerbank.
7: Drei Fragen haben wir. Je mehr ihr gleich um 6.10 Uhr richtig beantwortet, desto mehr Preise gibt's. 0800 123 2340. Ja, die Leitungen sind offen, ja. Ruft jetzt an 0800 123 2340.

0: Ja gut, die liebe Rosi wäre damit hinreichend informiert, oder? Dann können wir ja loslegen. 6.11 Uhr ist es geworden. Die MDR Jump Guten Morgen Familie ist hier am Mittwoch.
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0: Kerstin aus Taucher, guten Morgen.
3: Schönen guten Morgen.
0: Na, hallo. Und wie läuft's an diesem Mittwoch?
3: Na, ganz gut. Ja. Jetzt müssen wir noch ein bisschen frühstücken und dann geht's ab auf Arbeit.
0: Ah ja, gut. Aber vorher haben wir noch ein kleines Quiz.
3: Ja.
0: Ja. Drei Fragen, ja. 5 Sekunden Zeit pro Antwort. Wir legen los, liebe Kerstin, mit Frage Nummer 1. In Thüringen, da können immer mehr Rehbabys gerettet werden. Allein im Weimarer Land hat sich die Zahl der Einsätze fast verdoppelt. 240 Tiere konnten hier von Freiwilligen vor den Mähdreschern in Sicherheit gebracht werden. Rehbabys ist dabei natürlich nicht der Fachausdruck. Die kleinen Rehe nennt man eigentlich wie?
3: Rehkitz.
0: So, wunderbar. Eine aktuelle Umfrage zeigt, die Thüringer Gastronomen sind mit der dauerhaften Senkung der Mehrwertsteuer zufrieden. 83% sagen, das war wichtig für sie. Am 1. Januar ist die Mehrwertsteuer in der Gastro ja von 19 auf wie viel Prozent gesenkt worden?
3: Auf 7.
0: Absolut richtig. Frage Nummer 3. In den Altenburger Museen gibt's in den Sommerferien noch freie Workshop-Plätze. Kinder können hier unter anderem an Kursen zu Podcast-Produktionen, Marionettenbau oder Modellflug teilnehmen. Da gucken wir uns doch mal so eine Marionette ein bisschen genauer an. Das ist eine Puppe, die mit Hilfe von was bewegt wird?
3: Na, mit Fäden. Na, und oben so einem Kreuz.
0: Ich merke schon, das ist für dich alles zu einfach gewesen. Ja, du hast alles abgeräumt. Herzlich Glückwunsch!
3: Ja, danke.
2: Sowas von.
0: Klasse. So, jetzt kannst du noch ein bisschen Frühstück nehmen. Was gibt's eigentlich zum Frühstück bei dir heute Morgen?
3: Na, ein bisschen Müsli.
0: Alles sehr bescheiden. Sehr gut. Protestantisch bescheiden ist am besten. Kerstin, alles Liebe. Hau rein und weiter viel Spaß.
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0: 6:20 Uhr, guten Morgen. Hier ist die MDR Jump, guten Morgen Familie am Mittwoch. Und Sekunde mal, wir schalten mal ganz kurz um auf Radio Nacional España.
1: Dieses Fühlen, ey. Gut, also ich übersetze, Spanien spielt am Sonntag um den Fußball-WM-Pokal. Sportmentin aus der Good Morning Familie. Zum Glück haben wir gestern genau das Gegenteil getippt.
2: Ja, klar. Nichts war's, ne? Mit Liberté, Egalité, Mbappé am französischen Nationalfeiertag. Da ging gar nichts. Spanien zieht komplett abgezockt durch. So spielst du halt, ne? Wenn du Weltmeister werden willst, da hat Frankreich gar nichts ausrichten können gestern.
1: Dann sagen wir adieu, les bleus. Jetzt suchen wir noch den Gegner für Spanien. Mhm. Heute Abend steht England gegen Argentinien aus dem Programm. Gibt es irgendwas Spannendes, irgendwas anderes außer Messi, über das vorher gesprochen wird?
2: Ja, teilweise. Ne? Messi bestimmt natürlich wieder alles. Der Mann, der kann seinen Torrekord ja noch weiter ausbauen, steht ja ganz allein an der Spitze aller Spieler jemals. Das ist Wahnsinn. Hat aber auch schon 2 Elfmeter verschossen. Also manchmal wackelt auch eine Legende. Auf der anderen Seite macht die Sicherheitslage so ein bisschen Sorgen. Im Spielort Atlanta hat die Polizei die Manpower deutlich hochgefahren. Es gibt nämlich eine heftige Rivalität zwischen englischen und argentinischen Fußballfans. Da gab es auch in den letzten Wochen schon ein paar Zusammenstöße in anderen Städten. Das liegt am Falklandkrieg in den 80er Jahren, den beide Länder ausgetragen haben.
1: Ach krass. Ach deswegen, ich habe mich schon gewundert, warum die da so, okay.
0: Ja, wer folgt Spanien ins WM-Finale? Heute Abend ab 21 Uhr gibt es das 2. Halbfinale live im 1. Habt ihr wieder einen glorreichen Tipp, der in die Hose geht vielleicht, ihr 2 Profis?
1: Ich hätte es vor der WM niemals gedacht, aber ich bin jetzt für England, weil ich jetzt Bellingham-Fan bin. Die Clips bei Instagram zusammen mit Haaland, die haben mich dazu gemacht.
2: Ja, ich bin auch für den letzten Deutschen im Turnier. England und Thomas Tuchel, die kommen auf jeden Fall weiter.
0: Gut, dann wissen wir jetzt offiziell, dass es Argentinien macht.
3: Ja. Schauen wir mal. 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
3: Hier ist die MDR Jump. Guten Morgen, Familie. Es ist gleich 6.30 Uhr. Und jetzt alles, was heute wichtig wird, mit Alexander Terhorst.
4: Gut 14 Monate nach seinem Amtsantritt stellt sich Bundeskanzler Friedrich Merz am Mittag bei der traditionellen Sommerpressekonferenz den Fragen der Medien. Dabei soll es um aktuelle Themen der Innen- und Außenpolitik gehen. Sachsen rüstet beim Katastrophenschutz weiter auf. Laut Innenministerium werden am Vormittag in Plauen 6 Einsatzfahrzeuge an die Landkreise Bautzen, Görlitz, Mittelsachsen, Leipzig, Zwickau und den Erzgebirgskreis übergeben. Sie sollen bei Großschadensanlagen und Katastrophenfällen eingesetzt werden. Jedes Fahrzeug kostet 700.000 Euro. In Mainz wird heute eine Studie zu den Chancen und Schattenseiten digitaler Medien vorgestellt. Es geht um das digitale Wohlbefinden von Jugendlichen in Deutschland. Erstellt wurde die repräsentative Studie vom Medienpädagogischen Forschungsverbund Südwest.
3: Und jetzt der Blick auf die Straßen. Fabian Magerhans im Verkehrszentrum. Schönen guten Morgen.
5: Guten Morgen. Autobahn 2 Richtung Hannover. Zwischen Peine Ost und Hemmler Wald wird bis etwa 12 Uhr die Fahrbahn ausgebessert. 5 Kilometer stockender Verkehr. Plant am besten eine Viertelstunde Mehrzeit ein. Die A9 Richtung Berlin, die ist blockiert zwischen Rudolfstein und Bad Lobenstein durch einen Schwertransport im Baustellenbereich. Letzte freie Abfahrt ist nach der Selbitz. Die A73 Richtung Suhl, die ist zwischen Eisfeld Nord und Schleusingen wegen Bauarbeiten bis etwa 7 Uhr gesperrt, also eine halbe Stunde noch. Und B79 Richtung Quedlinburg zwischen Hessen und Dartesheim ist eine ungesicherte Unfallstelle. Landkreis Görlitz, die Straße zwischen Löbau und Abzweig Wendisch-Paulsdorf ist am Bahnübergang blockiert. Die Schranken öffnen nicht mehr. Im Innkreis, Achtung, zwischen Pennewitz und Abzweig Gräfinau-Angstädt sind Pferde auf der Fahrbahn. Vorsicht! Und Blitzer stehen auf der A9 Richtung Berlin zwischen Halle und Bitterfeld-Wolfen, A9 Richtung München zwischen Niemeck und Klemmerzehns. Dann noch ein Blitzer für die A4 Richtung Frankfurt zwischen Magdala und Apolda und in Halle, Trotha Straße. Der Blitz ist kurz vor der Sebener Straße stadtauswärts. Habt ihr noch Staus oder Blitzer gesehen? Ruft jetzt an, kostenlos unter 0800 123 2340.
3: Sarah, wie wird das Wetter?
6: Ja, es war ja ganz schön rumpelig. Wir haben es ja auch schon in den Nachrichten gehört. Es gab teilweise kräftige Gewitter. Auch heute früh hat es hier und da noch geblitzt, gedonnert. Da gab es teilweise noch kräftigen Regen. Mittlerweile ist es weitestgehend ruhig. Es gibt hier und da noch kleinere Gewitter, die jetzt aber nicht mehr ganz so heftig ausfallen. Was bleibt, ist ein Tag, der meistens richtig schön freundlich ist. Mit Sonne, mit ein paar Wolken, nur noch selten sind Schauer unterwegs. Ist aber so ein bisschen unterschiedlich regional. Und deswegen gibt es auch je nach Sonnenschein unterschiedliche Temperaturen. 23 Grad maximal in Ostsachsen heute, 28 Grad in der Altmark oder im Wartburgkreis. Wenn wir uns die nächsten Tage angucken, gibt es morgen nochmal so einen richtig krassen Sommerferientag für die Kiddies. Viel Sonne, bis zu 30 Grad. Am Freitag kommt dann der Wetterwechsel. Da gibt es Schauer, Gewitter und zum Wochenende hin wird es dann doch deutlich kühler. Ja, und ich kann nur immer wieder sagen, seid vorsichtig mit dem, was ihr euch wünscht. Im Fall von Hajo aus Kala war das letzte Woche das hier.
7: Guten Morgen. Könnt ihr euch noch daran erinnern, wo früher Lars immer in der Dusche gesungen hat? Also Lars, du könntest morgens wieder singen und alle wären wir glücklich.
3: Ja, Hajo, seit Jahren warte ich auf diese Aufforderung und deswegen gibt es gleich um 6.40 Uhr eine absolute Premiere.
6: Du machst es wirklich, oder was? Ja. Alter, deine Ideen, was? Dein Postkarten-Rap kommt,
3: ja,
6: oder was?
3: Ein Riesending.
6: Ich bin gespannt.

0: Gleich 6:40 Uhr, die MDR Jump. Guten Morgen, Familie. Am Mittwoch und da haltet ihr unsere Postboten hier gerade ganz schön auf Trab, mein lieber Freund.
1: Ja, Dankeschön, ne, für die ersten Postkarten, die ihr uns aus dem Urlaub schickt, zum Beispiel vom Fahrradausflug am Wochenende oder auch vom Ostseestrand. Wir freuen uns über jeden Gruß. Lars sogar so sehr, dass er jetzt was macht. Kunst aus euren Karten. Du singst, oder?
0: Ich singe nicht, besser ich rappe.
1: Du rappst?
0: Ja.
1: Also so wie ich das verstanden habe, gibt es teilweise so schöne Texte auf den Karten, dass du denkst, die müssen performt werden.
0: Genau, oder? So ist es richtig.
1: Okay, ja. Dann gibt es jetzt das große Debüt. Mhm. Das ist hier die Postkarte von Franzi aus Worbis. Und was ist der Track dazu?
0: Tag am Meer.
1: Im Original von den Fantasien.
0: Ja.
1: Okay. Jetzt also Lasi D quasi.
2: Mein Urlaub dieses Jahr war voller unvergesslicher Momente. Bali-Dschungel, Rhodos, Sansibar und dann noch zur Safari nach Tansania. Der Zeitplan, er war so strikt. Deswegen habe ich die Karte aus Deutschland geschickt. Und hier noch ein Zitat für jeden, der am Urlaub spart. Wir reisen nicht, um dem Leben zu entfliehen, sondern damit uns das Leben nicht entgeht. Denn jede Reise schenkt uns Erinnerungen, die wertvoller sind als jeder Besitz. Liebe Grüße, Franzi aus Worbis.
1: Das hast du am Ende richtig gefühlt, oder?
0: Mhm.
1: Das ist ja richtig poetisch gewesen, ja. Am Ende. Also, dann Franzi, danke schön für diesen weisen Ratschlag.
0: Kohle zum Urlaub braucht man natürlich trotzdem irgendwie, ja, um das irgendwie zu machen. Und deswegen gehen hier Ende des Sommers 1.000 Euro Urlaubsgeld an einen von euch raus. Ja.
1: Jetzt bist du schon wieder bei diesen schnöden Fakten.
0: Ja.
1: Okay. Also, holt euch die 1.000 Euro her mit euren Postkarten. Die Adresse gibt's auf mdrjump.de. Nummer draufschreiben, nicht vergessen. Wenn ihr Glück habt, dann rufen wir einfach nur durch und ihr gewinnt. Wenn ihr Pech habt, dann wird euer Text zum Lasi-Rap.
0: Ja, das kann alles passieren. Also holt euch die 1.000 Euro.
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0: Fastboy besingen dieses Beautiful Life. Wenn ihr mich fragt, das spürt man etwas später am Tag, dieses Beautiful Life, aber gut, hilft ja nichts. Guten Morgen, hier ist die MDR Jump, guten Morgen Familie, am Mittwoch, gleich haben wir es 6:45.
1: Und da schicken wir mal besonders liebe Grüße nach Weimar. Da hat sich die Aufregung hoffentlich gelegt. Also gestern war ja die Hölle los. Da gab es Meldungen über einen Mann mit einer Pistole. Der sollte in einem Getränkemarkt aufgetaucht sein. Die Polizei ist mit ganz großem Gerät ausgerückt, mit Spezialausrüstung. Da ist ein Hubschrauber angefordert worden. Vor Ort hat sich dann rausgestellt, es gab keine Gefahr, sondern einen Filmdreh.
0: Filmdreh?
1: Ja. Der Mann, der hatte eine ungeladene Soft-Air-Waffe als Requisit dabei und die Dreharbeiten waren auch mit der Ladenbesitzerin abgestimmt, aber halt nicht mit der Polizei.
0: Okay, gut. Ja. Also dieses Jahr keine Sommerlochtiere, sondern Sommerlochverbrecher.
2: Ja. 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

0: hätte auch Vorstellungen von unserem Leben, Sabrina Carpenter, Espresso. Hier gibt's Filterkaffee und sonst nichts, ja. 6:47 Uhr, der NDR-Job. Guten Morgen, Familie, ist hier am Mittwoch.
1: Ja, und während sich da unsere Kollegen aus der Nachrichtenredaktion fürs nächste Update bereit machen, hat unser Böttcher offenbar noch ein bisschen was nachzuarbeiten.
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3: Blickt von euch noch jemand durch, welche Reform gerade in Berlin durch die Büroräume, Ausschüsse und Aktenordner gejagt wird? Also ich gebe zu, ich habe mittlerweile ein bisschen Überblick verloren. Muss ich jetzt zum Arzt am ersten Tag oder doch nicht? Werde ich wirklich bis zu 600 Euro im Jahr steuerlich entlastet? Und was ist eigentlich mit der Rentenreform? Ja, ich weiß, das ist alles wichtig, aber im Fußball hätte es jetzt schon mehrere Zeitstrafen gegeben, oder? Apropos Rente. Eine Umfrage hat jetzt ergeben, 40% der Arbeitnehmer in Deutschland glauben nicht, dass sie in ihrem aktuellen Beruf bis zur Rente durchkommen. Also, dass es ihnen so ergeht wie Julian Nagelsmann, ne? Womit wir wieder beim Fußball wären. Bei dem Beispiel muss man aber fairerweise dazu sagen, schön wäre es natürlich, wenn man gar nicht so lange durchhalten müsste, weil man zum Beispiel eine fette Abfindung vom DFB bekommt. Im Bereich Heizung, Sanitär oder in der Krankenpflege erwarten sogar 70%, dass sie es in ihrem Beruf nicht bis zum Rentenalter schaffen. Immerhin glauben sie noch, sie würden irgendwann mal Rente bekommen. Gut, einige können ja umschulen, ne? Zum Beispiel auf Politiker. Da kann man mit 80 noch US-Präsident sein. Mich hat man nicht befragt. Und wenn sie es gemacht hätten, wäre meine Antwort wohl gewesen, ich glaube nicht mal, dass ich bis zum Ende der Woche durchhalte. Und dass mein Chef jetzt nickt, das macht's nicht besser.
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9: Um 7 Uhr mit Alexander Terhorst. In einer Schweinemastanlage im Coswicher Ortsteil Düben kämpfen seit der Nacht rund 100 Feuerwehrleute gegen einen Großbrand. Das teilte der Landkreis Wittenberg mit. Demnach sind mehrere Ställe komplett zerstört worden. Nach ersten Schätzungen des Eigentümers sind rund 20.000 Schweine verendet. Die Einsatzkräfte konnten einige der Tiere retten. Bei den Löscharbeiten wurden 4 Feuerwehrleute leicht verletzt. Wegen der starken Rauchentwicklung sollen Anwohner Fenster und Türen weiter geschlossen halten. Schwere Unwetter sind am Abend und in der Nacht über Teile Mitteldeutschlands hinweggezogen. Besonders stark traf es den Ort Büchelow im thüringischen Ilmkreis. Nach Angaben der Rettungsleitstelle bildete sich eine dicke Hagelschicht auf den Straßen. Bäume stürzten um, Keller mussten leer gepumpt werden. Auch im Eichsfeld und in Ostsachsen flutete Starkregen Fahrbahnen. In Nürnberg und in Bayern wurden mehrere Menschen verletzt. Eine Person wurde von einem umstürzenden Baum getroffen. Die USA haben in der Nacht ihre Seeblockade in der Straße von Hormuz wieder aufgenommen. Schiffe sollen so daran gehindert werden, iranische Häfen oder Küstengebiete anzusteuern oder dort abzulegen. Außerdem hat das US-Militär neue Luftangriffe auf den Iran geflogen. Nach US-Angaben sollen damit iranische Attacken auf Handelsschiffe in der Meerenge verhindert werden. Der Iran reagierte mit Angriffen auf Ziele in Jordanien, Kuwait und Bahrain. US-Präsident Donald Trump forderte Teheran zu Verhandlungen auf, andernfalls würden in der kommenden Woche alle Kraftwerke und Brücken zerstört. Die Thüringer Verwaltung führt im kommenden Herbst ein eigenes KI-Modell für Mitarbeiter ein. Das sagte Digitalstaatssekretärin Milene Starke dem MDR. Demnach wird das KI-Modell mit dem Namen F13 schrittweise in den Behörden im Freistaat ausgerollt. Die KI werde bereits von ausgewählten Mitarbeitern in mehreren Ministerien getestet. Laut Starke schreibt das Programm Zusammenfassungen und hilft den Mitarbeitern beim Formulieren von Behördenbriefen. Beamte prüfen alle Ergebnisse der KI anschließend persönlich. Bei der Fußball-Weltmeisterschaft hat Spanien das Endspiel erreicht. Der Europameister setzte sich im Halbfinale gegen Frankreich mit 2:0 durch. Der Gegner der Spanier wird heute Abend ermittelt zwischen England und Argentinien. Das Finale findet dann am Sonntagabend statt. Das waren die Nachrichten.
10: 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Fabian Magans, guten Morgen.
11: Guten Morgen. Autobahn 2 Richtung Hannover. Zwischen Peine Ost und Hemmeler Wald wird bis ungefähr 12 Uhr die Fahrbahn ausgebessert. 5 Kilometer stockender Verkehr, eine Viertelstunde plus. Die A9 in Richtung Berlin ist blockiert zwischen Rudolfstein und Bad Lobenstein durch einen Schwertransport in der Baustelle. Es staut sich bis Abfahrt Nalla-Selbitz. B79 Richtung Quedlinburg. Ein Unfall zwischen Hessen und Dadesheim. Und Landkreis Görlitz, die Straße zwischen Löbau und Abzweig Wendisch-Paulsdorf, die ist am Bahnübergang blockiert, da öffnen die Schranken nicht mehr. Alle Blitzer, auch mobil auf mdrjump.de. Die neuesten stehen auf der A4 Richtung Frankfurt zwischen Magdala und der Polder, auf der A9 Richtung Berlin zwischen Halle und Bitterfeld-Wolfen, auf der A38 Richtung Göttingen am Dreieck Südharz. B7 Höhe München-Holzhausen blitzt es Richtung Erfurt, in Chemnitz in der Nefestraße vor der A72 Auffahrt stadtauswärts. Noch Blitzer in Halle, Trotaer Straße kurz vor der Sebener stadtauswärts und in der Magdeburger Chaussee stadteinwärts. Habt ihr noch Staus oder Blitzer gesehen? Ruft uns an, kostenlos unter 0800 123 2340.
10: Sarah, was gibt denn das für einen Tag heute, also rein wettermäßig?
7: Ja, der Tag ist ja heute hier und da noch rumpelig gestartet, ne? Mit einigen Gewittern, die lassen jetzt aber nach und dann kommt ein insgesamt schöner Ferientag mit Sonne, mit ein paar Wolken, nur selten sind Schauer unterwegs. Die Sonne ist nicht ganz gerecht verteilt, das heißt, die Höchstwerte sind dann auch ein bisschen unterschiedlich. Je nach Sonne liegen sie zwischen 23 Grad zum Beispiel in Ostsachsen und auch 28 Grad in der Altmark oder im Bad Burgkreis. Wenn wir auf morgen gucken, da gibt es dann nochmal so einen richtig krassen Ferientag für die Kiddies. Ganz viel Sonne, bis zu 30 Grad. Am Freitag kommt der Wetterwechsel. Da gibt es Schauer und Gewitter. Und zum Wochenende kühlt es mit denen deutlich runter.
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10: Guten Morgen.
7: Gleich 5 nach 6, 7.
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10: Ja, und während es gestern hier und da nach Gewitter gerochen hat, liegt heute irgendwie eine animalische Frische in der Luft.
7: Das könnte am neuen Kuhfladenparfüm aus der Börde liegen. Und an genau dem schnuppern wir gleich gemeinsam um 7.10 Uhr.
10: Mmh,

0: Guten Morgen, 7.10 Uhr. Die MDR Jump. Guten Morgen, Familie, ist hier am Mittwoch.
1: Und der duftet wahlweise nach Sonnencreme nachher, nach Grillkohle, ja, oder eben nach einer leicht animalischen Frische. Weil so soll es riechen, das neue Parfüm aus Kuhfladen.
0: Das ist der Plan von Jörg. Er ist Biobauer in der Börde und hat vor ein paar Wochen diese Idee bei einer Künstlerin aufgeschnappt, die ihn seitdem nicht mehr loslässt. Ja, guten Morgen, Jörg.
2: Ja, hallo.
0: Die Idee ist, habe ich das richtig verstanden, ein Parfum aus den Kuhfladen deiner Kühe zu entwickeln.
2: Ja, der Hintergrund ist, wir haben dieses Jahr das internationale Jahr der Weidelandschaften und des Hirtentums. Und meine Idee ist, dass wir darauf aufmerksam machen, wie wertvoll Weiden sind, was dort alles entsteht, was man aus dem Gras machen kann. Also, dass diese Kuhfladen nicht einfach Mist sind, sondern sehr wertvoll sind. Teil der Nahrungskette, unendlich viele Käfer sind dort drin. Aber man kann auch etwas sehr, sehr Hochwertiges erzeugen. Das ist eben dieses Parfum. Und es riecht wunderbar, es riecht nach Frische, nach wilder Weide, ein bisschen animalisch auch. Also kann es dir sehr empfehlen.
0: Und aber hast du denn auch schon einen Namen für das Parfum?
2: Naja, das heißt erstmal Fleur de Vache, also Kuhblume. Mit diesem Namen wollen wir auch das weiter begleiten.
1: Und ist es für Männer oder für Frauen eigentlich?
2: Die einen sagen, es ist nur für Männer, die anderen sagen, es können auch Frauen nehmen. Ich finde, es hat ein bisschen von Wildnis. Und da muss man sagen, will ich das? Und dann passt es.
1: Wer ist denn aufgeschlossener? Wer ist wilder? Frauen oder Männer?
2: Frauen. Eindeutig.
1: Ich hab's mir fast gedacht.
0: Ja, Jörg ist Biobauer und macht Parfum aus Kuhfladen. Und wir freuen uns über eine Duftprobe von deinem Parfum.
2: Aber ja, wirklich? Prima, kommt vorbei.
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0: Land offenbar noch vom Jahr 1973 träumt, kümmern wir uns ums Hier und Jetzt. 7.17 Uhr ist es, die MDR Jump. Guten Morgen, Familie. Am Mittwoch.
1: Ja, und im Hier und Jetzt ist wie immer schon einiges los. Ihr schickt uns Sprachnachrichten oder ruft an. Wir haben schon über das Fußball-WM-Halbfinal aus von Frankreich gequatscht, über die heftigen Gewitter von gestern. Und wir freuen uns auch, wenn ihr bei Quickie oder der Frühaufsteher-Prämie anruft.
0: Und uns einfach mal sagt, was so los ist bei euch. Guten Morgen, Stefanie aus Karlsdorf.
2: Schönen guten Morgen, ihr beiden.
1: Also es fällt mir auf, dass ihr morgens irgendwie erstaunlich fit seid seit ein paar Tagen. Da denkt man immer, ach mein Gott, diese schwüle Luft und es ist so früh. Und dann geht man ans Telefon und dann ist so jemand dran. Was ist denn dein Gute-Laune-Geheimnis, sag mal?
2: Einmal ihr beiden, weil ihr seid ja auch einfach gute Laune pur. Und ich bin halt eigentlich auch morgens relativ fit. Also ja, das geht schon.
0: Ja, relativ fit ist natürlich jetzt ein bisschen untertrieben. Du bist ja das blühende Leben, Stefanie, da. Also das ist ja, das weiß ich gar nicht, wie wir das einordnen sollen, sag mal. Das ist ja
2: ich freue mich einfach. Ich freue mich und bin aufgeregt, euch zu hören. Ah, und toll. Hätte gar nicht gedacht, dass ich das gleich schaffe.
0: Ja, kannst du mal sehen. Und was ist denn der Grund, warum du so früh aufstehst? Also was ist denn da los jetzt bei dir?
2: Oh, naja, ich beginne dann meinen Weg auf Arbeit in die Physiotherapiepraxis meiner Mama.
0: Ach so, das ist die Mama deine Chefin quasi?
2: Genau, aber das funktioniert ganz gut.
0: Okay, und planst du schon die heimliche Übernahme des Ladens,
2: Stefan? es ist tatsächlich irgendwann so angedacht.
1: Ich glaube ja, es gibt nichts, was Eltern glücklicher macht, als wenn Kiddies das wertschätzen, was sie machen und das dann vielleicht übernehmen. Also ich wohne ja auf dem Dorf und wenn da so die Bauern immer so Kinder haben, die sich dafür gar nicht interessieren, das macht die immer ganz traurig. Und ich glaube, da ist die Mama ganz froh, dass du da so ihren Weg einschlägst, oder?
2: Ja, ich denke schon. Ich denke schon. Doch, wir kommen gut klar und ich möchte auch das gerne weiterführen und möchte nicht, dass das irgendwie dann, einfach so vorbei ist.
0: Ja, dann grüß mal ganz lieb die Mama. Ansonsten schönen Mittwoch und weiter viel Spaß.
2: Mit Sarah und Lars. Habt eine schöne Woche.
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4: Hier ist die MDR Jump. Guten Morgen, Familie. Es ist 7.30 Uhr und jetzt alles, was heute wichtig wird mit Alexander Terhorst.
5: Gut 14 Monate nach seinem Amtsantritt stellt sich Bundeskanzler Friedrich Merz am Mittag bei der traditionellen Sommerpressekonferenz den Fragen der Medien. Dabei soll es um aktuelle Themen wie die Innen- und Außenpolitik gehen. Die Europäische Union gedenkt heute aller Opfer der globalen Klimakrise. Der 15. Juli ist seit 3 Jahren EU-Gedenktag. Das Datum erinnert an die Hochwasser vom Juli 2021, bei denen mehr als 220 Menschen in Europa starben, darunter 180 im Ahrtal. Im Vogtland wird heute ein doppeltes Brückenjubiläum gefeiert. Vor 175 Jahren fuhr der erste Zug über die Kölstalbrücke und auch die Elstertalbrücke. Durch die beiden Brücken wurde damals die Bahnstrecke zwischen Berlin und München komplett geschlossen.
4: Und jetzt der Blick auf die Straßen. Fabian Magerhans im Verkehrszentrum. Hallöchen.
6: Hallöchen. A2 Richtung Hannover. Zwischen Peine Ost und Hemmeler Wald wird bis ungefähr 12 Uhr die Fahrbahn ausgebessert. 5 Kilometer stockender Verkehr, eine Viertelstunde plus. Die A9 Richtung Berlin ist nicht mehr blockiert. Zwischen Neila-Selbitz und Bad Lobenstein. Jetzt noch staunstockender Verkehr durch einen defekten Sperrtransport in der Baustelle. B79 Richtung Quedlinburg. Zwischen Hessen und Dadesheim ein Unfall. Landkreis Görlitz. Die Straße zwischen Löber und Abzweig Wendisch-Paulsdorf ist am Bahnübergang blockiert, da öffnen die Schranken nicht mehr. Und Landkreis Mansfeld-Ruderstadt und Innkreis auf der Straße zwischen Mellenbach und Schwarzmühle steht ein LKW quer. Im Wartburgkreis ist die Straße zwischen Oberellen und Gerstungen wegen Bauarbeiten bis heute Nachmittag 16 Uhr gesperrt. Ihr werdet umgeleitet über Unterellen, Lauchröden und Neustädt. Blitzer stehen auf der A13 Richtung Berlin zwischen Ortrand und Klettwitz, B7 im Bereich München-Holzhausen Richtung Erfurt, nochmal die B7 in Hainspitz, blitzt es Richtung Eisenberg, in Chemnitz Nevestraße vor der A72 Auffahrt stadtauswärts und in Zwickau im Fuchsgraben stadteinwärts. Habt ihr noch Staus oder Blitzer gesehen? Ruft uns an, kostenlos unter 0800 123 2340.
4: Sarah, wie wird das Wetter heute?
7: Ja, es war ja eine rumpelige Nacht, kann man sagen. Also hier und da ist da echt ganz schön in Sachen Gewittern was runtergekommen. Das beruhigt sich jetzt in der Früh und im Laufe des Tages. Da wird es dann eigentlich recht freundlich werden. Es sind ein paar dichtere Wolken unterwegs. Es kann hier und da auch mal den ein oder anderen Schauer geben. Oft scheint aber richtig schön die Sonne. Temperaturen sind ein bisschen unterschiedlich. Es gibt in Ostsachsen nur 23 Grad maximal. Wenn wir zum Beispiel an die Werra gucken, sind es dann doch bis zu 28 Grad. Morgen gibt es nochmal so einen richtig tollen Sommerferientag für die Kids. Mit viel Sonne steigen die Temperaturen auf bis zu 30 Grad. Das ändert sich am Freitag. Da kommt der Wetterwechsel mit Schauern und Gewittern. Und zum Wochenende hin, da wird es dann deutlich kühler.
4: Ja, und nach dem Gewitterchaos von gestern hat Dr. Emkus jemanden Neuen auf dem Kieker.
8: Es ist einfach sackig, dass Petrus da oben anscheinend ein ganz persönliches Problem mit uns hat und das Wetter exakt so steuert, dass man vom eigenen Regenschirm maximal verarscht wird.
7: Ja, gut. Wir schicken also Grüße zu Petrus in einer neuen Folge Dinge, die man nicht braucht. Kommt gleich, wie immer, gegen 7.40 Uhr.

0: guck mal, der Pitbull will alles erst am Abend. Bei uns bekommt ihr alles schon am frühen Morgen. Gleich haben wir 7.40 Uhr. Die MDR Jump Guten Morgen Familie ist hier. Am Mittwoch.
1: Ja, und wenn man sich über nichts anderes mehr aufregen kann, dann bleibt immer noch, das Wetter. Dr. Emkus schickt unfreundliche Grüße gen Himmel.
2: Es ist einfach sackig, dass Petrus da oben anscheinend ein ganz persönliches Problem mit uns hat und das Wetter exakt so steuert, dass man vom eigenen Regenschirm maximal verarscht wird. Da schleppt man den ganzen Tag vorschriftsmäßig den schweren, unhandlichen Stockschirm mit sich herum, blockiert sich die Hände und schwitzt sich bei strahlenden Sonnenschein ein ab, während am Himmel kein ähnliches Wölkchen zu sehen ist, obwohl es angesagt wurde. Und schlaue Menschen denken sich dann ja am nächsten Morgen, heute bleibt das Ding im Auto und lassen es auf der Rückbank liegen. Und plötzlich, in der Sekunde, in der man weit genug vom Auto entfernt ist, bricht der Monsun des Jahrhunderts über ihm aus. Man steht dann schutzlos in der Sintflut, ist innerhalb von 2 Sekunden bis auf die Unterhose durchgenässt und hat keinen Schirm dabei. Aber durch diese nasskalte Abreibung von oben spart man sich am Abend wenigstens die Dusche und ist nach dem Schock sofort auch wieder hellwach.
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0: Taylor Swift besingt den Cool Summer in der MDR-Jump. Guten Morgen, Familie. 7.42 Uhr. Moin.
1: Kann man sagen, also euer Sommer ist einfach nur fantastisch. Auf jeden Fall, wenn man an unser WhatsApp-Handy guckt.
2: Guten Morgen.
3: Guten Morgen, MDR-Jump.
2: Wir grüßen euch aus Kroatien. Wir schmoren hier schon bei fast 30 Grad um die Uhrzeit, frühstücken und hören jeden Morgen MDR-Jump. Wir wünschen euch noch eine schöne Zeit.
1: Ja. Das sind Jasmin, Leslie, Bennett und Benny. Die haben auch ein Foto dazu geschickt. Sieht nach fantastischem Familiencamping aus.
0: Fantastisch und Camping schließt sich für mich leider aus, aber okay.
1: Na gut, ich lieb's ja. Gut. Ja. Leute, nicht vergessen, nicht nur WhatsApp schicken, auch Postkarten, ne? Weil unter allen, die ja bis Ende des Sommers ankommen, verschenken wir 1.000 Euro Urlaubsgeld.
0: Die Adresse steht auf mdrjump.de, also schickt eine Karte, meinetwegen auf dem Campingurlaub, aber naja.
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0: 7.46 Uhr, ja guten Morgen. Hier ist die MDR Jump, guten Morgen Familie, am Mittwoch.
1: Und wenn wir da sagen, ab zum Eis, dann meinen wir nicht die Eisdiele, dann meinen wir die Eishalle. Ab heute gibt es in Dresden die Abkühlung in etwas anderer Form und das Ganze ist unter anderem auf dem Mist von Erik Pflug von der Eisarena Dresden gewachsen. Ja, guten Morgen.
2: Ja, moin. Grüße aus der Joinex Arena.
0: Ja, sag mal, ihr startet heute bei euch in der Halle das Ferieneislaufen. Draußen ist es knapp, ich weiß gar nicht, wie warm ist es?
1: So 30 Grad schon.
0: Ja. Ja. Wie warm wird es bei euch?
2: Bei uns sind aktuell gerade abkühlende 13 Grad.
0: Geil. Gibt es auch Leute, die gar nicht zum Schlittschuhlaufen kommen, sondern sich einfach nur mal so aufs Eis legen wollen oder so?
2: Ja, das gibt es bei uns auch. Dann kommt man auch für 1 Euro sozusagen als Besucher rein.
0: Alles ja gut.
1: Wenn ich mich jetzt frage, was ist denn eigentlich so das Outfit, das man da wählt? Also kommt man in Bikini oder in Winterjacke oder im Zwiebellook?
2: Winterjacke muss nicht unbedingt sein, aber lange Kleidung auf jeden Fall. Genauso wie Handschuhe und gerade für die Kiddos empfehlen wir natürlich auch irgendwo Schutzkleidung wie Schoner oder Helm. Ne?
0: Ich frage mal so für einen Freund, gibt es auch winterliche Snacks und Drinks und so? Also Glühwein?
1: Du meinst Glühwein?
2: Ja, also Glühwein und Punsch heben wir uns dann doch so für die Wintersaison auf, aber gibt Butterbrezeln, Kaffee als Heißgetränk im Angebot bei uns, ja.
1: Ich frage mich die ganze Zeit, also das Outfit, die Drinks, aber auch wenn man jetzt einfach mal an den Soundtrack denkt, was ist denn da eigentlich das Richtige? Also ich glaube, mit Wham kann man nicht viel falsch machen, da könnte man dann entweder Last Christmas auflegen oder eben Club Tropicana.
2: Ja, also wir haben einen guten Mix aus allem dabei, von Oldies bis hin zu den neuesten Songs, also da sind wir à la Couleur dabei.
0: Und sag mal, wenn du jetzt da die ganze Nacht in der Eishalle arbeitest, ne, und dann rausgehst, wie groß ist denn da der Schock? Das muss ja krass sein, oder?
2: Ja, und da muss man auch aufpassen, dass man sich nichts wegholt in der Zeit. Aber wir sind da gut ausgerüstet, natürlich mit Arbeitskleidung und sind da auch ständig am Hin- und Herwechseln.
0: Ja, wunderbar. Immer mittwochs während der Sommerferien heißt es ab heute Ferieneislaufen in Dresden.
2: Yep.
0: Und Erik Pflug von der Eisarena Dresden bibbert und schwitzt gleichzeitig. Danke, Erik.
2: Ich danke euch.
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3: Um 8 Uhr mit Alexander Terhorst. Bei einem Großbrand in einer Schweinemastanlage im Coswicher Ortsteil Düben sind rund 20.000 Tiere gestorben. Die Einsatzkräfte konnten einige Schweine retten. Die Polizei geht von einem Sachschaden in Höhe von rund 9 Millionen Euro aus. Wie der Kreisbrandmeister des Landkreises Wittenberg dem MDR sagte, war das Feuer in der Nacht ausgebrochen und ist mittlerweile gelöscht. 4 Feuerwehrleute wurden leicht verletzt, mehrere Ställe komplett zerstört. Die Brandursache ist unklar. Schwere Unwetter sind am Abend und in der Nacht über Teile Mitteldeutschlands hinweggezogen. In Büchelow im thüringischen Ilm-Kreis bildete sich nach Angaben der Rettungsleitstelle eine dicke Hagelschicht auf den Straßen. In der Region Leinefelde liefen Keller voll, Straßen standen unter Wasser. Auf mehreren Bahnstrecken sorgten umgestürzte Bäume für Probleme. In Ostsachsen flutete Starkregen Fahrbahnen. In Nürnberg in Bayern wurden mehrere Menschen verletzt. Eine Person wurde von einem umstürzenden Baum getroffen. Die USA haben in der Nacht ihre Seeblockade in der Straße von Hormuz wieder aufgenommen. Schiffe sollen so daran gehindert werden, iranische Häfen oder Küstengebiete anzusteuern oder von dort aus abzulegen. Außerdem hat das US-Militär neue Luftangriffe auf den Iran geflogen. Nach US-Angaben sollen damit iranische Attacken auf Handelsschiffe in der Meerenge verhindert werden. Der Iran reagierte seinerseits mit Angriffen auf Ziele in Jordanien, Kuwait und Bahrain. US-Präsident Donald Trump forderte Teheran zu Verhandlungen auf, andernfalls würden in der kommenden Woche alle Kraftwerke und Brücken zerstört. Die Thüringer Verwaltung führt im kommenden Herbst ein eigenes KI-Modell für Mitarbeiter ein. Das sagte Digitalstaatssekretärin Milen Starke dem MDR. Demnach wird das KI-Modell mit dem Namen F13 schrittweise in den Behörden im Freistaat ausgerollt. Die KI werde bereits von ausgewählten Mitarbeitern in mehreren Ministerien getestet. Laut Starke schreibt das Programm Zusammenfassungen und hilft den Mitarbeitern beim Formulieren von Behördenbriefen. Beamte prüfen alle Ergebnisse der KI demnach anschließend persönlich. Bei der Fußball-Weltmeisterschaft hat Spanien das Endspiel erreicht. Der Europameister setzte sich im Halbfinale gegen Frankreich mit 2:0 durch. Der Gegner, der Spanier, wird heute Abend ermittelt zwischen England und Argentinien. Das Finale findet dann am Sonntagabend statt. Das waren die Nachrichten.
4: 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Fabian Magerhans, guten Morgen.
5: Guten Morgen. Autobahn 2 Richtung Hannover. Die Anschlussstelle Bornstedt ist ab heute bis Ende August wegen Bauarbeiten gesperrt. Und A2 Richtung Hannover zwischen Peine Ost und Hemmeler Wald. Bis etwa 12 Uhr wird die Fahrbahn ausgebessert. 5 Kilometer stockender Verkehr plant eine Viertelstunde mehr Zeit ein. Auf der A9 Richtung Berlin zwischen Dreieck Bayerisches Vogtland und Rudolfstein in der Baustelle steht ein Schwertransport. 7 Kilometer Stau und stockender Verkehr, eine halbe Stunde plus. Landkreis Görlitz, die Straße zwischen Löbau und Abzweig Wendisch-Paulsdorf ist am Bahnübergang blockiert. Hier öffnen die Schranken nicht mehr. Blitzer stehen auf der A13 Richtung Berlin zwischen Ortrand und Klettwitz, B7 im Bereich München-Holzhausen Richtung Erfurt. Zwischen Gebirge und Dörfel wird geblitzt, in Jena in der Lobedaer Straße Richtung Burgau und in Zwickau am Fuchsgraben stadteinwärts. Und wer ist am Telefon? Guten Morgen!
6: Schönen guten Morgen, hier ist Stefan. In Weimar in der Jenaer Straße Richtung Ortsausgang, da steht der Blitzer berghoch.
5: Dankeschön. Habt ihr noch was gesehen? Staus, Blitzer, ruft uns an, kostenlos unter 0800 123 2340.
4: Und wir gucken aufs Wetter. Sarah, wie wird's denn so?
7: Wir haben ja gerade in den Nachrichten gehört, also es war ganz schön rumpelig mit den Gewittern in der Nacht. Jetzt auch in der Früh gab's noch ein paar Unwetterwarnungen. Mittlerweile hat sich die Lage aber entspannt und es wird immer freundlicher. Der Ferientag bringt für die Kiddies Sonne, ein paar Wolken, aber nur noch selten Schauer. Was die Temperaturen betrifft, sind wir ein bisschen unterschiedlich unterwegs. Je nach Sonne 23 Grad in Ostsachsen, das ist nicht ganz so prall, aber in der Altmark oder im Wartburgkreis, da kratzen wir tatsächlich schon an der 30-Grad-Marke. Die 3-Tage-Aussicht ist überhaupt nicht einheitlich. Es wird morgen in Thüringen nochmal richtig viel Sonne geben, bis zu 30 Grad. Ansonsten gibt es schon ein paar mehr Wolken, ein paar Schauer, da bleiben wir dann unter der 30-Grad-Marke und Freitag kommt der Wetterwechsel. Da gibt es Schauer, Gewitter und zum Wochenende hin wird es dann deutlich kühler.
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4: 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Guten Morgen.
2: Gleich 5:05. 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
4: Da ist er also, ne? Der Tag, an dem wir sagen Adieu le bleu. Frankreich ist raus bei der Fußball-WM.
7: Wir lagen also alle geschlossen falsch mit unseren Tipps. Oder wie André sagt?
6: Ja, war das nicht gestern ein Spiel? Mhm. Ist natürlich genau andersrum gekommen, was ich getippt habe. Naja.
7: Ja gut, dann heute WM-Halbfinale Nummer 2 und da geben wir natürlich auch wieder unsere unqualifizierten Tipps ab.
4: Gleich um 8:10 Uhr nach Marlon Rudett und Kato. Was ist?

0: 8.11 Uhr, was? Guten Morgen, hier ist die MNJ Jump. Guten Morgen, Familie, am Mittwoch. Und klar, Moment, wir schalten mal kurz um auf Radio Nacional España.
1: Einfach immer fühlen. Ne? Also, Spanien spielt am Sonntag um den Fußball-WM-Pokal. Sportman Tim!
2: Sissi!
1: Guten Morgen, Familie! Zum Glück haben wir gestern genau das Gegenteil getippt.
2: Ja, klar. Nix war's leider, ne? Mit Liberté, Egalité, Mbappé am französischen Nationalfeiertag. Spanien, die ziehen komplett abgezockt durch. So spielst du halt, wenn du Weltmeister werden willst, ne? Frankreich hat da gestern wirklich gar nichts ausrichten können.
1: Okay, dann sagen wir also adieu, les bleus. Jetzt suchen wir noch den Gegner für Spanien. Heute Abend steht England gegen Argentinien auf dem Programm. Gibt's was anderes außer Messi, über das vorher gesprochen wird?
2: Teilweise würde ich sagen. Also Messi bestimmt natürlich wieder alles. Der Mann, der kann seinen Torrekord ja noch weiter ausbauen, steht ja ganz allein an der Spitze aller Spieler jemals. Das ist Wahnsinn. Hat aber auch schon 2 Elfer verschossen. Also manchmal wackelt auch eine Legende. Auf der anderen Seite muss man sagen, die Sicherheitslage, die macht ein bisschen Sorgen. Die Polizei im Spielort Atlanta, die hat die Manpower deutlich hochgefahren. Es gibt nämlich eine heftige Rivalität zwischen englischen und argentinischen Fußballfans seit den 80er Jahren. Das liegt am Falklandkrieg, den beide Länder ausgetragen haben. Und da gab es auch in den letzten Wochen schon Zusammenstöße in anderen Städten.
1: Habe ich mitbekommen, habe nie richtig gerafft. Warum? Ja. Deswegen? Okay, hat mich schon gewundert.
0: Tja, wer folgt Spanien ins WM-Finale? Heute Abend 21 Uhr gibt es das zweite Halbfinale live im ersten. Habt ihr wieder einen glorreichen Tipp, in die Hose geht?
1: Ich bin ja, also das habe ich vor der WM nie gedacht, aber ich bin für England, weil ich jetzt so Bellingham-Fan bin. Das liegt an diesen Clips bei Instagram, wo man den immer so zusammen mit Haaland sieht und das ist einfach so süß.
2: Und ich bin für den letzten Deutschen im Turnier, ist ja klar. Ja. England und Trainer Thomas Tuchel, die kommen weiter, sag ich.
0: Gut, dann wissen wir ja jetzt offiziell, dass es Argentinien wird.
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0: Gleich, 8.20 Uhr, die MDR Jump, guten Morgen Familie, ist hier am Mittwoch und ja, der beginnt mit einem Großeinsatz der Feuerwehr und zwar an einer Schweinemastanlage im Landkreis Wittenberg.
1: Ja, das ist echt dramatisch. In Düben, das ist ein Ortsteil von Coswig, da ist in der Nacht ein Großbrand ausgebrochen, die Ursache ist noch unklar und 100 Einsatzkräfte haben da in der Nacht und auch den ganzen Morgen alles gegeben, um den Brand zu löschen und möglichst viele Tiere zu retten. Dabei sind nach neuesten Schätzungen wohl 5 Feuerwehrleute leicht verletzt worden und Achtung, nach ersten Schätzungen, diese Zahl ist wirklich unvorstellbar, sind wohl rund 20.000 Schweine gestorben.
0: Unser Reporter Lars Wohlfahrt ist jetzt gerade in Büben und so langsam scheint sich die Lage etwas zu beruhigen, ja?
2: Ja, guten Morgen von der Einsatzstelle. Die Kameradinnen und Kameraden der vielen Feuerwehren, die hier im Einsatz waren seit heute Nacht, die gönnen sich jetzt erstmal Ruhe, sitzen auf der Wiese neben dem Schweinezuchtbetrieb. Das war ein sehr harter Einsatz. Der Kreisbrandmeister Oliver Hoppe hat gerade gesagt, ihr habt eine Drohne steigen lassen. Was hat das Bild ergeben?
3: Die Drohnenbilder haben ergeben, dass der Brand erstmal unter Kontrolle ist. Wir haben jetzt noch Nachlöscharbeiten durchzuführen. Wir haben hier mehrere Hallen, die jetzt in Vollbrand standen und die werden jetzt kontrolliert abgelöscht.
2: 20.000 Tiere sind verendet, 1.300 Sauen haben überlebt. Die liegen zum Teil jetzt hier auf der Wiese neben der Kirsch- und Obstbäume oder wurden andersweitig an andere Stelle gebracht. Wir stehen jetzt hier dort, wo der Brand ausgebrochen ist, an einem der Gebäude. Keine Scheiben mehr drin, wir gucken durch offene Fenster, kein Dach mehr drauf, alles eingestürzt. Es raucht auch noch, also mehr als die Hälfte des Betriebs ist hin.
3: Genau, wir haben hier ein großes Brandphänomen gehabt. Besonderheit war hier noch die PV-Anlagen auf den Dächern. Und wir haben parallel noch ein Feld, was angrenzend an den Betrieb ist, schützen müssen, sonst wäre der Brand in das Feld gegangen.
2: Der Betreiber, der hier auch wohnt, hatte großes Glück. Das Wohnhaus war nicht betroffen, aber es war genau in der Windschneise. Das heißt, das Feuer hat sich darauf hinbewegt.
3: Das war die letzte Sekunde, kann man so sagen. Das Feuer hat sich darauf hinbewegt und wir haben das kurz vor dem Haus das Feuer einfangen können und haben es dann schützen können.
2: So, an alle Kameraden und Kameradinnen soll man Danke sagen.
3: Ja, vielen Dank für alle Kräfte, die hier im Einsatz sind, für die Versorgung, für die Einsatzbereitschaft. Da schon mal ein recht großes Dankeschön an alle für die gezeigte Leistung.
0: Ja, da können wir uns anschließen. Unser Reporter ist vor Ort nach dem Brand in einer Schweinemastanlage in Düben im Landkreis Wittenberg und hält uns natürlich weiter auf dem Laufenden.
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2: 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Es ist 8.30 Uhr und jetzt alles, was heute wichtig wird, mit Alexander Terhorst.
3: Die Bundesregierung will heute eine Reihe von Maßnahmen zum Bürokratieabbau auf den Weg bringen. Laut Digitalminister Carsten Wildberger stehen mindestens 10 Vorhaben aus verschiedenen Ministerien auf dem Programm. Damit sollen Bürger und Unternehmen um etwa 600 Millionen Euro entlastet werden. Die türkische Regierung erinnert heute an den gescheiterten Putschversuch gegen Präsident Recep Tayyip Erdogan vor 10 Jahren. Dazu sind viele Veranstaltungen sowie ein Gedenkmarsch in Istanbul geplant. Sachsen rüstet beim Katastrophenschutz weiter auf. Laut Innenministerium werden am Vormittag in Plauen 6 Einsatzfahrzeuge an die Landeskreise Bautzen, Görlitz, Mittelsachsen, Leipzig, Zwickau und den Erzgebirgskreis übergeben. Sie sollen bei Großschadenslagen eingesetzt werden. Jedes Fahrzeug kostet 700.000 Euro.
2: Und jetzt der Blick auf die Straßen. Fabian Magerhans im Verkehrszentrum. Guten Morgen.
4: Guten Morgen. Autobahn 2 Richtung Hannover zwischen Peine Ost und Hemmler Wald. 5 Kilometer stockender Verkehr, eine Viertelstunde plus. Und Richtung Berlin A9, da entspannt sich so langsam die Lage zwischen Dreieck Bayerisches Vogtland und Rudolfstein. Die Spuren in der Baustelle sind wieder frei. 6 Kilometer stockender Verkehr dauert eine Viertelstunde länger. Im Landkreis Görlitz ist die Straße zwischen Löbau und Abzweig Wendisch-Paulsdorf am Bahnübergang blockiert. Die Schranken öffnen nicht mehr. Und Blitzer stehen auf der A9 Richtung Berlin zwischen Halle und Bitterfeld-Wolfen, A13 Richtung Berlin zwischen Ortrand und Klettwitz, B7 in Hainspitz Richtung Eisenberg, in Chemnitz blitzt es in der Nevestraße vor der A72 Auffahrt stadtauswärts, zwischen Turnau vor der Heide und Hinsdorf und in Zwickau am Fuchsgraben stadteinwärts. Und wer ist am Telefon? Guten Morgen.
5: Ja, guten Morgen, hier ist Susanne. Ich möchte einen Blitzer melden bei Marienberg, zur Verbindungsstraße zwischen Gebirge, Marienberg, stadteinwärts. Am Dörfelberg.
4: Dankeschön, gute Fahrt. Habt ihr noch was gesehen? Staus oder Blitzer? Ruft uns an, kostenlos unter 0800 123 2340.
2: Sarah, was haben wir für ein Wetter heute?
6: Ja, es war ja ganz schön rumpelig zum Start. Da gab es noch ein paar kräftige Gewitter. Jetzt hat sich das beruhigt und im Laufe des Tages gibt es oft richtig freundliches Sommerwetter mit viel Sonne, ein paar Wolken und Schauer unterwegs, wobei das so ein bisschen unterschiedlich ist regional. Es gibt dann auch je nach Sonne sehr unterschiedliche Höchstwerte, 23 Grad in Ostsachsen, 28 Grad in der Altmark und im Wartburgkreis. Wenn wir uns die nächsten Tage angucken, gibt es morgen nochmal einen perfekten Sommerferientag, bis zu 30 Grad mit viel Sonne. Freitag dann der Wetterwechsel mit Schauern und Gewittern und dann wird es zum Wochenende deutlich kühler werden. Ich kann immer nur wieder eins sagen. Seid vorsichtig mit dem, was ihr euch wünscht. Im Fall von Hajo aus Kala war das letzte Woche ja das hier.
7: Guten Morgen. Könnt ihr euch noch daran erinnern, wo früher Lars immer in der Dusche gesungen hat? Also Lars, du könntest morgens wieder singen und alle wären wir glücklich.
2: Ja, Hajo, seit Jahren warte ich auf diese Aufforderung und deswegen gibt es gleich 8.40 Uhr die ultimative Premiere.
6: Du machst jetzt wirklich, ne, deinen Postkarten-Rap.
2: Ja, das wird ein Riesending.
6: Ich bin gespannt.

0: Gleich 8:40 Uhr, die MDR Jump. Guten Morgen, Familie. Ist hier am Mittwoch und ja, da haltet ihr unsere Postboten hier gerade schon ganz schön auf Trab.
1: Ja? Ja, danke schön für die ersten Postkarten, die ihr uns aus dem Urlaub schickt, zum Beispiel vom Fahrradausflug am Wochenende oder auch vom Ostseestrand. Also wir freuen uns über jeden Gruß. Lars sogar so sehr, dass er jetzt was? Kunst aus euren Karten macht. Du singst, oder?
0: Ich singe nicht, ich rappe.
1: Ach, du rappst. Rap. Ja. Also so wie ich das verstanden habe, gibt es teilweise so schöne Texte auf den Karten, dass du denkst, die müssen performt werden.
0: Genau
1: oder?
0: So, ja.
1: Okay. Ja, dann gibt es jetzt das große Debüt.
0: Aha.
1: Das ist die Postkarte von, oh schön, schön, ja, Franzi aus Worbis. Und der Track dazu?
0: Tag am Meer.
1: Im Original von den Fanta 4?
0: Ja.
1: Mhm. Jetzt also Lasi D.
2: Mein Urlaub dieses Jahr war voller unvergesslicher Momente. Bali-Dschungel, Rhodos, Sansibar. Und dann noch zur Safari nach Tansania. Der Zeitplan, er war so strikt. Deswegen habe ich die Karte aus Deutschland geschickt. Und hier noch ein Zitat für jeden, der am Urlaub spart. Wir reisen nicht, um dem Leben zu entfliehen, sondern damit uns das Leben nicht entgeht. Denn jede Reise schenkt uns Erinnerungen, die wertvoller sind als jeder Besitz. Liebe Grüße, Franzi aus Worbis.
1: Das Ende ist ja tatsächlich richtig poetisch. Aha. Also dann sagen wir mal danke für diese Performance und diesen weisen Ratschlag.
0: Kohle zum Urlaub machen braucht man natürlich trotzdem.
1: Und
0: deshalb gehen hier Ende des Sommers 1000 Euro Urlaubsgeld an einen von euch raus.
1: Ja, her mit euren Postkarten. Die Adresse gibt's auf mdrjump.de. Nummer draufschreiben, nicht vergessen. Wenn ihr Glück habt, dann rufen wir einfach nur durch und ihr gewinnt. Wenn ihr Pech habt, dann wird euer Text zum Lasi-Rap.
0: Besser als nix.
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0: Mit One Republic geht's weiter rein in diesen Mittwoch. Gleich 8:45. Hier ist eure Guten Morgen Familie.
1: Gerade ja schon mit einem Rap von Lars.
0: Ja.
1: Der nimmt sich eure Urlaubspostkarten und performt sie. Also das kam gut an.
0: Aber was?
2: Lieber ja. Lars, ich muss jetzt nochmal Worte an dich richten. Ich fand den Rap richtig mega, mega poetisch, mit viel Gefühl. Ich war voll mit dabei und ich fand es total schön. Ich freue mich, wenn ich die nächsten Tage öfters mal noch einen Rap von dir höre.
0: Ja, gerne doch. Ne? Dafür brauchen wir allerdings auch Postkarten. Also
1: ja.
0: Egal, wo ihr die nächsten Wochen unterwegs seid, auf Balkonien oder am Ballermann, schickt auch eine Karte rüber und dann gucken wir mal. Ne?
1: Ja, und ganz nebenbei habt ihr ja auch noch die Chance auf 1000 Euro Urlaubsgeld.
0: Also bitte, die Adresse steht auf mdrjump.de. Jetzt schickt endlich eine Karte.

0: 8:48 Uhr. Guten Morgen, hier ist die MDR Jump. Guten Morgen, Familie. Am Mittwoch. Und da haben wir schon gehört, nach den Gewittern ist nachher wieder Zeit für Sonnencreme und Sonnenbrille.
1: Mhm, bis dahin müssen wir noch mal klären, was denn jetzt überhaupt eine richtige Sonnenbrille ist. Also es gibt ja so ganz seriöse mit dunklen Gläsern. Dann gibt es aber auch so Fun-Brillen. Und gefühlt denkt man ja, na, je dunkler die Brille, desto höher der Schutz.
0: Ob das wirklich so ist, fragen wir unseren Experten Uwe Riegler. Er ist Obermeister in der sächsischen Landesinnung der Optometristen und Augenoptiker.
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3: Ja, das ist leider ein Fake. Wir können den UV-Schutz nicht von außen erkennen, egal wie hell oder dunkel das Brillenglas ist. Die Hersteller mischen einen unsichtbaren UV-Absorber ins Brillenglas, beziehungsweise das Glasmaterial ist von Haus aus schon mit einem 100%igen UV-Schutz ausgestattet. Die Tönung an sich ist abhängig vom Einsatzzweck. Im Sport ist oft ein kontraststeigerndes Glas wichtig. Oder auch an der See, wenn die Sonne scheint, sind dunklere Gläser durchaus sinnvoll. Beim Autofahren wiederum sind etwas hellere Gläser, so 60%, 70% durchaus ausreichend. Denn ich fahre auch mal durch ein dunkles Stück Wald oder durch einen Tunnel. Gute Sonnenbrillen mit einem 100%igen UV-Schutz bis 400 Nanometer findet man am sichersten in Fachgeschäften. Ein Sonnenbrillenständer in einem Gemischtwarenladen zählt nicht zum Fachgeschäft,
1: möglicherweise. Gut, da muss man vielleicht dem einen oder anderen da nochmal Nachhilfe geben. Mir zum Beispiel. Also wenn ich mir die Brillensituation im Freibad so angucke, sieht das bei vielen ähnlich aus. Wir halten nochmal fest, dunkle Sonnenbrillen schützen nicht automatisch besser als hellere.
0: Danke an Uwe Riegler. Ich sag's nochmal, Obermeister in der sächsischen Landesinnung der Optometristen und Augenoptiker.
1: Allein dafür, dass du diesen Titel aussprechen musstest, hat sich die heutige Ausgabe gelohnt.
2: Ich auch. 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
4: Guten Morgen an diesem frühen Mittwoch. Und ja, das Wichtigste heute Morgen, das haben wir jetzt für euch.
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6: Um 9 Uhr mit Alexander Terhorst. Bei einem Großbrand in einer Schweinemastanlage in Coswig im Ortsteil Düben sind rund 20.000 Tiere gestorben. Die Einsatzkräfte konnten einige Schweine retten. Die Polizei geht von einem Sachschaden in Höhe von rund 9 Millionen Euro aus. Wie der Kreisbrandmeister des Landkreises Wittenberg dem MDR sagte, war das Feuer in der Nacht ausgebrochen und ist mittlerweile gelöscht. 4 Feuerwehrleute wurden leicht verletzt, mehrere Ställe komplett zerstört. Die Brandursache ist unklar. EU-Kommissionschefin Ursula von der Leyen ist zu einem Besuch in der ukrainischen Hauptstadt Kiew eingetroffen. Dort will sie nach eigenen Angaben über neue Initiativen in der Verteidigungsindustrie beraten. Es gehe darum, die europäische und ukrainische Rüstungsindustrie enger miteinander zu verzahnen. Ziel sei es, mehr und schneller zu produzieren. Weiteres Thema ist der Stand der Beitrittsverhandlungen zwischen der Ukraine und der EU. Die Wirtschaftsauskunft Hai Schufa speichert Berichten zufolge veraltete Daten von Millionen Verbrauchern deutlich länger als bisher angenommen. Das haben Recherchen von NDR und Süddeutscher Zeitung ergeben. Demnach nutzt das Unternehmen Informationen über längst beglichene Kredite, Pfändungen und Privatinsolvenzen für interne Tests neuer Bewertungssysteme. Den Berichten zufolge gibt die Schufa diese Datenanalysen außerdem an andere Firmen weiter. Verbraucherschützer sehen darin einen Verstoß gegen gesetzliche Löschfristen. Die Schufa weist die Vorwürfe zurück. Die Lebensmittelpreise in Deutschland sind in den vergangenen Jahren deutlich stärker gestiegen als die allgemeine Inflation. Das berichtet die Rheinische Post und beruft sich auf Angaben des Bundeslandwirtschaftsministeriums. Demnach verdoppelten sich Nahrungsmittel von Anfang 2020 bis Mitte 2025 im Schnitt um gut 36%. Die Gesamtinflation stieg in dem Zeitraum um 22%. Preistreiber waren vor allem Geflügelfleisch, Molkereiprodukte, Eier und Speisefette sowie Öle. Bei der Fußball-WM hat Spanien das Endspiel erreicht. Der Europameister setzte sich im Halbfinale gegen Frankreich mit 2:0 durch. Der Gegner, der Spanier, wird heute Abend ermittelt zwischen England und Argentinien. Das Finale findet dann am Sonntagabend statt. Das waren die Nachrichten.
4: 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Fabian Magerhans, guten Morgen.
7: Guten Morgen. Wir schauen auf die A2 Richtung Hannover zwischen Peine-Ost und Hemmler-Wald. An der Baustelle 5 Kilometer stockender Verkehr, eine Viertelstunde plus. A4 Richtung Frankfurt zwischen Hainichen und Frankenberg, Bergungsarbeiten auf der rechten Spur. Und im Wartburgkreis ist die Straße zwischen Oberellen und Gerstungen wegen Bauarbeiten bis heute Nachmittag 16 Uhr gesperrt. Ihr werdet umgeleitet über Unterellen, Lauchröden und Neustädt. Blitzer stehen auf der A4 Richtung Frankfurt zwischen Magdala und Apolda, auf der A9 Richtung Berlin zwischen Halle und Bitterfeld-Wolfen. Gegenrichtung A9 Richtung München, da blitzt es zwischen Niemek und Klemmerzehns. A13 Richtung Berlin, Blitzer zwischen Ortrand und Klettwitz. B7 in Heinspitz Richtung Eisenberg, B281 Ortsausgang Saalfeld in Fahrtrichtung Arnsgereuth und in Jena in der Lobedaer Straße Richtung Burgau. Habt ihr noch Staus oder Blitzer gesehen? Ruft uns an, kostenlos unter 0800 123 2340.
4: Sarah, wie wird das Wetter?
8: Ja, sommerlich. Also nach den doch recht kräftigen Gewittern, die wir da erlebt haben, auch heute früh noch, hat sich das Ganze entspannt. Es gibt oft Sonne, es gibt ein paar Wolken und nur selten Schauer. Ist regional so ein bisschen unterschiedlich. Das merken wir auch an den Temperaturen. Je nach Sonne gibt es heute zwischen 23 Grad in Ostsachsen und 28 Grad in der Altmark und im Wartburgkreis. Die nächsten Tage wird es so sein, dass es morgen nochmal einen richtig tollen Sommerferientag für die Kiddies gibt. Viel Sonne, bis zu 30 Grad. Allerdings Freitag der Wetterwechsel, kommen immer mehr Schauer und Gewitter reingezogen, mit denen kühlt es zum Wochenende zwischenzeitlich mal richtig dolle ab.
4: Guten Morgen!
8: Gleich 5 nach 9.
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0: Guten Morgen. 9.17 Uhr, die MDR-Jump. Guten Morgen, Familie ist hier. Mittwoch haben wir's.
1: Und dieser Mittwoch duftet nachher bestimmt wieder nach Sonnencreme oder nach Grillkohle oder eben auch nach einer leicht animalischen Frische. Es soll genauso riechen, das neue Parfüm aus Kuhfladen.
0: Das ist jetzt kein Witz, sondern der Plan von Jörg. Er ist Biobauer in der Börde, hat vor ein paar Wochen diese Idee bei einer Künstlerin aufgeschnappt, die ihn seitdem nicht mehr loslässt. Ja, guten Morgen, Jörg.
2: Ja, hallo.
0: Gut, die Idee ist, habe ich das richtig verstanden, ein Parfum aus den Kuhfladen deiner Kühe zu entwickeln.
2: Ja, der Hintergrund ist, wir haben dieses Jahr das internationale Jahr der Weidelandschaften und des Hirtentums. Und meine Idee ist, dass wir darauf aufmerksam machen, wie wertvoll Weiden sind, was dort alles entsteht, was man aus dem Gras machen kann. Also, dass diese Kuhfladen nicht einfach Mist sind, sondern sehr wertvoll sind Teil der Nahrungskette. Unendlich viele Käfer sind dort drin. Aber man kann auch etwas sehr, sehr Hochwertiges erzeugen. Das ist eben dieses Parfum. Und es riecht wunderbar, es riecht nach Frische, nach wilder Weide, ein bisschen animalisch auch. Also kann es dir sehr empfehlen.
0: Und aber hast du denn auch schon einen Namen für das Parfum?
2: Naja, das heißt erstmal Fleur de Vache, also Kuhblume. Mit diesem Namen wollen wir auch das weiter begleiten.
1: Und ist es für Männer oder für Frauen eigentlich?
2: Die einen sagen, es ist nur für Männer, die anderen sagen, es können auch Frauen nehmen. Ich finde, es hat ein bisschen von Wildnis. Und da muss man sagen, will ich das? Und dann passt es.
1: Wer ist denn aufgeschlossener? Wer ist wilder? Frauen oder Männer?
2: Frauen. Eindeutig.
1: Ich hab's mir fast gedacht.
0: Ja, Jörg ist Biobauer und macht Parfum aus Kuhfladen. Und wir freuen uns über eine Duftprobe von deinem Parfum.
2: Aber ja, prima. Kommt vorbei.
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3: Hier ist die MDR Jump. Guten Morgen, Familie. Es ist 9.30 Uhr gleich. Und ja, jetzt die Meldung zur halben Stunde mit Alexander Terhorst.
4: Die Bundesregierung will heute eine Reihe von Maßnahmen zum Bürokratieabbau auf den Weg bringen. Laut Digitalminister Carsten Wildberger stehen mindestens 10 Vorhaben aus verschiedenen Ministerien aus dem Programm.

0: Und jetzt der Blick auf die Straßen. Fabian Magerhans im Verkehrszentrum. Guten Morgen.
1: Guten Morgen. Es gibt wieder Baustellenstaus mit Wartezeiten. A2 Richtung Berlin zwischen Allerindersleben und Bornstedt eine Viertelstunde plus. Richtung Hannover A2 zwischen Peine-Ost und Hemmelerwald etwa 20 Minuten mehr. A14 Richtung Magdeburg zwischen Nossen-Ost und Dübel-Ost etwa 2 Kilometer Stau an der Baustelle. Hier 10 Minuten plus. Landkreis Sächsische Schweiz aus Erzgebirge. Die Straße zwischen Maxen und Hausdorf ist wegen eines Schwertransports gesperrt. In Großmölsen ist die Hauptstraße zwischen Hinter der Mühle und Kirchgasse wegen eines Feuerwehreinsatzes gesperrt. Und Blitzer stehen auf der A4 Richtung Frankfurt zwischen Magdala und Apolda, auf der A9 Richtung München zwischen Niemek und Kleinmarzehns, A13 Richtung Berlin zwischen Ortrand und Klettwitz, B7 in Hainspitz Richtung Eisenberg, B281 Ortsausgang Saalfeld, Blitzes Richtung Arnsgereuth und in Riesa in der Leutewitzer Straße stadtauswärts. Habt ihr noch Staus oder Blitzer gesehen? Ruft uns an, kostenlos unter 0800 123 2340.
0: Sarah, was haben wir für ein Wetter?
2: Na, mittlerweile ein recht schönes Wetter, ne? Es gibt doch viel Sonne, ein paar Wolken, selten sind noch Schauer unterwegs, aber diese heftigen Gewitter, die ja ein großes Thema waren in den letzten Stunden, die sind jetzt erstmal abgezogen. Die Höchstwerte, die liegen etwas unterschiedlich, je nach Sonne, zwischen 23 Grad in Ostsachsen, 28 Grad gibt es dann doch in der Altmark oder im Wartburgkreis. Wenn wir uns die nächsten Tage angucken, ist ganz schön viel Musik drin, also morgen erstmal dieser perfekte Sommerferientag für die Kids, viel Sonne, 30 Grad, am Freitag dann der Wetterwechsel. Da gibt es Schauer und Gewitter und mit denen kühlt es zum Wochenende deutlich runter.
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1: Kerstin aus Taucher, guten Morgen.
2: Schönen guten Morgen.
1: Und wie läuft's an diesem Mittwoch?
2: Na, ganz gut. Noch ein bisschen frühstücken und dann geht's ab auf Arbeit.
1: Was gibt's eigentlich zum Frühstück bei dir heute Morgen?
2: Na, ein bisschen Müsli.
1: Alles bescheiden. Sehr gut. Protestantisch bescheiden ist am besten.
3: 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Ruft uns an, kostenlos unter 0800 123 2340.
1: What? Bin ich müde.
4: Hast du eigentlich gerade Fabian in seine Verkehrsmeldungen reingegähnt?
1: Ja, ja.
4: Ja, ja.
1: Ganz unabsichtlich.
4: Ja, passiert. Kann man ja nicht steuern.
1: Man ist ja auch mal Mensch. Ne? Man ist ja auch keine Maschine.
4: Ich bin auch Mensch, nicht nur Moderator.
1: Ja, eben.
4: Dankeschön, ne, für die ersten Postkarten, die ihr uns aus dem Urlaub schickt. Zum Beispiel vom Fahrradausflug am Wochenende oder auch vom Ostseestrand. Wir freuen uns über jeden Gruß. Lars sogar so sehr, dass er jetzt was macht?
1: Ich rappe.
4: Also so wie ich das verstanden habe, gibt es teilweise so schöne Texte auf den Karten, dass du denkst, die müssen performt werden.
1: Genau,
4: oder?
1: So ist es richtig.
5: Mein Urlaub dieses Jahr war voller unvergesslicher Momente. Bali-Dschungel, Rhodos, Sansibar. Und dann noch zur Safari nach Tansania. Der Zeitplan, er war so strikt. Deswegen habe ich die Karte aus Deutschland geschickt.
1: Stefanie, guten Morgen.
6: Schönen guten Morgen, ihr beiden.
1: Und was ist denn der Grund, warum du so früh aufstehst? Also was ist denn da los jetzt bei dir?
6: Oh, naja, ich beginne dann mein Weg auf Arbeit in die Physiotherapiepraxis meiner Mama.
1: Ach so, das ist die Mama deine Chefin quasi?
6: Genau, aber das funktioniert ganz gut.
1: Okay, und planst du schon die heimliche Übernahme des Ladens,
6: Stefanie? Ja, es ist tatsächlich irgendwann so angedacht.
4: Ich glaube ja, es gibt nichts, was Eltern glücklicher macht, als wenn Kiddies irgendwie das wertschätzen, was sie machen und das dann vielleicht übernehmen. Und ich glaube, da ist die Mama ganz froh, dass du da so ihren Weg einschlägst, oder?
6: Ich denke schon, doch, wir kommen gut klar und ich möchte auch das gerne weiterführen und möchte nicht, dass das irgendwie dann, einfach so vorbei ist.
4: Ja, ja. Oh, wie schön.
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2: Tachchen, zum Start in den Mittwochvormittag stellt uns Harry Styles ja gleich seine American Girls vor. Erstmal gibt's natürlich hier bei uns alles, was wichtig ist.
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4: Um 10 Uhr mit Alexander Terhorst. Bei einem Großbrand in einer Schweinemastanlage im Coswicher Ortsteil Düben sind rund 20.000 Tiere gestorben. Die Einsatzkräfte konnten einige der Tiere retten. Die Polizei geht von einem Sachschaden in Höhe von rund 9 Millionen Euro aus. Wie der Kreisbrandmeister des Landkreises Wittenberg dem MDR sagte, war das Feuer in der Nacht ausgebrochen. Mittlerweile ist es gelöscht. 4 Feuerwehrleute wurden leicht verletzt, mehrere Ställe komplett zerstört. Die Brandursache ist unklar. EU-Kommissionschefin Ursula von der Leyen ist zu einem Besuch in der ukrainischen Hauptstadt Kiew eingetroffen. Dort will sie nach eigenen Angaben über neue Initiativen in der Verteidigungsindustrie beraten. Es gehe darum, die europäische und die ukrainische Rüstungsindustrie enger miteinander zu verzahnen. Ziel sei es, mehr und schneller zu produzieren. Weiteres Thema ist der Stand der Beitrittsverhandlungen zwischen der Ukraine und der EU. Die Dresdner Polizei hat am Morgen einen bewaffneten Mann überwältigt. Wie die Polizei mitteilte, hatten Zeugen die Beamten alarmiert, man habe sofort Einsatzkräfte zum Ort des Geschehens im Stadtteil Friedrichstadt geschickt, darunter Spezialkräfte für lebensbedrohliche Einsatzlagen. Ein Beamter habe geschossen, Unbeteiligte seien nicht verletzt worden. Es bestehe keine Gefahr mehr, Einzelheiten teilte die Polizei nicht mit. Die Wirtschaftsauskunftei Schufa speichert Berichten zufolge veraltete Daten von Millionen Verbrauchern deutlich länger als bisher angenommen. Das haben Recherchen von NDR und Süddeutscher Zeitung ergeben. Demnach nutzt das Unternehmen Informationen über längst beglichene Kredite, Pfändungen und Privatinsolvenzen für interne Tests neuer Bewertungssysteme. Den Berichten zufolge gibt die Schufa diese Datenanalysen dann auch an andere Firmen weiter. Verbraucherschützer sehen darin einen Verstoß gegen gesetzliche Löschfristen. Die Schufa weist das zurück. Das erste Halbfinale der Fußball-WM haben gestern Abend in Deutschland fast 13 Millionen Menschen im ZDF mitverfolgt. Der Marktanteil lag bei 53%. Nicht eingerechnet sind die Zuschauer von Magenta TV, wo das Spiel ebenfalls live übertragen wurde. Spanien hatte das Halbfinale gegen Frankreich 2:0 gewonnen. Das zweite Halbfinale bestreiten heute England und Argentinien. Das waren die Nachrichten.
2: 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Fabian Magans mit dem zuverlässigsten Verkehrsservice im Osten.
5: Ja, und los geht's mit der A2 Richtung Berlin. Zwischen Allerengersleben und Bornstedt 5 Kilometer stockender Verkehr, eine Viertelstunde plus. Nach einem Unfall auf der A2 Richtung Hannover zwischen Peine Ost und Hemmeler Wald auch 20 Minuten obendrauf. Und A14 Richtung Magdeburg zwischen Nossen Ost und Dübeln Ost 2 Kilometer Stau an der Baustelle. Plant hier ungefähr 10 Minuten mehr Zeit ein. A17 Richtung Dresden zwischen Grenzübergang Breitenau-Schönwald und Bad Gold-Leuba stockter Verkehr, eine Viertelstunde plus. B88 immer noch Jena zwischen Langewiesen und Gehren vorsichtig fahren, hier sind Kühe auf der Fahrbahn. Und Blitzer stehen auf der B2 nach der Abfahrt Gödesteig Richtung Leipzig, in Görlitz in der Reichertstraße statt auswärts, in Halle wieder in der Trotaer Straße kurz vor der Sebener Straße statt auswärts und im Magdeburger Chaussee statt einwärts, in Leipzig in der Wunschstraße statt einwärts und am Ortsausgang Netschkau in Fahrtrichtung Greiz. Habt ihr noch Staus oder Blitzer gesehen? Ruft uns an, kostenlos unter 0800 1 0732 2340.
2: Danke dir. So, ich werde hier schon wieder ausgelacht bei MDR Jump in der Redaktion, denn ich habe schon wieder einen dicken Wollpullover drüber. Aber ja, es sind auch nur 21 Grad in Halle, in Erfurt und Plauen haben wir auch nur 19 Grad. Aber da geht heute noch was. Je nachdem, wie lange die Sonne scheinen kann, kriegen wir 23 Grad maximal in Ostsachsen. Und bei euch in der Altmark und auch im Eichsfeld bis 28 Grad. Ansonsten sind neben Sonnenschein aber auch so ein paar vereinzelte Schauerwolken mit unterwegs. Aber so richtig dolle sommerlich schön wird es dann morgen nochmal mit ordentlich Sonnenschein. Und zum Wochenende kippt das Ganze dann ein bisschen deutlich kühler, dann wechselhaft mit mehr Schauer.
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2: Hier ist Andy Kamera und wie versprochen spendiere ich uns eine Runde mit dem schicken Harry Styles, die American Girls.

0: Hier ist MDR Jump mit lieben Grüßen an unsere Ferien- und Urlaubsgenießer. Ja, und natürlich auch an euch, die Sommerferien hin oder her einfach mal weiter ranklotzen. Ne? Also ihr liebe alle, die Chancen stehen ausgezeichnet, 1000 Euro gegen eine Postkarte an unsere Guten Morgen-Familie einzutauschen. Die Adresse vom Studio hier bei MDR Jump ist natürlich weltweit abrufbar über mdrjump.de. Ja, Sarah und Lars, die freuen sich natürlich, wenn hier morgens immer eine riesengroße Kiste mit Postkarten auf sie wartet. Ist auch eine riesengroße Kiste mit Urlaubsgrüßen, oder?
1: Ja, also ich sag mal so, es ist noch übersichtlich, ne? Wollen wir mal also sagen, da passt noch ein bisschen was. Deswegen, also schickt mal endlich eure Karten her. Wo bleiben die?
2: Lars ist postkartengeil. Ja. Das Erste, was er jeden Morgen macht, ist gucken, ob da neue Postkarten da sind. Und wenn das dann kein echter Stapel ist, dann ist er ganz enttäuscht. Also es hängen am Ende nicht nur 1000 Euro Urlaubsgeld an dieser Aktion, sondern auch Lasis Seelenheil.
1: Ne? So ist es.
0: Ja, da wollen wir natürlich auf keinen Fall riskieren, dass da irgendwas in Schieflage gerät. Aber wenn ihr beiden so durch die ganzen Postkarten mal so durchstöbert, ne, da gibt es doch vielleicht so einige Urlaubsgrüße, die euch auch mal so richtig neidisch machen, weil ihr auch so gern urlauben wollt oder was.
2: Also so mit einem Campingmobil in der Heimat unterwegs, das finde ich besonders geil, weil man hat irgendwie nicht diesen riesen Reisestress, ja, man ist so in seiner Komfortzone, kann seine Sprache sprechen und ich meine, das Wetter ist ja mittlerweile wie in Spanien, also ich glaube, das ist so ein Urlaub, auf den bin ich besonders neidisch.
1: Also ich bin auf vieles neidisch, aber nicht auf Campingurlaub, das ist mal ganz klar, aber ich höre mir die Geschichten trotzdem gerne an beim Camping, also das klingt irgendwie immer ganz romantisch.
2: Da passiert auch ein bisschen mehr als am Frühstücksbuffet im Hotel.
1: Bis abends die Stechmücken kommen. Aber gut, das müsst ihr selbst wissen.
0: Hatte ich auch schon im Hotelzimmer, Lars. Also so ist ja nicht, ne? Also, wenn heute auch vielleicht eher Urlaubsgrüße per WhatsApp rausgehen, die gute alte Postkarte, die bringt euch bis zu 1000 Euro. Schickt eine vorbei. Adresse findet ihr auf mdrjump.de.

0: Rotterdam Verkehrszentrum hat der Fabian für euch eine Sofortmeldung, die wichtig ist für alle unterwegs auf der A14.
1: In Fahrtrichtung Dresden zwischen Schönebeck und Kalbe. Vorsicht, hier liegen große Fahrzeugteile auf der linken Spur.
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0: Studierende in Deutschland zahlen immer mehr Wohnkosten. Das teilte das Statistische Bundesamt mit. Demnach geben Studierende, die in einem eigenen Haushalt leben, im Schnitt 54% ihres verfügbaren Einkommens für das Wohnen aus. Das ist fast doppelt so viel wie die Gesamtbevölkerung. Im Norden Japans ist ein Bär in das Haus einer Familie eingedrungen und hat den Kühlschrank durchwühlt. Laut Polizei durchsuchte das Tier danach vor dem Haus eine Mülltonne nach Nahrung. Verletzt wurde niemand. In Nordjapan gab es seit April mindestens 5 Todesfälle durch Bärenattacken.
1: Der Fabian ist für uns im MDR Jump Verkehrszentrum mit einem frischen Blick auf die Straßen und auf die vielen Baustellen.
2: Ja, und die Staus dazu, A2 Richtung Berlin zwischen Allerengersleben und Bornstedt, eine Viertelstunde plus, Richtung Hannover A2 zwischen Peine-Ost und Hemmelerwald, auch eine Viertelstunde obendrauf und A14 Richtung Magdeburg zwischen Nossen-Ost und Döbeln-Ost, plant jetzt 10 Minuten Mehrzeit ein. Dann Vorsicht, Fahrzeugteile liegen auf der A14 Richtung Dresden zwischen Schönebeck und Kalbe auf der linken Spur und A17 Richtung Dresden zwischen Grenzübergang Breitenau Schönwald und Bad Gottleuber, da stockt der Verkehr 10 Minuten plus. B2, da wird geblitzt an der Abfahrt Goethesteig Richtung Leipzig, in Gotha im Mühlgrabenweg Richtung Mohrenstraße, in Görlitz in der Reichertstraße stadtauswärts, in Halle in der Magdeburger Chaussee stadtauswärts, in Leipzig Wundstraße stadteinwärts und am Ortsausgang Netschkau in Richtung Kreiz. Habt ihr noch Staus oder Blitzer gesehen? Ruft uns an, kostenlos unter 0800 123 2340.
1: Also, da könnte man auch mit Sonnenbrille beim Arbeiten sein, ne? In Wittenberg scheint die Sonne bei 22 Grad, auch in Leipzig sonnige 22 Grad, Gera heute Vormittag wolkenloser Himmel, 21 Grad und bis zum Abend in der Altmark und im Eichsfeld die meiste Sonne. Da gibt es bis zu 28 Grad, ansonsten mal mehr, mal weniger dicke Wolken bei höchstens 23 Grad, zum Beispiel bei euch in Ostsachsen. Morgen haben wir dann den schönsten Tag der Wetterwoche mit ordentlich Sonnenschein und nochmal richtig schöne Ferientemperaturen.
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0: Dr. Fabian ist wieder da aus dem MDR-Jump-Verkehrszentrum. Das heißt, es gibt eine Sofortmeldung.
1: Ja, geht auf die A13 Richtung Dresden. Vorsicht, kurz vor der Abfahrt Radeburg liegen Fahrzeugteile auf der Fahrbahn.
0: Danke fürs Bescheid sagen. Und da kann ich auch gleich noch sagen, Ding Dong. Auch der Joris ist wieder da. Ja, er hat für alle seine Fans ein frisches Album geschraubt. Und natürlich spielen wir da den ersten kleinen Appetithappen draus. Es geht um, ey, auch wenn es mal kacke läuft, irgendwas Gutes lässt sich doch immer finden. Bei Joris klingt das alles natürlich sehr, sehr viel poetischer. Sternenstaub. Hier ist der Joris bei MDR Jump.

0: 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Ja, wir sind heute Morgen mit einer Schocknachricht irgendwie aufgeweckt worden in einer Schweinemast in Coswig-Düben. Da gab es einen verheerenden Brand. 20.000 Tiere haben den nicht überlebt. Unser MDR Jump-Reporter Lars Wohlfahrt war vor Ort.
1: Das war ein sehr harter Einsatz. Der Kreisbrandmeister Oliver Hoppe, ihr habt eine Drohne steigen lassen. Was hat das Bild ergeben?
2: Die Drohnenbilder haben ergeben, dass der Brand erstmal unter Kontrolle ist. Wir haben jetzt noch Nachlöscharbeiten durchzuführen. Wir haben hier mehrere Hallen, die jetzt in Vollbrand standen und die werden jetzt kontrolliert abgelöscht.
1: 20.000 Tiere sind verendet, 1.300 Sauen haben überlebt. Die liegen zum Teil jetzt hier auf der Wiese neben der Kirsch- und Obstbäume oder wurden andersweitig an andere Stelle gebracht. Wir stehen jetzt hier dort, wo der Brand ausgebrochen ist, an einem der Gebäude. Keine Scheiben mehr drin, kein Dach mehr drauf, alles eingestürzt. Es raucht auch noch. Mehr als die Hälfte des Betriebs ist hin.
2: Genau, wir haben hier ein großes Brandphänomen gehabt. Besonderheit war hier noch die PV-Anlagen auf den Dächern. Und wir haben parallel noch ein Feld, was angrenzend an den Betrieb ist, schützen müssen. Sonst wäre der Brand in das Feld gegangen.
1: Der Betreiber, der hier auch wohnt, hatte großes Glück. Das Wohnhaus war nicht betroffen, aber es war genau in der Windschneise. Das heißt, das Feuer hat sich darauf hinbewegt.
2: Das war die letzte Sekunde, kann man so sagen. Das Feuer hat sich darauf hinbewegt und wir haben es kurz vor dem Haus das Feuer einfangen können und haben es dann schützen können.
1: An alle Kameraden und Kameradinnen, soll man Danke sagen?
2: Ja, vielen Dank für alle Kräfte, die hier im Einsatz sind, für die Versorgung, für die Einsatzbereitschaft. Da schon mal ein recht großes Dankeschön an alle für die gezeigte Leistung.
0: Das waren die Eindrücke von unserem MDR-Jump-Reporter Lars Wohlfahrt. Da hat es heute Nacht in Coswig-Düben in einer Schweinemast gebrannt. Und was heute noch alles wichtig ist, wir informieren euch alle halbe Stunde in unseren Nachrichten. Die nächste Ausgabe dann 11 Uhr hier bei MDR-Jump.

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9: Um 11 Uhr mit Alexander Terhorst. Die Rechtsextremistin Marila Svenja Liebig ist von den tschechischen Behörden nach Deutschland ausgeliefert worden. Wie die tschechische Polizei mitteilte, wurde Liebig an der A17 bei Breitenau an die Bundespolizei übergeben und werde jetzt ins Gefängnis nach Chemnitz gebracht. In Deutschland soll Liebig eine Haftstrafe von 1,5 Jahren antreten. Die Hallenserin wurde 2023 in Deutschland noch als Mann unter anderem wegen Volksverhetzung zu einer Haftstrafe verurteilt, tauchte aber unter. Im April wurde Liebig dann in Tschechien gefasst. Bundesdigitalminister Carsten Wildberger sieht den Bürokratieabbau in Deutschland auf einem guten Weg. Als konkrete Maßnahme nannte der CDU-Politiker in der ARD die vollständige Digitalisierung von Arztüberweisungen, wodurch die Papierform wegfällt. Die Bundesregierung berät heute über Maßnahmen zum Bürokratieabbau, die jährlich rund 600 Millionen Euro einsparen sollen. Bis zum Ende der Wahlperiode im Jahr 2029 will die Regierung die Bürokratiekosten um 25% gesenkt haben. Bei einem Großbrand in einer Schweinemastanlage im Coswiger Ortsteil Düben sind rund 20.000 Tiere verendet. Wie der Landkreis Wittenberg mitteilte, konnten 1.300 Schweine gerettet werden. Bei den Löscharbeiten werden 5 Feuerwehrleute leicht verletzt. Wittenbergs Landrat Christian Tilsch sprach von einer katastrophalen Situation am Unglücksort. Er werde die Bilder nicht so schnell vergessen. Die Polizei geht von einem Sachschaden in Höhe von rund 9 Millionen Euro aus. Die Brandursache ist noch unklar. EU-Kommissionschefin Ursula von der Leyen ist zu einem Besuch in der ukrainischen Hauptstadt Kiew eingetroffen. Dort will sie nach eigenen Angaben über neue Initiativen in der Verteidigungsindustrie beraten. Es gehe darum, die europäische und ukrainische Rüstungsindustrie enger miteinander zu verzahnen. Ziel sei es, mehr und schneller zu produzieren. Weiteres Thema ist der Stand der Beitrittsverhandlungen zwischen der Ukraine und der EU. Die Dresdner Polizei hat am Morgen einen bewaffneten Mann überwältigt. Wie die Polizei mitteilte, hatten Zeugen die Beamten alarmiert, daraufhin seien Spezialkräfte für lebensbedrohliche Situationen ausgedrückt. Bei dem Einsatz hätten mehrere Beamte ihre Waffen abgefeuert. Der Verdächtige konnte überwältigt und festgenommen werden. Er wurde verletzt. Wie schwer ist noch unbekannt. Unbeteiligte sind laut Polizei nicht zu Schaden gekommen. Das waren die Nachrichten.
10: Und jetzt aus unserem MDR-Jump-Verkehrszentrum Fabian Magerhans mit dem zuverlässigsten Verkehrsservice im Osten.
11: Ja, wir schon auf die A14 Richtung Magdeburg, jeweils an den Baustellen zwischen Nossen-Ost und Döbeln-Ost und zwischen Wandsleben und Magdeburg-Stadtfeld 3 Kilometer Stau an, ja wie gesagt, Baustellen, plant ihr mindestens eine Viertelstunde mehr Zeit ein. A17 Richtung Dresden zwischen Grenzübergang Breitenau-Schönwald und Bad Gurt-Leuba stockender Verkehr und im Saalekreis eine Sperrung in der Delitzscher Straße zwischen den Abzweigen Reideburg und Kleinkugeln nach einem Unfall. In Chemnitz in der Überfahrt vom Südring auf die Zschopauer Straße steht ein defekter LKW. Vorsicht! Blitzer auf der A4 Frankfurt Richtung Dresden zwischen Hermsdorf Ost und Rödersdorf, A72 Richtung Leipzig zwischen Zwickau Ost und Hartenstein, B7 in Hainspitz blitzt es Richtung Eisenberg, in Braunspetra in der Geiseltalstraße stadteinwärts und in Saalfeld in der Weststraße. Guido ist noch am Telefon.
12: Blitzeranhänger, Ortsausgang Lützenroda. Von Iserstedt kommen nach Jena.
11: Dankeschön, Guido. Und habt ihr noch Staus oder Blitzer gesehen? Ruft uns an, kostenlos unter 0800 123 2340.
10: Kurzer Blick noch auf unser Sommerwetter. 23 Grad immerhin in Gardelegen, 21 in Meißen, in Eisenach 23 Grad. Und bis zum Abend ordentlich Sonne, 28 Grad Maximum. Ja, vor allem in Altmark und Eichsfeld. Ansonsten ziehen ja mal mehr, mal weniger dicke Wolken durch. In Ostsachsen kommt deshalb heute am Abend nur 23 Grad als Tageshöchstwert zustande. Morgen genießen wir dann überall bei uns im Osten einen richtig schönen Sommertag mit Sonne satt und auch mit Temperaturen von knapp 30 Grad, bevor es dann zum Wochenende kippt, deutlich kühler und auch wechselhafter mit Schauern.
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0: Also jetzt mal wirklich, wer schreibt denn heutzutage noch Postkarten aus dem Urlaub? Ja, jede Menge MDR-Jump-Hörerinnen und MDR-Jump-Hörer. Und das nicht nur, weil Sarah und Lars aus der Guten-Morgen-Familie Postkartenschickerinnen und Schicker mit 1000 Euro am Ende der Ferien belohnen. Nee, wir halten immer gern miteinander uns verbunden. Und das zeigen wir halt unter anderem mit einer Postkarte. Oder mit einer Nachricht bei WhatsApp oder Insta. Oder wie macht ihr das?
1: WhatsApp. Ich schreibe da jetzt nicht irgendwie einen Roman hin.
2: Für mich reicht eigentlich eine WhatsApp, aber für die älteren Damen, beispielsweise meine Tochter hat eine Klavierlehrerin, der würde mir eine Postkarte schicken.
3: Postkarten. Weil es schön ist, die Leute wissen, wo man ist und es ist was Altertümliches.
4: Postkarten würde ich noch schreiben. Klar, wird es alles digital und alles WhatsApp und Internet hier und da, diesen ganzen Kram. Ja, aber ich würde noch eine Postkarte schreiben.
5: Manchmal kommen die Karten erst an, da ist man selber schon zu Hause, aber das macht nichts. Der andere freut sich, dass er überhaupt eine Karte bekommen hat.
0: So nämlich. Und vor allem, wenn die auch noch mit 1000 Euro belohnt wird, wie in unserem Fall. Ja, wenn ihr bei unserer Postkarte Aktion mitmachen wollt, schnippst da mal fix vorbei auf mdrjump.de. Ich persönlich setze ja immer gerne auf diese Apps, mit denen man so ein Foto macht und daraus eine Postkarte bastelt und die dann auch darüber gleich abschicken kann. Ich finde, das verbindet beides miteinander. Ich denke auch, das Wichtigste ist, Hauptsache, wir denken an uns. Ne? Ist es nicht schön? Hier, jetzt wird es aber mal ein bisschen lauter. Also bei mir zumindest im Studio mit den Boomfunk-MCs bei MDR Jump.

Wunderschönen Mittwochvormittag, hier ist MDR Jump. Oh, voll durchgefallen sind deutschlandweit nicht bewirtschaftete Raststätten, auch entlang der Autobahn hier bei uns im Osten. So das bittere Ergebnis vom neuen ADAC-Test, sehr mangelhaft, unter anderem der Rastplatz Wüstenforst an der A2 im Jerichower Land. Und es gab nur ganz, ganz selten die Note gut, also eine 2. Aber da wurden unter anderem auch genannt Rastplätze Saaleaue Süd an der A14 oder auch Kappelberg an der A9. Die haben also eine 2 bekommen. Ja, und eine reine 1 wird es wahrscheinlich gleich wieder in der Performance geben aus dem MDR Jump Verkehrszentrum bzw. unserem Wetterstudio. Das ist der Service direkt nach den 11:30 Nachrichten hier bei MDR Jump.

0: Mittwochvormittag, ihr seid bei MDR Jump und alles, was wichtig ist, das gibt's jetzt mit Susanne Lemke.
1: Sachsen rüstet beim Katastrophenschutz weiter auf. Am Vormittag hat das Innenministerium 6 Einsatzfahrzeuge an die Landkreise Bautzen-Görlitz, Mitte-Sachsen, Leipzig-Zwickau und den Erzgebirgskreis übergeben. Sie sollen bei der Bekämpfung von Katastrophen wie Waldbränden und Extremwetterereignissen helfen. Studierende

0: halten. Und jetzt aus unserem MDR Jump Verkehrszentrum der Fabian mit einem Blick auf die Straßen, auf die Baustellen, auf der A14.
1: Ja, in Fahrtrichtung Magdeburg zwischen Nossen-Ost und Dübeln-Ost und zwischen Wandsleben und Magdeburg-Stadtfeld jeweils 3 Kilometer Stau, plant eine Viertelstunde Mehrzeit ein. Im Landkreis Leipzig eine Sperrung zwischen Otterwisch und Lauterbach nach einem Unfall. Und in Dresden ist die Schärferstraße wegen eines Polizeieinsatzes gesperrt. Alle Blitze auch mobil auf mdrjump.de. Die neuesten auf der A2 Richtung Berlin zwischen Ceesa und Wollin. Auf der A4 Frankfurt Richtung Dresden zwischen Hermsdorf-Ost und Rödersdorf. A72 Richtung Leipzig zwischen Zwickau-Ost und Hartenstein. B7 in Heinspitz Richtung Eisenberg. Auf der B244 in Schmatzfeld Richtung Schöningen. In Gotha im Mühlgrabenweg Richtung Mohrenstraße. In Hadeletin im Blumenauweg in Höhe der Gartenstraße. In Hartenstein in der Bahnhofstraße stadteinwärts. Und habt ihr noch Staus oder Blitzer gesehen? Ruft uns an, kostenlos unter 0800 123 2340.
0: Schön erfrischend ist es draußen. Sommerwetter für alle, die nicht so gerne schwitzen. 20 bis 23 Grad aktuell. Wir bekommen heute maximal 28 Grad. Allerdings nur in der Altmark und dem Eichsfeld, weil bei euch die meiste Sonne scheint. Ansonsten ziehen ja immer mal mehr, mal weniger dicke Wolken durch. In Ostsachsen deshalb höchstens 23 Grad. Morgen dann für alle ein richtig schöner Sommertag mit ordentlich blauem Himmel und Temperaturen bei knapp 30 Grad. Richtung Wochenende wird es dann aber kühler und wechselhafter.
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Mittwochmittag, hier ist MDR Jump mit einem Phänomen. Ja, der kann sich unsichtbar machen. Michi Schulte, ja, der macht einen Riesenhit. Der läuft hoch und runter in sämtlichen Radios, hier bei uns in Deutschland vor allem. Und dann ist er auf einmal verschwunden. Und zack, taucht er wieder auf und hat den nächsten Hit fürs Radio parat. Wie er es nur macht, ne? Michi Schulte mit dem nächsten schönen Stück, Love Sick heißt es, läuft natürlich hier bei MDR Jump.

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6: Um 12 Uhr mit Susanne Lemke. Die Rechtsextremistin Marla Svenja Liebig ist von den tschechischen Behörden nach Deutschland ausgeliefert worden. Wie die tschechische Polizei mitteilte, wurde Liebig an der A17 bei Bratenau an die Bundespolizei übergeben und werde jetzt ins Gefängnis nach Chemnitz gebracht. In Deutschland soll Liebig eine Haftstrafe von 1,5 Jahren antreten. Die Hallenserin wurde 2023 in Deutschland noch als Mann unter anderem wegen Volksverhetzung verurteilt, tauchte aber unter. Im April wurde Liebig dann in Tschechien gefasst. Die Bundesregierung hat weitere Maßnahmen zum Abbau der Bürokratie beschlossen. Dadurch sollen jährlich rund 600 Millionen Euro eingespart werden. Als konkrete Maßnahme nannte Bundesdigitalminister Carsten Wildberger die vollständige Digitalisierung von Arztüberweisungen, wodurch die Papierform wegfällt. Mit den Maßnahmen schafft die Bundesregierung auch Regeln ab, die bislang für Unverständnis gesorgt haben. So müssen sich etwa Halter eines Elektrofahrzeugs nicht mehr um eine grüne Umweltplakette kümmern. Bei einem Großbrand in einer Schweinemastanlage im Coswiger Ortsteil Düben sind rund 20.000 Tiere verendet. Wie der Landkreis Wittenberg mitteilte, konnten 1.300 Schweine gerettet werden. Bei den Löscharbeiten wurden 5 Feuerwehrleute leicht verletzt. Wittenbergs Landrat Christian Tilsch sprach von einer katastrophalen Situation am Unglücksort. Er werde die Bilder nicht so schnell vergessen. Die Polizei geht von einem Sachschaden in Höhe von rund 9 Millionen Euro aus. Die Brandursache ist noch unklar. Tanken ist in Deutschland wieder deutlich teurer geworden. Nach Zahlen des ADAC kostete ein Liter Diesel gestern im Schnitt 2,07 Euro. Das waren rund 12 Cent mehr als vor einer Woche. Für einen Liter Super E10 mussten Autofahrer 2,08 Euro zahlen, knapp 6 Cent mehr als vergangenen Dienstag. Der Ölpreis hatte in den letzten Tagen weltweit deutlich angezogen. Hintergrund sind die verschärften Spannungen zwischen den USA und dem Iran rund um die Straße von Hormus. Das erste Halbfinale der Fußball-WM gestern Abend in Deutschland haben fast 13 Millionen Menschen im ZDF verfolgt. Der Marktanteil lag bei 53%. Nicht eingerechnet sind die Zuschauer von Magenta TV, wo das Spiel ebenfalls live übertragen wurde. Spanien hatte das Halbfinale gegen Frankreich mit 2:0 gewonnen. Das zweite Halbfinale bestreiten heute England und Argentinien. Das waren die Nachrichten.
7: Und jetzt aus unserem MDR-Jump-Verkehrszentrum der Fabian Magerhans mit dem zuverlässigsten Verkehrsservice im Osten.
8: Und wir schauen auf die Baustellen. A2 Richtung Hannover zwischen Braunschweig, Wartenbüttel und Peine dauert 20 Minuten länger. Die A14 Richtung Magdeburg zwischen Nossen-Ost und Döbeln-Ost ungefähr 20 Minuten plus. Und weiter im Verlauf Richtung Magdeburg zwischen Wandsleben und Magdeburg-Stadtfeld eine Baustelle 10 Minuten plus. Im Landkreis Leipzig ist die Straße zwischen Otterwisch und Lauterbach wegen Bergungsarbeiten gesperrt. Und alle Blitzer, auch mobil auf MDR-Jump. Die neuesten auf der A2 Richtung Berlin zwischen Ceesa und Wollin, auf der B115 zwischen Niesky und Kodersdorf, in Hardenstein Bahnhofstraße stadteinwärts, in Jena blitzt es in der Lobedaer Straße Richtung Burgau, in Leipzig in der Friedrichshafener Straße stadtauswärts und in Riesa in der Karnitzer Straße stadtauswärts. Micha ist noch am Telefon.
5: Und zwar auf der B7, Ortsausgang Hainspitz Richtung Eisberg, steht ein Blitzer.
8: Dankeschön. Habt ihr noch was gesehen? Staus, Blitzer, ruft uns an, kostenlos unter 0800 123 2340.
7: Und natürlich gibt's noch einen kurzen Blick auf unser Sommerwetter. Naja, immerhin 22 Grad in Bad Lobenstein, Zeitz bei 23 Grad, Hoyerswerda heute Mittag auch 22 Grad. Und je nachdem, wie viel Sonne ihr abbekommt heute, gibt es bis maximal 28 Grad. Ja, für alle der schönste Wettertag der ganzen Woche dann morgen mit ordentlich Sonne. Die Temperaturen dann überall deutlich über 25 Grad. Erst zum Wochenende wird's dann sehr viel kühler und auch wieder weiter wechselhafter mit Schauern.
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0: Das MDR-Jump-Verkehrszentrum ist natürlich unser Fabian. Du hast eine Sofortmeldung für uns.
1: Ja, schon auf die A4 Richtung Frankfurt. Ein LKW-Unfall zwischen Merano und Schmölln auf der rechten Spur. Und Vorsicht, die Unfallstelle ist noch ungesichert.

0: Sie sind erstmal weg. Also nicht Tampa City, die wir gerade gehört haben hier bei MDR Jump, sondern die Unwetterwolken. Es hat zum Teil ganz schön gescheppert gestern Nacht und auch heute in den sehr frühen Morgenstunden. Gewitter, sogar eine 15 cm Hagelschicht im Ilmenauer Ortsteil Büchelow. Jörg aus dem MDR Wetterstudio, wo war es denn noch richtig unangenehm?
1: Ansonsten hatten wir Regenmengen, Oberlausitz bis zu 80 Liter pro Quadratmeter. Das ist auch schon so eine Hausnummer. Erzgebirge bis zu 70 Liter, in der Altmark auch bis zu 50 Liter, Raum Erfurt bis zu 60 Liter. Das war schon eben ganz schön viel, was da herunterkam, aber eben halt nicht überall.
0: Ja, aber wir hatten ja auch zuvor die Tage immer wieder über diese extrem hohe Waldbrandgefahr, über knochentrockene Felder und so weiter berichtet und auch von gehört. Gibt's da jetzt eine Entwarnung?
1: Teils. Natürlich dort, wo es so richtig viel geregnet hat, da ist natürlich die Waldbrandgefahr deutlich gesunken. In den anderen Gebieten, wo es weniger geregnet hat, zum Beispiel in Nordsachsen, zum Beispiel in Südthüringen und auch etwa so vom Mansfelder Land bis in die Region Halle hinein, da ist natürlich dann die Brandgefahr weiter recht hoch, aber für mich gilt grundsätzlich immer, in Wäldern und überall, wo es trocken ist, offenes Feuer ist einfach ein No-Go.
0: Ja, und bitte, liebe Autofahrerinnen und Autofahrer, das meint auch, wenn man gemütlich ein Kippchen raucht am offenen Fenster, das dann bitte nicht rausschnipsen einfach. Danke, wollte ich nur mal kurz loswerden an der Stelle. Bester Wettertag, lieber Jörg, dann morgen, bevor es zum Wochenende ja wieder kühl und unbeständig wird. Was hast du denn für morgen genau für uns im Angebot?
1: Morgen sieht es ganz gut aus, also morgen erwarten wir insgesamt Temperaturen bis 30 Grad, am wärmsten wird es vor allen Dingen in Thüringen. Insgesamt schon der beste Ferien- bzw. Urlaubstag für alle, die frei haben.
0: Lieber Jörg, nehme ich alles genau so, genießen wir auf jeden Fall erstmal morgen, egal ob bei der Arbeit oder bei der am Ferien- See. Und Urlaubszeit. So. Genau, Jörg, alles klar, danke dir, tschüss.
1: Tschüssi.
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0: Ja, und jetzt geht's hier aber erstmal weiter mit Annie und euren Lieblingshits.
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6: A72 Richtung Leipzig. Vorsicht zwischen Chemnitz-Röhrsdorf und Hartmannsdorf. Auf der linken Spur eine ungesicherte Unfallstelle.

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4: Hier ist MDR Jump, Mittwochmittag. Alles, was wichtig ist, sagt uns jetzt Susanne Lemke.
5: In der Demokratischen Republik Kongo sind mittlerweile mehr als 2000 Menschen nachweislich an Ebola erkrankt. Das teilte das Informationsministerium des Landes mit. Mehr als 750 Menschen seien gestorben. Derzeit würden 750 Patienten in Kliniken und Isolationszentren behandelt. Die Werkstatt der Deutschen Bahn in Erfurt wird künftig Akkuzüge instand halten. Für den Ausbau des Werkes erhielt der Konzern einen Zuschuss der Europäischen Union von 2,6 Millionen Euro. Nach Angaben des Thüringer Energieministeriums sollen in der Werkstatt ab Dezember 2028 Akkuzüge gewartet werden, die dann in Mittelthüringen im Einsatz sind. Der Zoo Frankfurt hat seine westkaukasischen Steinböcke eingeschläfert. Wie der Zoo mitteilte, haben sich die Tiere mit dem Paratuberkulose-Erreger infiziert. Die Erkrankungen seien nicht behandelbar und führten stets zum Tod.
4: Aus dem MDR-Jump-Verkehrszentrum Fabian jetzt mit einem Blick auf die Straßen.
6: A2 Richtung Hannover, zwischen Braunschweig-Wadenbüttel und Peine an der Baustelle 6 Kilometer Stau, plant hier ungefähr eine halbe Stunde mehr Zeit ein. A4 Richtung Frankfurt, zwischen Wilsdorf und Dreiknossen, ein defekter LKW auf der rechten Spur und Vorsicht, hier liegen Fahrzeugteile auf allen Spuren. A4 Richtung Frankfurt weiter, zwischen Merano und Schmölln ist nach einem LKW-Unfall nur die linke Spur frei. A14 Richtung Magdeburg, zwischen Nossen-Ost und Döbeln-Ost, 3 Kilometer Stau, 20 Minuten plus und zwischen Wandsleben und Magdeburg-Stadtfeld 3 Kilometer stockender Verkehr, plant hier 10 Minuten mehr Zeit ein. A72 Richtung Leipzig auf der linken Spur.

0: für euch. Das war auf der 115, wenn ihr von Nies hier Richtung Görlitz fahrt. Die stehen in der Kunersdorfer Senke. Dort sind 70. Vorsicht, die blitzen hoch in die andere Richtung.
1: Dankeschön, gute Fahrt. Und habt ihr noch Staus oder Blitzer gesehen? Ruft uns an, kostenlos unter 0800 123 2340.
2: So, zur Mittagspause schön die Sonnenbrille raus in Wernigerode bei 23 Grad. Neues am Rennweg, so ein paar schön Wetterwölkchen habt ihr bei 19 Grad. In Oschatz Sonne-Wolken-Mix bei 24 Grad. Ja, und je nachdem, wie lange und wie dolle die Sonne heute scheint, gibt's bis maximal 28 Grad. Noch schöner wird es dann morgen, so knapp 30 Grad und überall ordentlich Sonnenschein.
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Ah, schöne Gefühle, mehr oder weniger bei MDR Jump. Voll verknallt, aber dann am liebsten tot umfallen, wenn die beschwärmte Person einem plötzlich bei der Arbeit oder beim Einkaufen oder am Haus über den Weg läuft und so Handy raus und dann so einen Fake-Anruf machen. Weil genau das ist so eine Situation, über die Olivia Rodrigo in ihrem Song Drop Dead singt. Und den Song, den kennt ihr, der läuft bei uns hoch und runter. Wer jetzt mit dem Namen nicht so viel anfangen kann, die Songs, die kennt ihr.

0: So, und am allerbesten ist aber, dass ich unsere Jess aus der MDR Jump Musikredaktion bei mir im Studio habe. Hi, grüß dich. Du kannst natürlich viel mehr über die Olivia erzählen.
1: Ja, so ein bisschen. Also Olivia Rodrigo hat sich in kürzester Zeit zu einer der größten Popstars ihrer Generation entwickelt. Und damals mit ihrer Single Driver's License, haben wir gerade gehört, hat sie einen Nerv getroffen und dann ist es gelaufen. Mittlerweile hat sie diverse Auszeichnungen bekommen, darunter sogar 3 Grammys. Sie ist aber nicht nur mit ihrer Musik aktiv, sondern nutzt ihre Popularität auch gegen Missstände in der Musikbranche. Zum Beispiel für mehr Sichtbarkeit von Frauen im Musikbusiness.
0: Ja, das ist halt tatsächlich so, ne? Bei diversen Musikevents, da sind so viele Männers am Start und die Frauen total unterbesetzt.
1: Ja, und genau deshalb veranstaltet Olivia ihr eigenes Festival im August in Kalifornien. Und dort stehen nur Frauen und Frauenbands auf der Bühne. Und wenn man jetzt denkt, das ist so ein kleines Ding, nee. Mit dabei sind unter anderem Chappell Roan, Doechii und sogar Stevie Nicks von Fleetwood Mac. Also genreübergreifend und für jeden Geschmack ist was dabei.
0: Ja, und das ganze Thema dürfte dir ja durchaus vertraut sein, ne? Als Teil der Girlband No Angels. Ihr habt da doch auch bestimmt so diverse Situationen.
1: Ja, ich erinnere mich an eine Situation, da hatten wir als No Angels einen Manager unter Vertrag genommen. Und wir waren ja eigentlich die Bosse, aber der hat uns trotzdem nicht ernst genommen. Also haben wir ihn gefeuert.
0: Ja. So schnell kann es gehen, ne? Und Gott sei Dank bewegt sich ja auch ein bisschen was, ne? Es gibt immer mehr Entscheiderinnen. Dazu gehört eben auch Olivia Rodrigo. So, und wir haben natürlich den Song, über den wir jetzt schon gesprochen haben, dabei. Olivia Rodrigo und Drop Dead Loved bei MDR Jump. Dankeschön, Jess.

Grün. Wir spielen in 20 Minuten circa eine neue Runde Heimatkunde. Ja, heute geht es für euch um einen Bluetooth-Lautsprecher. Klein, aber auf keinen Fall zu überhören. Nehmt eure Lieblingshits in astreiner Klangqualität und Lautstärke gerne mit zum Baden oder Grillen bei den Nachbarn oder feiert einfach damit zu Hause alleine durch die Bude. Einfach nur die richtige Antwort aus drei Möglichkeiten raussuchen. Also da mal eine Frage richtig beantworten. Zack, schon gewonnen. Gleich nach den 13 Uhr Nachrichten sage ich euch natürlich ganz genau, wie es läuft und vor allem, wann es losgeht hier bei MDR Jump.

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3: Um 13 Uhr mit Susanne Lemke. Die Arztüberweisung soll digitalisiert werden. Das gehört zu einer Reihe von Maßnahmen, mit der die Bundesregierung Bürger und Firmen von Bürokratie entlasten will. Das Bundeskabinett beschloss, die elektronische Überweisung schrittweise bis September 2029 einzuführen. Auch die Jobsuche soll digitaler werden. Arbeitslose können künftig verbindliche Absprachen mit dem Jobcenter per E-Mail treffen. Halter eines Elektrofahrzeugs müssen sich nicht mehr um eine grüne Umweltplakette kümmern. Außerdem sollen Sicherheitsprüfungen elektrischer Geräte in Büros und Firmen nicht mehr alle 2 Jahre, sondern nur noch bei erhöhtem Gefährdungspotenzial vorgeschrieben sein. Die Rechtsextremistin Maler Svenja Liebig ist von den tschechischen Behörden nach Deutschland ausgeliefert worden. Wie die Staatsanwaltschaft Halle mitteilte, wurde Liebig zunächst in ein Frauengefängnis nach Chemnitz gebracht. Dort wird entschieden, wo sie ihre Haftstrafe absitzt. Liebig war 2023 unter anderem wegen Volksverhetzung zu 1,5 Jahren Gefängnis verurteilt worden. Sie ließ ihre Geschlechtsidentität ändern und setzte sich nach Tschechien ab, wo sie im April festgenommen wurde. Bei einem Großbrand in einer Schweinemastanlage im Coswiger Ortsteil Düben sind rund 20.000 Tiere verendet. Wie der Landkreis Wittenberg mitteilte, konnten 1.300 Schweine gerettet werden. Bei den Löscharbeiten wurden 5 Feuerwehrleute leicht verletzt. Wittenbergs Landrat Christian Tilsch sprach von einer katastrophalen Situation am Unglücksort. Er werde die Bilder nicht so schnell vergessen. Die Polizei geht von einem Sachschaden in Höhe von rund 9 Millionen Euro aus. Die Brandursache ist noch unklar. Tanken ist in Deutschland wieder deutlich teurer geworden. Nach Angaben des ADAC stiegen die Preise für Diesel und Super E10 binnen einer Woche um 12 bzw. 6 Cent pro Liter. Hintergrund sind höhere Ölpreise wegen der verschärften Spannungen zwischen den USA und dem Iran rund um die Straße von Hormus. Die Lebensmittelpreise in Deutschland sind in den vergangenen Jahren deutlich stärker gestiegen als die allgemeine Inflation. Das berichtet die Rheinische Post und beruft sich dabei auf Angaben des Bundeslandwirtschaftsministeriums. Danach verteuerten sich Nahrungsmittel von Anfang 2020 bis Mitte 2025 im Schnitt um gut 36%. Preistreiber waren vor allem Geflügelfleisch, Molkereiprodukte, Eier sowie Speisefette und Öle. Das waren die Nachrichten.
4: Und jetzt aus unserem MDR-Jump-Verkehrszentrum, der zuverlässigste Verkehrsservice im Osten. A2 Richtung Hannover zwischen Braunschweig, Watenbüttel und Peine braucht ihr eine Dreiviertelstunde länger. 8 Kilometer Stau an der Baustelle. Fahrt auch vorsichtig auf der A72 Richtung Hof zwischen Reichenbach und Treuen. Eine ungesicherte Unfallstelle. Nach Unfällen sind noch gesperrt die Straße zwischen Otterwisch und Lauterbach und der Abschnitt zwischen Kobeln und Haida. Die Blitze bei uns online auf mdrjump.de und auch in unserer App. Aktuell wird auf der A2 geblitzt, Richtung Berlin zwischen Ciesa und Wollin. Blitze auf der A4, Frankfurt Richtung Dresden zwischen Hermsdorf Ost und Rüdersdorf. Auf der A4 Richtung Görlitz wird zwischen Dreieck Dresden West und Dresden Altstadt geblitzt. Wir haben in Schmalkalden ein, in der Näherstiller Straße stadteinwärts. In See wird in der Spreuzer Straße geblitzt und in Weimar in der Jena Straße stadtauswärts. Wenn ihr unterwegs seid, mehr Blitzer entdeckt oder auch noch Staus seht, meldet das bei uns. Mit einem kostenlosen Anruf geht's unter der 0800 123 2340. Dankeschön. Kurzer Blick noch auf unser Mittwochswetter in Magdeburg. Immerhin 25 Grad. 23 Grad bei euch in Meining, ein bisschen kühler in Aue mit 19 Grad. Ja, je nachdem, wie viel Sonne ihr heute abbekommt, geht's rauf auf bis zu 28 Grad. Morgen knapp 30 Grad. Es wird für alle auch der schönste Tag der Wetterwoche mit Sonne und Wolken. Erst zum Abend ein paar Tröpfchen und Richtung Wochenende dann aber kompletter Umschwung. Wechselhaft Schauer und deutlich kühler.
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4: mit Annie Kamera und natürlich haben wir Geschenke dabei. Ein Bluetooth-Lautsprecher, der gern demnächst mit euch ja, zum Nachbarn zum Grillen geht oder an den See einfach zu Hause ein bisschen gute Laune macht, gewinnt das schöne Stück jetzt bei einer neuen Runde Heimatkunde. Ich schlage euch drei Antwortmöglichkeiten auf eine Heimatkunde-Frage vor. Ihr tüttelt nur die richtige raus und zack, habt ihr ihn gewonnen. Den Bluetooth-Lautsprecher 0800 123 2340. Nach den nächsten drei Lieblingshits zockt ihr mit mir um. Bluetooth-Lautsprecher 0800 123 2340. Und jetzt erstmal eine Runde knuddeln angesagt. Kamerad, hug yourself bei MDR Jump.

0: Ich lieb's ja. Eine neue Runde Heimatkunde.
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0: Ja, so einen schmucken Bluetooth-Lautsprecher kannst du dir für bar 80 Euro kaufen. Oder einfach jetzt gewinnen an der 0800 123 2340. Hier ist Annie und ich habe den Andreas aus Gotha dran. Grüß dich.
2: Schönen guten Tag, hier Andreas aus Gotha.
0: Ja, sehr schön. Andreas, du bist entspannt, wie ich höre.
2: Ja, natürlich.
0: Das ist das Beste. Da kann man nichts falsch machen. Andreas, ich stelle dir jetzt eine Frage hier aus dem Osten. Da dreht es sich um so ein paar schöne Sachen, die wir hier haben. Es gibt drei Antwortmöglichkeiten und du sagst mir dann einfach nur A oder B oder C oder so.
2: Okay? Alles klar.
0: Gut.
2: Verstanden.
0: Dann machen wir es so. Pass auf. Also, wo kannst du zum Beispiel auch über eine Brücke spazieren und dabei gleichzeitig shoppen, weil da ja auch Häuser und Geschäfte draufstehen? Es ist A, die Krämerbrücke in Erfurt, B, der Händlersteg Altenrode oder C, die Kaufmannsbrücke Mühlenthal?
2: A.
0: A, richtig, und vor allem astrein geklärt. Super, Andreas. Ich pack da mal die Bluetooth-Lautsprecherbox für dich ein.
2: Sehr schön.
0: Na siehst du, war ganz easy. Ich sag doch, das ist immer das Beste, ne, wenn man einfach ruhig bleibt.
2: Ja, ich bin zwar noch auf Arbeit, aber sehr schön.
0: Ja, komm, das zählt noch unter Mittagspause.
2: Ja, ich habe noch Mittagspause.
0: Ja, also bitte, alles richtig gemacht. Dann lass dir noch schmecken, entspann dich ein bisschen und dann wünsche ich dir einen ganz schnellen Feierabend nachher.
2: Dankeschön.
0: Mare du, tschüss Andreas, tschüss.
2: Danke.
0: Ja, und die nächste Runde Heimatkunde, die zockt ihr dann mit Felix Schmutzer ab 14 Uhr. Ist er mit dem Feierabend-Countdown am Start. Hier bei MDR Jump.

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Es gibt heute die Möglichkeit, in ein Teddybär-Krankenhaus zu kommen. Ja, unsere Kurzen, die sorgen sich ja bekanntermaßen sehr, sehr, sehr um ihre liebsten Kuscheltiere. Zum Beispiel, wenn der Schlappohrhase mal aus dem Bett gepurzelt ist. Ja, aber ganz nebenbei lernen die Kids dabei auch verschiedene Stationen in einem Krankenhaus kennen. Von der ersten Untersuchung bis zur Apotheke. Heute ab 15 Uhr ist es möglich in der Uniklinik in Leipzig. Und dazu ist auch gleich noch ein Sommerfest geplant. Also Plüschis nicht vergessen. Alles, was heute noch wichtig ist, 14:30 in unseren Nachrichten hier bei MDR Jump.

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4: 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Hallöchen, hier ist MDR-Jump. Es ist gleich 13.30 Uhr und das Wichtigste heute Mittag jetzt mit Susanne Lemke.
5: In der Demokratischen Republik Kongo sind mittlerweile mehr als 2000 Menschen an Ebola erkrankt. Das teilte das Informationsministerium des Landes mit. Mehr als 750 Menschen seien gestorben. Derzeit würden 750 Patienten in Kliniken und Isolationszentren behandelt. Die Werkstatt der Deutschen Bahn in Erfurt wird künftig Akkuzüge instand halten. Für den Ausbau des Werkes erhielt der Konzern einen Zuschuss der Europäischen Union von 2,6 Millionen Euro. Nach Angaben des Thüringer Energieministeriums sollen in der Werkstatt ab Dezember 2028 Akkuzüge gewartet werden, die ab dann in Mittelthüringen im Einsatz sind. Der Zoo Frankfurt hat seine westkaukasischen Steinböcke eingeschläfert. Wie der Zoo mitteilte, haben sich die Tiere mit dem Paratuberkulose-Erreger infiziert. Die Erkrankung ist nicht behandelbar und führt stets zum Tod.
4: Und jetzt aus unserem MDR-Jump-Verkehrszentrum noch der Blick auf die Straßen. A2 Richtung Hannover zwischen Braunschweig, Watenbüttel und Peine staut sich auf einer Länge von 8 Kilometern an der Baustelle. Im Moment müsst ihr mit einem Zeitverlust von einer halben Stunde rechnen. Die A72 Richtung Hof ist zwischen Reichenbach und Treuen wegen der Landung eines Rettungshubschraubers gesperrt. Auch hier Stau. Nach Unfällen sind gesperrt die Straße zwischen Otterwisch und Lauterbach und der Abschnitt zwischen Kobeln und Haider. Und bitte aufpassen, im Landkreis Sächsische Schweiz-Osterzgebirge zwischen Zatschke und Doberzeit liegen Metall- und Plasteteile. Die Blitzer heute Mittag aktuell auf der A2 Richtung Berlin.

0: 4-0. Dankeschön. Unser Wetterchen. Zur Mittagspause noch fix in Oschatz. Dicke Wolken genießen bei 25 Grad. Knalle Sonne habt ihr in Gardelegen, 26 Grad dazu. In Leinefelde auch schönster Sonnenschein, 24 Grad. Aktuell wird aber auch von einem kräftigen Gewitter im Vogtlandkreis gewarnt. Morgen dann für alle Sonne und Wolken bei knapp 30 Grad. Erst zum Abend auch ein paar Schauer.
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hier bei MDR Jump. Jetzt bitte nicht durcheinander kommen, wenn es beim frischen Lieblingshit von Topic heißt Sorry Puppy. Das ist jetzt nicht wortwörtlich zu übersetzen mit Entschuldigung Fati, sondern hier geht es im Allgemeinen um Typen und ums Feiern und naja, um ein bisschen Sommerstimmung. Ich denke mal, Topic mischt sich da ins Rennen ein. Um den Sommerhit 2026 checken wir jetzt zusammen hier bei MDR Jump.

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5: Um 14 Uhr mit Susanne Lemke. Die Arztüberweisung soll digitalisiert werden. Das gehört zu einer Reihe von Maßnahmen, mit der die Bundesregierung Bürger und Firmen von Bürokratie entlasten will. Das Bundeskabinett beschloss, die elektronische Überweisung schrittweise bis September 2029 einzuführen. Auch die Jobsuche soll digitaler werden. Arbeitslose können künftig verbindliche Absprachen mit dem Jobcenter per E-Mail treffen. Halter eines Elektrofahrzeugs müssen sich nicht mehr um eine grüne Umweltplakette kümmern. Außerdem sollen Sicherheitsprüfungen elektrischer Geräte in Büros und Firmen nicht mehr alle 2 Jahre, sondern nur noch bei erhöhtem Gefährdungspotenzial vorgeschrieben sein. Die Rechtsextremistin Maler Svenja Liebig ist von den tschechischen Behörden nach Deutschland ausgeliefert worden. Wie die Staatsanwaltschaft Halle mitteilte, wurde Liebig zunächst in ein Frauengefängnis nach Chemnitz gebracht. Dort wird entschieden, wo sie ihre Haftstrafe absitzt. Liebig war 2023 unter anderem wegen Volksverhetzung zu 1,5 Jahren Gefängnis verurteilt worden. Sie ließ ihre Geschlechtsidentität ändern und setzte sich nach Tschechien ab, wo sie im April festgenommen wurde. Die EU und die Ukraine wollen künftig gemeinsam Drohnen produzieren. EU-Kommissionspräsidentin Ursula von der Leyen sagte in Kiew, es gehe darum, Stärken miteinander zu verbinden. Die Ukraine verfüge über einzigartiges Wissen zum Einsatz von Drohnen und Abwehrsystemen. Europa könne technologische und industrielle Kapazitäten einbringen. Von der Leyen nimmt an einem Gipfeltreffen teil, zu dem auch mehrere südosteuropäische Staatschefs nach Kiew gereist sind. Bundeskanzler Friedrich Merz hat die geplanten Kürzungen beim Unterhaltsvorschuss verteidigt. Der CDU-Politiker sagte, in den vergangenen 8 Jahren hätten sich die staatlichen Zahlungen vervierfacht. Die finanzielle Leistungsfähigkeit von Städten und Gemeinden sei massiv bedroht. Kanzleramtschef Thorsten Frey sprach sich bei Welt TV für eine Gehaltsobergrenze von 4.500 bis 5.000 Euro brutto aus. Bei einem solchen Monatseinkommen sei es nicht mehr zu rechtfertigen, dass die Allgemeinheit für säumige Unterhaltszahler einspringe. Tanken ist in Deutschland wieder deutlich teurer geworden. Nach Angaben des ADAC stiegen die Preise für Diesel und Super E10 binnen einer Woche um 12 bzw. 6 Cent pro Liter. Hintergrund sind höhere Ölpreise wegen der verschärften Spannungen zwischen den USA und dem Iran rund um die Straße von Hormuz. Das waren die Nachrichten.
6: So, einen wunderschönen Mittwoch. MDR Jump ist hier, 2 nach 2. Die Meldungen aus unserem Verkehrszentrum für euch. A2 nach Hannover zwischen Braunschweig-Watenbüttel und Peine. Hier dauert es wieder eine Dreiviertelstunde länger. 7 Kilometer Stau, der Grund wie immer die Baustelle. Dann A72 Richtung Hof zwischen Zwickau-West und Treuen. 8 Kilometer Stau nach einem Unfall. Hier dauert es aktuell 2 Stunden länger und nach Unfällen komplett gesperrt sind die Straße zwischen Otterwisch und Lauterbach. und der Abschnitt zwischen Kobeln und Haida. Die Blitzer findet ihr mobil auf mdrjump.de und in unserer App. Die aktuellsten stehen auf der A4 Richtung Görlitz, hier zwischen dem Dreieck Dresden-West und der Abfahrt Dresden-Altstadt. Auf der B115 wird zwischen Feldhäuser und dem Abzweig Kunnersdorf geblitzt, außerdem in Haldensleben, in der Satueller Straße stadtauswärts, in Halle-Lettin, hier im Blumenauweg auf Höhe Gartenstraße. In Schmalkalden ein Blitzer in der Nähe Stiller Straße stadteinwärts, in Sebnitz einer in der Dr. Steutner Straße. Achtung, da wird in beiden Richtungen geblitzt und in Weimar in der Jenaer Straße hier stadtauswärts. Habt ihr noch Staus oder Blitzer gesehen? Ruft uns gerne an, kostenfrei unter 0800 123 2340. Und dieser Hochsommer, der fährt aktuell einen ganz schönen Schlingerkurs. Und eine richtige Richtung haben wir nämlich noch nicht gefunden. In Magdeburg gerade 26 Grad, Jena und Leipzig melden 25 Grad. Dann haben wir Sonne und Wolken, die sich heute abwechseln. In den Mittelgebirgen hängen auch noch so ein paar Gewitter fest. Und es gibt so eine wirklich kleine Wundertüte auch in den nächsten Tagen. Höchsttemperaturen zwischen 20 und 30 Grad. Und von Wolken über kurze Gewitter bis zu Sonne bleibt es auch wirklich komplett wechselhaft. Lasst euch bloß nicht kirre machen. Jetzt Feierabend ins Visier nehmen, 4 nach 2. Euch einen schönen Mittwoch. Mein Name ist Felix Schmutzer. Hi.
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0: Also wann habt ihr eigentlich das letzte Mal was mit der Hand geschrieben? Ich musste letztens so einen Kassenzettel unterschreiben, wirklich nur so eine kleine Unterschrift. Hab fast einen Krampf in der Hand gekriegt, hab den Stift fallen lassen. Das hat richtig wehgetan. Das war wirklich total komisches Erlebnis. Insofern, wenn es um Urlaubsgrüße geht, dann bin ich ganz klar Typ WhatsApp. So ein paar schöne Bilder verteilen. Das reicht für mich vollkommen aus, aber für eine handgeschriebene Postkarte, da fehlen mir wirklich die Nerven. Und ich meine das wörtlich, da fehlen mir Nerven in den Fingern. Ich kriege das nicht mehr hin. Bei euch sieht das zum Glück ein bisschen anders aus. Wir haben uns hier bei MDR Jump heute mal ein bisschen durchgetestet durch eure Meinungen.
1: WhatsApp. Ich schreibe da jetzt nicht irgendwie einen Roman hin.
2: Für mich reicht eigentlich eine WhatsApp, aber für die älteren Damen, beispielsweise meine Tochter hat eine Klavierlehrerin, der wird mir eine Postkarte schicken.
3: Postkarten. Weil es schön ist, die Leute wissen, wo man ist und es ist was Altertümliches.
4: Postkarten würde ich noch schreiben. Klar, wird es alles digital und alles WhatsApp und Internet hier und da, diesen ganzen Kram. Ja, aber ich würde noch eine Postkarte schreiben.
5: Manchmal kommen die Karten erst an, da ist man selber schon zu Hause, aber das macht nichts. Der andere freut sich, dass er überhaupt eine Karte bekommen hat.
0: Der Wille zählt. Na klar, einfach ein paar schnelle Bilder verschicken oder macht ihr euch eben doch noch die Mühe und schreibt eine echte Postkarte, die vorher auch aussuchen und dann noch einen schönen Text drauf schreiben und dann noch eine Briefkasse, um Gottes Willen. Der ganze Aufwand, oder? Wir wollen es mit euch heute bequatschen. Ruft gerne an. Wem habt ihr die letzte Postkarte geschrieben oder sind es dann doch nur Grüße per WhatsApp gewesen? 0800 1232340, das ist eure Nummer hier zu MDR Jump. Oder ihr könnt uns natürlich auch eine WhatsApp schreiben. Die Nummer dafür gibt es bei uns im Netz auf mdrjump.de. Ich freue mich, wenn ihr euch meldet hier bei mir im Studio. MDR Jump, jetzt Musik von Nico Santos für euch.

Musik aus Dänemark, wo es gerade 18 Grad sind. Na, die gucken sich auch um im Hochsommer. Aura Dione hier bei MDR Jump, 14.18 Uhr. Urlaubsgrüße per WhatsApp oder ganz klassisch per Postkarte verteilen. Das Ganze auch handgeschrieben. Wie macht ihr das? Worüber freut ihr euch mehr? Das wollen wir ja heute von euch wissen. 0800 123 2340. Da könnt ihr gerne mitquatschen. Auf eine Sache solltet ihr aber wirklich verzichten. Und zwar die Urlaubsbilder zu posten im Internet. Das ist ein Riesenfehler. Das sagt Kai Siebenäuger von der Polizeidirektion Görlitz. Da macht ihr nämlich wirklich nur einem eine Freude. Und zwar dem nächsten Einbrecher, der bei euch vor der Tür steht. Da gibt's wirklich Do's and Don'ts, die man absolut beachten soll in Sachen Haus und Wohnung urlaubsfest machen. Und die sind gleich Thema hier bei mir in 20 Minuten gegen 10 nach halb drei hier bei MDR Jump.

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9: Es ist 14.30 Uhr. Hier hört MDR Jump den Feierabend-Countdown am Mittwoch. Die Meldungen zur halben Stunde hat Susanne Lemke jetzt für euch.
10: Die Bundesregierung hat wegen der zunehmenden Trockenheit ein bundesweit einheitliches Informationssystem für Niedrigwasser gestartet. Das neue Online-Portal bündelt Daten zu Flusspegeln, Grundwasser und Bodenfeuchte. Damit können Bürger künftig online schauen, ob sie in ihrer Region womöglich bald Wasser sparen müssen. Die Werkstatt der Deutschen Bahn in Erfurt wird künftig Akkuzüge instand halten. Für den Ausbau des Werks erhielt der Konzern einen Zuschuss der Europäischen Union von 2,6 Millionen Euro. Nach Angaben des Thüringer Energieministeriums sollen in der Werkstatt ab Dezember 2028 Akkuzüge gewartet werden, die ab dann in Mittelthüringen im Einsatz sind. In Sachsen-Anhalt sind bei einem Grillunfall zwei Kinder schwer verletzt worden. Nach Polizeiangaben war es beim Anzünden des Grills zu einer Verpuffung gekommen. Der Vater der Kinder habe mutmaßlich eine brennbare Flüssigkeit fehlerhaft genutzt. Der 8-jährige Junge und das 5-jährige Mädchen wurden mit Rettungshubschraubern in Kliniken geflogen.
9: 14.31 Uhr, MDR Jump mit den neuesten Meldungen aus unserem Verkehrszentrum. Jetzt A2 nach Hannover zwischen Braunschweig, Watenbüttel und Peine. 7 Kilometer Stau. Wieder sorgt die Baustelle hier für lange Verzögerung. Eine Stunde, bis ihr durch seid. A72 Richtung Hof zwischen Zwickau-West und Treuen. 8 Kilometer Stau und stockender Verkehr. Die Unfallstelle ist aber mittlerweile geräumt. Der Stau mit abnehmender Tendenz und nach Unfällen sind aktuell gesperrt. Die Straße zwischen Otterwisch und Lauterbach und der Abschnitt zwischen Kobeln und Haida. Und die Blitzer findet ihr mobil auf mdrjump.de und in unserer App. Die aktuellsten stehen auf der A4 Richtung Görlitz, hier zwischen dem Dreieck Dresden-West und Dresden-Altstadt. Auf der B115 wird zwischen Feldhäuser und dem Abzweig Kunnersdorf geblitzt. Außerdem in Haldensleben, in der Satueller Straße stadtauswärts, in Halle-Lettier.

0: Eine kleine Wundertüte auch in den nächsten Tagen. Höchsttemperaturen in so einer Riesenrange zwischen 20 und 30 Grad und von Wolken über Gewitter bis zu Sonne ist in den nächsten Tagen auch wirklich wieder alles dabei.
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0: Urlaubsgrüße per WhatsApp oder ganz klassisch so eine schöne handgeschriebene Postkarte. Worüber freut ihr euch denn mehr? Das machen wir heute zum Thema. Erzählt das Ganze unter 0800 123 2340, auch in welcher Form ihr die letzten Urlaubsgrüße verteilt habt. Und wir gucken auch gleich nochmal ein Stück weiter. Geht nämlich um Sicherheit, und zwar die Sicherheit zu Hause, wenn ihr im Urlaub seid. Sommerzeit soll ja angeblich Einbruch-Hochzeit sein. Aber stimmt das wirklich? Und vor allem, wie könnt ihr euch denn dagegen dann schützen? Und dazu ist jetzt Kai Siebenäuger im Gespräch. Er ist Sprecher der Polizeidirektion Görlitz in Ostsachsen. Hallo.
1: Ja, schönen guten Tag.
0: Ist das denn tatsächlich so, dass in der Sommerferienzeit häufiger eingebrochen wird?
1: Ich würde jetzt nicht sagen, dass es in den Sommerferien besonders stark zunimmt, sondern dass sich möglicherweise für Langfinger die Tatgelegenheiten ändern. Da ist es manchmal auch der Zufall, dass jemand gar kein konkretes Ziel hat, sondern dann sich eine entsprechende Gelegenheit ergibt, weil möglicherweise die Tür nur ins Schloss gezogen ist. Dann sieht der Dieb natürlich, oh, da könnte vielleicht jemand verreist sein.
0: Das klingt jetzt aber spannend. Also der geht dann vorbei und denkt sich, ach huch, ja, nee, dann könnte ich ja mal einbrechen oder wie?
1: Naja, zum Beispiel diese Rollläden, die soll man zum Beispiel am Tage, und das ist ja dann auch im Urlaub der Fall, nicht herunterlassen, weil das darauf schließen lässt, dass möglicherweise jemand verreist ist. Dann gibt es ja auch die mechanische Komponente, dass man Rollläden mit Zeitschaltuhr hoch und runter fahren lässt, Licht an- und ausschalten, dass ich den Nachbarn bitte, nach dem Rechten zu schauen, dass ich auf dem Anrufbeantworter bzw. in sozialen Netzwerken keine Hinweise hinterlasse, die auf die Abwesenheit schließen lassen, dass ich auch vor der Abreise mir Kopien aller wichtigen Dokumente mache und die separat aufbewahre für den Fall der Fälle, und dass möglicherweise, wenn auch die Kreditkarte dann doch mal gestohlen wird im Urlaub, dass ich die Sperrnotrufnummer mir vormerke, dass ich da gleich reagieren kann.
0: Es klingt nach einer ganzen Menge Arbeit. Wie fahren Sie in den Urlaub? Sind Sie da noch beruhigt?
1: Ja, ich bin auf jeden Fall beruhigt. Ich habe natürlich den Vorteil, dadurch, dass ich Polizist bin, bin ich natürlich besonders sensibel, manchmal wahrscheinlich zu sensibel, aber es hat bislang noch nicht geschadet.
0: Vielen Dank. Also mit so ein paar Tricks macht ihr Langfingern das Leben wirklich schwer. Automatische Rollläden und Lampen zu Hause. Und ja, wenn es schwer fällt, nicht jedes Urlaubsbild sofort posten. Das sagt Kai Siebenäuger, Sprecher der Polizeidirektion Görlitz in Ostsachsen. Dankeschön.
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0: Das hat aber gescheppert gestern. Und obwohl wir da alle gestern irgendwie gemeinsam durch mussten, ja, die Unwetter am Nachmittag, nimmt das mal einer wieder ganz besonders persönlich.
1: Es ist einfach, sag ich, dass Petrus da oben anscheinend ein ganz persönliches Problem mit uns hat und das Wetter exakt so steuert, dass man vom eigenen Regenschirm maximal verarscht wird.
0: Na klar, Dr. Emkus steht mal wieder auf Kriegsfuß, heute mit ganz oben. Das hört ihr in der aktuellen Folge gleich in 20 Minuten kurz nach 3 hier bei MDR Jump. Hier ist der Feierabend-Countdown.

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8: Und hier ist MDR Jump in den Feierabend gleich mit der ganz neuen Harry Styles Single. 3 Minuten noch.
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9: Um 15 Uhr mit Susanne Lemke. Die Arztüberweisung soll digitalisiert werden. Das gehört zu einer Reihe von Maßnahmen, mit der die Bundesregierung Bürger und Firmen von Bürokratie entlasten will. Das Bundeskabinett beschloss, die elektronische Überweisung schrittweise bis September 2029 einzuführen. Auch die Jobsuche soll digitaler werden. Arbeitslose können künftig verbindliche Absprachen mit dem Jobcenter per E-Mail treffen. Halter eines Elektrofahrzeugs müssen sich nicht mehr um eine grüne Umweltplakette kümmern. Außerdem sollen Sicherheitsprüfungen elektrischer Geräte in Büros und Firmen nicht mehr alle 2 Jahre, sondern nur noch bei erhöhtem Gefährdungspotenzial vorgeschrieben sein. Die Rechtsextremistin Marla Svenja Liebig ist von den tschechischen Behörden nach Deutschland ausgeliefert worden. Wie die Staatsanwaltschaft Halle mitteilte, wurde Liebig zunächst in ein Frauengefängnis nach Chemnitz gebracht. Dort wird entschieden, wo sie ihre Haftstrafe absitzt. Liebig war 2023 unter anderem wegen Volksverhetzung zu 1,5 Jahren Gefängnis verurteilt worden. Sie ließ ihre Geschlechtsidentität ändern und setzte sich nach Tschechien ab, wo sie im April festgenommen wurde. Bundeskanzler Friedrich Merz hat die geplanten Kürzungen beim Unterhaltsvorschuss verteidigt. Der CDU-Politiker sagte, die Kosten hätten sich innerhalb von 8 Jahren vervierfacht. Deswegen seien hier Korrekturen nötig. Darüber werde man in der Koalition ausgiebig sprechen. Kanzleramtschef Thorsten Frey sprach sich bei Welt TV für eine Gehaltsobergrenze von 4.500 bis 5.000 Euro brutto aus. Bei einem solchen Monatseinkommen sei es nicht mehr zu rechtfertigen, dass die Allgemeinheit für säumige Unterhaltszahler einspringe. Die EU und die Ukraine wollen künftig gemeinsam Drohnen produzieren. EU-Kommissionspräsidentin Ursula von der Leyen sagte in Kiew, es gehe darum, Stärken zu verbinden. Die Ukraine verfüge über einzigartiges Wissen zum Einsatz von Drohnen und Abwehrsystemen. Europa könne technologische und industrielle Kapazitäten einbringen. Die EU-Kommission hat gegen Deutschland und weitere Länder Verfahren eingeleitet. Der Kommission zufolge haben die Länder EU-Regeln nicht fristgerecht in nationales Recht umgesetzt. Dabei geht es etwa um Mindeststandards für die Aufnahme von Asylsuchenden oder die Bekämpfung schwerer Umweltstraftaten. Die Vorgaben zur Energieeffizienz von Gebäuden hat demnach kein einziger EU-Mitgliedstaat umgesetzt. Die Länder haben nun 2 Monate Zeit, auf die Schreiben aus Brüssel zu reagieren. Das waren die Nachrichten.
8: zwei nach drei. MDR Jump ist hier mit dem zuverlässigsten Verkehrsservice für euch. Die neuesten Meldungen kommen von der A2. Wie immer der Stau Richtung Hannover zwischen Braunschweig-Watenbüttel und Hämelerwald. Die Baustelle sorgt für eine Stunde Verzögerung. 7 Kilometer Stau sind hier gemeldet. Und die B4 ist zwischen Henschleben und Gebesee nach einem Unfall in beiden Richtungen aktuell gesperrt. Noch eine Meldung aus dem Landkreis Meißen. Da ist die Straße zwischen Kobeln und Haida nach einem Unfall gesperrt. Und die Blitzer findet ihr mobil auf mdrjump.de und in unserer App. Die aktuellsten stehen auf der B81 in Egeln Richtung Halberstadt, auf der B115 zwischen Feldhäuser und dem Abzweig Kunnersdorf. Dann wird in Dommitzsch in der Pretscher Straße in beiden Richtungen geblitzt, außerdem in Haldensleben hier in der Satueller Straße stadtauswärts. In Halle-Lettin ein Blitzer im Blumenauweg auf Höhe Gartenstraße und in Sebnitz einer in der Dr. Steudner Straße hier in beiden Richtungen. Habt ihr noch Staus oder Blitzer gesehen? Ruft uns gerne an, kostenfrei unter 0800 123 2340. Und dann geht dieser Sommerschlingerkurs weiter. So richtig eine Richtung haben wir nämlich noch nicht gefunden. In Magdeburg 26 Grad, in Jena aktuell 25, Leipzig meldet 25 Grad. Sonne und Wolken wechseln sich dazu ab. In den Mittelgebirgen, vor allem im Vogtland, hängen dann auch noch ein paar Gewitter fest. Und es bleibt so eine kleine Wundertüte. Auch morgen die Höchsttemperaturen zwischen 20 und 30 Grad.
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8: Und jetzt ist es 4 Minuten nach 3. Ihr hört den Feierabend-Countdown. Die Hälfte der Woche ist geschafft. Let's face it. Ein Wochenende grüßt in der Ferne. Mein Name ist Felix Schmutzer. Hier ist MDR Jump. 4 nach 3 jetzt.

0: Großartig. Weltsound von Adele. Water Under the Bridge hier bei MDR Jumps. Es ist 11:03 und sind wir nicht alle gleich? Also manchmal gibt es ja so Tage, da will man sich einfach nur richtig fürchterlich aufregen. Und wenn es keinen Grund gibt, dann gibt es ja immer noch das Wetter. Fragt mal unseren Dr. Emkus.
1: Es ist einfach sackig, dass Petrus da oben anscheinend ein ganz persönliches Problem mit uns hat und das Wetter exakt so steuert, dass man vom eigenen Regenschirm maximal verarscht wird. Da schleppt man den ganzen Tag vorschriftsmäßig den schweren, unhandlichen Stockschirm mit sich herum, blockiert sich die Hände und schwitzt sich bei strahlenden Sonnenschein ein ab, während am Himmel kein ähnliches Wölkchen zu sehen ist, obwohl es angesagt wurde. Und schlaue Menschen denken sich dann ja am nächsten Morgen, heute bleibt das Ding im Auto und lassen es auf der Rückbank liegen. Und plötzlich, in der Sekunde, in der man weit genug vom Auto entfernt ist, bricht der Monsun des Jahrhunderts über ihm aus. Man steht dann schutzlos in der Sintflut, ist innerhalb von 2 Sekunden bis auf die Unterhose durchgenässt und hat keinen Schirm dabei. Aber durch diese nasskalte Abreibung von oben spart man sich am Abend wenigstens die Dusche und ist nach dem Schock sofort auch wieder hellwach.
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0: lustig war das denn gestern? Der ganze Osten knobelt täglich bei unseren Ferienspielen mit. Jeden Tag gibt's ja eine tolle Überraschung zu gewinnen. Gestern hat uns Erika aus Dresden wirklich verzaubert mit ihrer herrlichen Freude über einen 100-Euro Shopping-Gutschein. Die Freude ist dann sogar so groß gewesen, dass sie kurz mal nicht mehr musste, jetzt wo vorne und hinten und oben und unten ist.
1: Ich bin gerade so aufgeregt. Nee, ehrlich nicht. Ich danke für die Unterstützung. Freue mich einfach erstmal nur.
0: Süß, oder? Ich habe mich so mitgefreut. Und das wird heute genauso sein. Wir spielen nämlich gleich die nächste Runde Ferienspiele, trommelt die ganze Familie zusammen. Wir brauchen wirklich wieder alles an Unterstützung, was geht, zu gewinnen. Und heute einen brandneuen Bluetooth-Lautsprecher für den Garten oder wenn ihr unterwegs seid. Und das Schöne, ihr könnt sogar unter Wasser unterwegs sein. Ja, das Ding ist wasserfest. Krass, das haben wir noch nie gesehen. Also der macht ordentlich Bums. Nächste Runde gibt's gleich in 10 Minuten. Und zwar Punkt 15.30 werden wir die Hotlines öffnen hier bei MDR Jump. Dann könnt ihr wieder mitspielen. Unsere Ferienspiele hier im Feierabend-Countdown.

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0: Ja, jetzt geht's ja erstmal weiter mit Felix und euren Lieblingshits.
5: Und

0: Endlich Feierabend, hier ist MDR Jump. Die halbe Woche ist geschafft. Es ist Mittwoch, 15.30 Uhr und hier sind die Meldungen zur halben Stunde von Susanne Lemke für euch.
1: Die Industrie im Euroraum hat ihre Produktion im Mai gedrosselt. Wie die EU-Statistikbehörde mitteilte, ging die Fertigung im Vergleich zum Vormonat um 0,2% zurück. Gegenüber dem Vorjahresmonat waren es minus 1,2%. Im Erfurter Stadtzentrum kommt es wegen der Erneuerung einer Eisenbahnbrücke wochenlang zu Einschränkungen. Wie die Deutsche Bahn mitteilte, gibt es bis Ende September Änderungen im Nah- und Fernverkehr. Im Straßenverkehr kommt es zu Sperrungen und Umleitungen. In Sachsen-Anhalt sind bei einem Grillunfall zwei Kinder schwer verletzt worden. Nach Angaben der Polizei war es beim Anzünden zu einer Verpuffung gekommen. Vermutlich habe der Vater den Anzünder falsch verwendet. Die beiden Kinder wurden per Rettungshubschrauber in die Klinik geflogen.
0: 15.30 Uhr und die neuesten Meldungen jetzt aus dem MDR-Jump-Verkehrszentrum A2 nach Hannover zwischen Braunschweig-Wartenbüttel und Helmelerwald. Die Baustelle, die für täglich Stau sorgt, heute besonders lang, 1 Stunde 15 Verzögerung, 7 Kilometer Stau. A13 Richtung Dresden, der ist neu zwischen Baruth-Mark und Starkow, ein defektes Fahrzeug auf der linken Fahrspur im Baustellenbereich, auch hier staut sich's schon. Und Vorsicht auf der A13, dann im weiteren Verlauf nach Dresden zwischen Thiendorf und Radeburg befindet sich eine ungesicherte Unfallstelle in einer Kurve. A72 Richtung Hof zwischen Stolberg, West und Hartenstein, 3 Kilometer Stau wegen Bauarbeiten, 10 Minuten Verzögerung hier. Und die B4 ist zwischen Henschleben und Gebesee nach einem Unfall in beiden Richtungen aktuell gesperrt. Landkreis Eichsfeld zwischen Ershausen und dem Abzweig Geismar gibt es Behinderungen nach einem Unfall. Und Landkreis Meißen ist die Straße zwischen Kobeln und Heider nach einem Unfall ebenfalls gesperrt. Die Blitzer findet ihr mobil auf mdrjump.de und in unserer App. Auf der B81 steht einer in Egeln Richtung Halberstadt. Dann auf der B88 in Kahla Richtung Jena. B115, hier wird zwischen Feldhäuser und dem Abzweig Kunnersdorf geblitzt. Außerdem in Dommitzsch, in der Pretscher Straße hier in beiden Richtungen. In Haldensleben Blitzer in der Satueller Straße stadtauswärts und in Sebnitz in der Dr. Steutner Straße hier in beiden Richtungen. Und wenn ihr noch Staus oder Blitzer seht, ruft uns gerne an, kostenfrei unter 0800 1232340. Es fühlt sich an wie Aprilwetter im Hochsommer. Auch heute wieder in Halle 28 Grad. Erfurt kommt dagegen so auf 23. In Chemnitz haben wir 21 Grad gemessen. Und Sonne und Wolken, die wechseln sich auch heute wieder fleißig ab. In den Mittelgebirgen, gerade so im Vogtland, hängen auch noch ein paar Gewitter fest. Und das geht dann auch mit dieser Wundertüte in den nächsten Tagen weiter. Höchsttemperaturen zwischen, Achtung, 20 und 30 Grad. Das kann dann alles sein. Und von Wolken über kurze Gewitter bis zu Sonne in den nächsten Tagen also wirklich komplett wechselhaft weiter.
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0: So, es ist ganz egal, ob ihr die Sommerferien gerade zu Hause im Garten verbringt, so kleine Tagesausflüge macht oder ob ihr schon das Auto packt für einen großen Sommerurlaub. Wir brauchen jetzt mal euer Ohr. 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
0: An der 0800-123-2340 könnt ihr mit zocken, mit der Mama, mit dem Papa, Oma, Opa, die helfen hoffentlich alle mit, je mehr, desto besser. Wer ist denn jetzt bei mir am Telefon? Hallöchen.
2: Hallo, hier ist die Katja.
0: Katja, grüße dich. Du klingst jetzt, als wärst du schon im Feierabend. Das klingt jetzt nicht mehr nach Büro oder Arbeit oder Firma oder so, ne?
2: Ich sitze im Auto auf dem Heimweg, genau.
0: Perfekt. Dann kannst du gleich zu Hause mit einer Überraschung aufschlagen, wenn du unseren Tagespreis heute gewinnst. Wir spielen eine Runde Heimatkunde. Wie gut kennst du dich hier so aus bei uns im Osten?
2: Ja, doch eigentlich schon gut, aber mal gucken, was für Fragen kommen. Ist immer so,
0: Manchmal,
2: regional abhängig.
0: Ja, es ist die erste Intention, die vielleicht irgendwie gar nicht so verkehrt ist. Auf jeden Fall geht's heute, ich würde sagen, sind schon ein paar hundert Kilometer entfernt. Du kommst aus, wo kommst du her?
2: Aus Zimmern-Supra.
0: Das ist in Thüringen.
2: Das ist in Thüringen, zwischen Erfurt und Gotha, genau.
0: Okay, da lag ich ja doch ganz richtig, es sind wirklich ein paar hundert Kilometer. Es geht nämlich heute nach Ostsachsen.
2: Okay, also, schauen wir mal.
0: Ja, kriegst du hin, hier kommt deine Frage. Welche Sehenswürdigkeit gilt als die wohl bekannteste Felsenbrücke Deutschlands?
2: Ja.
0: Klapperfels, Adlersteg oder ist es die berühmte Basteibrücke?
2: Das ist natürlich die berühmte Basteibrücke.
0: Das ist natürlich richtig.
2: Habe ich jetzt schon gewonnen?
0: Ja.
2: Oh, super, da freue ich mich.
0: Siehst du? Ja, toll. So schnell geht das. So ich habe Aufregung umsonst hier. Jetzt hast du ja mit Bravour bisher durchgekommen. Jetzt hast du einen Bluetooth-Lautsprecher gewonnen, der, Achtung, wasserfest ist. Ich habe gestaut, wofür man das braucht. Bist du überlegt, naja, wenn er einem so ins Klo fällt oder, keine Ahnung, wofür kann man das brauchen?
2: Mit Kindern ins Klo ist natürlich so ein Thema. Das kann schon mal passieren, wenn es irgendwo steht und dann, plups.
0: Ja. Sprichst du aus aber Erfahrung? Sonst, das klingt gerade so.
2: Zahnbürsten fallen da immer mal gerne rein. Und so.
0: Ach, so schöne Feierabendthemen. Aber hey, wie ist das so als Familie und als Mama und Papa stumpft man dann ja irgendwann ab und dann verschieben sich ja solche Grenzen, ne? Ich kenne das.
2: Ja, das wird dann einfach desinfiziert und fertig. Nein, das wird dann natürlich weggeschmissen, aber passiert halt schon öfters mal.
0: Jeder Mediziner hat jetzt sowieso an der Stelle weggehört und wir wünschen dir auf jeden Fall viel, viel Spaß. Geht's denn dann noch in den Urlaub? Könnt ihr den noch irgendwo mit hinnehmen?
2: Ja, wir wollen noch ein bisschen in den Thüringer Wald.
0: Cool. Bleilochtalsperre, da kann es reinfallen. Da geht's nicht kaputt, das weiß ich.
2: Ja, oder irgendeinen anderen See, das geht auf jeden Fall.
0: Schön. Es hat mich gefreut, mit dir heute zu spielen. Katja, ich wünsche dir einen schönen Feierabend. Mach's gut, ciao.
2: Wünsche ich dir auch, danke.
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0: hoffentlich viel Sonne für euren Feierabend. MDR Jump ist hier kurz vor vier und ich kann mich echt nicht erinnern, wann ich meine letzte Urlaubspostkarte geschrieben habe. Das war wirklich so vor 35 Jahren im Ferienlager und da stand dann sowas drauf wie, holt mich hier raus oder sowas. Zum Glück gibt es ja einige von euch, die sich auch heute noch die Mühe machen. Wir wollen nämlich wissen, Postkarte oder tun's nicht einfach auch so ein paar Urlaubsbilder per WhatsApp? Vielleicht sogar im Status, dass die sich das selber angucken können. Daraufhin hat sich Mariam aus Sondershausen gemeldet, auch in Thüringen.
1: Und zwar, ich habe 4 Söhne, die sind hier so in Deutschland und auf der halben Welt verteilt. Die schicken mir Postkarten aus Urlauben zum Geburtstag, zu Weihnachten. Und ich finde, das ist so ein schöner altertümlicher Brauch. Wo mir aber auffällt, dass die Frauen die Karten immer schreiben und die Männer wahrscheinlich das Motiv aussuchen.
0: Ja, besser so. Männerhandschrift kann sowieso keiner lesen. Das ist bei mir auch so. Super lieb gemeint, kann halt keiner lesen. Also geht's euch ähnlich oder haltet ihr euch auch noch an der guten alten Postkarte fest? Einfach, weil die Freude darüber ja schon noch ein bisschen größer ist. 0800 123 2340, da könnt ihr uns gerne mal eure Meinung heute sagen oder eben auch per WhatsApp einfach eine Nachricht schicken. Die Nummer dafür gibt es bei uns im Netz auf mdrjump.de. Und hier bei mir im Feierabend-Countdown geht es jetzt weiter mit WM-Musik. Heute ja Halbfinale England-Argentinien. Und der Sound ist dabei von Shakira, Die, Die, hier bei MDR Jump.

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6: Um 16 Uhr mit Susanne Lemke. Die Arztüberweisung soll digitalisiert werden. Das gehört zu einer Reihe von Maßnahmen, mit der die Bundesregierung Bürger und Firmen von Bürokratie entlasten will. Das Bundeskabinett beschloss, die elektronische Überweisung schrittweise bis September 2029 einzuführen. Auch die Jobsuche soll digitaler werden. Arbeitslose können künftig verbindliche Absprachen mit dem Jobcenter per E-Mail treffen. Halter eines Elektrofahrzeugs müssen sich nicht mehr um eine grüne Umweltplakette kümmern. Außerdem sollen Sicherheitsprüfungen elektrischer Geräte in Büros und Firmen nicht mehr alle 2 Jahre, sondern nur noch bei erhöhtem Gefährdungspotenzial vorgeschrieben sein. Die Rechtsextremistin Mala Svenja Liebig ist von den tschechischen Behörden nach Deutschland ausgeliefert worden. Wie die Staatsanwaltschaft Halle mitteilte, wurde Liebig zunächst in ein Frauengefängnis nach Chemnitz gebracht. Dort wird entschieden, wo sie ihre Haftstrafe absitzt. Liebig war 2023 unter anderem wegen Volksverhetzung zu 1,5 Jahren Gefängnis verurteilt worden. Sie ließ ihre Geschlechtsidentität ändern und setzte sich nach Tschechien ab, wo sie im April festgenommen wurde. Bundeskanzler Friedrich Merz hat die geplanten Kürzungen beim Unterhaltsvorschuss verteidigt. Der CDU-Politiker sagte, die Kosten hätten sich innerhalb von 8 Jahren vervierfacht. Deswegen seien hier Korrekturen nötig. Darüber werde man in der Koalition ausgiebig beraten. Kanzleramtschef Thorsten Frey sprach sich bei Welt TV für eine Gehaltsobergrenze von 4.500 bis 5.000 Euro brutto aus. Bei einem solchen Monatseinkommen sei es nicht mehr zu rechtfertigen, dass die Allgemeinheit für säumige Unterhaltszahler einspringe. Bundesfamilienministerin Karin Prien will den Vorschuss nur noch bis zum 16. Geburtstag eines Kindes zahlen. Die EU und die Ukraine wollen künftig gemeinsam Drohnen produzieren. EU-Kommissionspräsidentin Ursula von der Leyen sagte in Kiew, es gehe darum, Stärken zu verbinden. Die Ukraine verfüge über einzigartiges Wissen zum Einsatz von Drohnen und Abwehrsystemen. Europa könne technologische und industrielle Kapazitäten einbringen. Die Staatsanwaltschaft Dessau-Roßlau hat Ermittlungen gegen den Kabarettisten Uwe Steimle eingeleitet. Steimle hatte sich in einer AfD-Veranstaltung in Dessau-Roßlau abfällig über die CDU-Politiker Friedrich Merz und Angela Merkel geäußert. Die Staatsanwaltschaft ermittelt nun wegen der Störung des öffentlichen Friedens durch Androhung von Straftaten. Steimle hatte am Ende der Veranstaltung zudem die Nationalhymne der DDR angestimmt. Das waren die Nachrichten.
7: 2 nach 4, hier ist MDR Jump mit dem zuverlässigsten Verkehrsservice im Osten. A2 Richtung Hannover, da ist wieder viel Geduld gefragt zwischen Braunschweig, Watenbüttel und Hämelerwald. Baustelle, 1 Stunde Verzögerung, 7 Kilometer Stau hier. Und A13 Richtung Dresden gibt es 2 Stellen, wo es eng wird zwischen Barothmark und Starkow. Ein defektes Fahrzeug auf der linken Fahrspur, das ist in der Baustelle liegen geblieben. Auch hier gibt es Stau. Und A13 dann weiter nach Dresden zwischen Thiendorf und Radeburg, Behinderungen nach einem Unfall. A38 Richtung Göttingen. Kreuzungen zwischen Leipzig Süd und Leipzig Neue Hart. Hier Stau nach einem Unfall auf der linken Fahrspur, das Ganze auch in einer Baustelle. Und A72 Richtung Hof zwischen Stolberg West und Hartenstein 3 Kilometer Stau wegen Bauarbeiten. Hier kommen 10 Minuten Fahrzeit nochmal oben drauf. Nach Unfällen sind gesperrt die B4 zwischen Henschleben und Gebesee und im Wartburgkreis die Straße zwischen dem Abzweig Hallungen und Natza. Und im Landkreis Nordsachsen ist die Straße zwischen Lausig und Görschlitz wegen eines Feuerwehreinsatzes gesperrt. Geblitzt wird auf der A4 Richtung Dresden zwischen Gera-Leumnitz und Ronneburg, auf der B81 in Egeln Richtung Halberstadt, auf der B88 in Kahla Richtung Jena, in Dommitzsch in der Pretscher Straße in beiden Richtungen, in Sebnitz in der Dr. Steudner Straße in beiden Richtungen. Und wenn ihr noch Staus oder Blitzer seht, dann ruft uns gerne an, kostenfrei unter 0800 123 2340. Und der Sommer fährt diesen Schlingerkurs noch ein bisschen weiter. So richtig eine Richtung haben wir nämlich noch nicht gefunden. In Bernburg 28 Grad, in Meiningen und Bautzen 24 Grad. Aber da wechseln sich Sonne und Wolken gerade heftig ab. In den Mittelgebirgen hängen auch noch ein paar Gewitter fest. Und so eine Wundertüte geht auch in den nächsten Tagen weiter mit Höchsttemperaturen. So eine Riesenrange zwischen 20 und 30 Grad. Und von Wolken über Gewitter bis zu Sonne ist in den nächsten Tagen wirklich alles nochmal mit dabei.
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0: 10 nach 4, ihr hört MDR Jump den Feierabend-Countdown und ich muss immer noch lachen über die Geschichte, wie ich mir unverhofft fast die Hand gebrochen habe. Ich musste letztens einen Kassenzettel unterschreiben, also so, nur so eine Unterschrift, wirklich nur eine Unterschrift. Habe einen Krampf in der Hand gekriegt, den Stift fallen gelassen, es hat richtig wehgetan, Hilfe, oder? Also Handschrift, boah. Und dann auch noch, wenn es um Urlaubsgrüße geht und man sich so eine schöne Ansichtskarte, Postkarte, wie auch immer, raussucht und das Ganze auch noch in Schönschrift machen will, das wird bei mir gar nichts. Also ich bin da ganz klar der Typ. WhatsApp, so ein paar schöne Bilder verteilt. Für eine handgeschriebene Postkarte fehlen mir da echt die Nerven. Aber das sieht bei euch zum Glück anders aus. Madeleine hat sich nämlich hier bei uns gemeldet und bei der hat das sogar Tradition.
1: Also bei uns in der alten Firma, da war es Brauch, dass man aus dem Urlaub eine Karte schreibt. Egal, ob man weggefahren ist oder halt von Balkonien aus Urlaub gemacht hat. Und die Karten wurden dann gesammelt und an einer großen Pinnwand im Pausenraum ausgestellt. Und jetzt in meiner neuen Firma, vor 3 Jahren gewechselt, habe ich diese Tradition halt mitgenommen. Und zusätzlich habe ich noch die Tradition der Kuchenrunde eingeführt.
0: Nur schöne Bräuche, Urlaubskarten und Kuchen. Oh, heute gibt es nur tolle Sachen. Wir wollen es aber mit euch mal bequatschen. Wem habt ihr denn die letzte Postkarte geschrieben? Oder sind das dann eben doch nur Grüße per WhatsApp gewesen? Vielleicht so für die ganz Faulen in den Status gestellt, nach dem Motto, könnt ihr euch da selber angucken. Erzählt mal, 0800 123 2340 ist euer Draht hier zu mir ins Studio bei MDR Jump. Und ich freue mich natürlich auch über eine WhatsApp von euch, eine Sprachnachricht zum Beispiel. Die Nummer dafür gibt es bei uns im Netz auf mdrjump.de.

für eine Krawallnummer? Gwen Stefani, What You Waiting For? MBR Jump ist hier der Feierabend-Countdown, 18 nach 4. Und es gibt Momente, die man so wirklich nur ein einziges Mal im Leben erleben wird. Der letzte Sonntag gehört definitiv dazu. Da hatten die Toten Hosen im Olympiastadion in Berlin gespielt. Also ganz tief im Feindesland. Und plötzlich stand nämlich das Oberhaupt der großen Rivalen-Punkrock-Band auf der Bühne. Farin Urlaub von Die Ärzte gemeinsam mit Capino von Die Toten Hosen. Und die haben sich tatsächlich ganz gut verstanden und schön so gegenseitig angefrotzelt. Erst hatte Farin einen Hosensong mitgesungen und dann Capino die Ärztehymne Schrei nach Liebe gespielt. Hören wir mal rein. Hier kommt's. Feinde von den Ärzten, wie cool. Haben aber offenbar, wie ihr hört, viel Applaus von den Hosenfans gekriegt. Also wer dabei war, darf sich da glücklich schätzen, das wird es so nie wieder geben. Das ist mal sicher. Und es gibt jetzt auch tatsächlich noch sehr viel mehr Abschied von den Toten Hosen vom Abschlussalbum. Gibt's nämlich eine dritte Single-Auskopplung, die heißt Nur nach vorn. Die Toten Hosen, brandneu, spielen bei euch zum Feierabend-Countdown hier bei MDR Jump jetzt.

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6: 16.31 Uhr, ihr hört den Feierabend-Countdown bei MDR Jump. Viel Sonne und hier die Meldungen zur halben Stunde von Susanne Lemke für euch.
7: In Syrien ist der frühere Verantwortliche für das Chemiewaffenprogramm des Assad-Regimes gefasst worden. Wie das Innenministerium in Damaskus mitteilte, soll der Mann mitverantwortlich für den Einsatz des hochgiftigen Nervengases Sarin verantwortlich sein. In Syrien hatte es während des Bürgerkriegs Dutzende Angriffe mit Chemiewaffen gegeben. In einem Regionalzug in Oberbayern hat ein Mann mehrere Reisende, darunter Kinder und Jugendliche, mit einem Messer bedroht. Vorausgegangen war nach Angaben der Bundespolizei ein Streit mit dem Schaffner, der den Afghanen kontrolliert hatte. Er wurde nach seiner Flucht in Ruhpolding festgenommen. In Kuba ist die Stromversorgung wieder vollständig hergestellt. Wie der staatliche Versorger mitteilte, ist das Netz wieder voll funktionsfähig. Gestern war zum dritten Mal binnen 10 Tagen landesweit der Strom ausgefallen. Grund soll ein technisches Problem in einem Kraftwerk gewesen sein.
6: Es ist 16.32 Uhr und hier sind die neuesten Meldungen aus unserem MDR-Jump-Verkehrszentrum A2 nach Hannover zwischen Braunschweig, Watenbüttel und Hämelerwald. Eine Stunde Baustellenstau, 7 Kilometer Stau sind hier gemeldet. Dann A4 Richtung Frankfurt zwischen Glauchau-Ost und Glauchau-West steht ein defektes Fahrzeug im Baustellenbereich. A9 nach Berlin auf Höhe der Abfahrt Leipzig-West, hier gibt es Behinderungen nach einem Unfall. Und A13 Richtung Dresden zwischen Baruth-Mark und Starkow steht ein defektes Fahrzeug auf der linken Fahrspur. Das Ganze in einer Baustelle, hier dauert es auch schon wieder erheblich länger. A38 Richtung Leipzig zwischen Leipzig-Neuer Hart und Leipzig-Südost. Stau nach einem Unfall. 15 Minuten Fahrzeit kommen hier nochmal oben drauf und dann sind nach Unfällen gerade komplett gesperrt. Die B4 zwischen Henschleben und Gebesee und im Wartburgkreis die Straße zwischen dem Abzweig Hallungen und Natza. Im Landkreis Nordsachsen ist die Straße zwischen Lausig und Görschlitz wegen eines Feuerwehreinsatzes gesperrt. Und die Blitzer findet ihr mobil auf mdrjump.de und in unserer App. Die aktuellsten stehen auf der A4 Richtung Dresden zwischen Gera Leumnitz und Ronneburg. Auf der B81 in Egeln, hier wird Richtung Halberstadt geblitzt. Auf der B88 in Kahla Richtung Jena. Dann in Dommitzsch ein Blitzer in der Pretscher Straße in beiden Richtungen. In Jena steht einer in der Erlanger Allee stadtauswärts. In Sebnitz in der Dr. Steutner Straße in beiden Richtungen. Und noch jemand am Telefon?
8: Servus, der Danny aus Jena hier. Den Blitzer in Jena, Erlanger Allee stadtauswärts.

0: haben. Also ganz klassisch mit Handschrift. Meist muss so eine WhatsApp mit ein paar Bildern reichen, die wird dann gleich in beide Familiengruppen verschickt, die von mir und von meinem Freund. Und wir wollen ja heute wissen, Postkarte oder WhatsApp-Nachricht, wie verschickt ihr denn eure Urlaubsgrüße am liebsten?
1: Ach, liebes Jump-Team, also wegen eurer Frage Postkarte oder WhatsApp lässt sich die Frage ganz schnell beantworten mit WhatsApp. Hat aber irgendwie nichts daran zu tun, weil ich irgendwie es nicht mag, mit Brief zu schreiben, sondern wegen meinem LRS. Ich habe eine Leserechtschreibschwäche. Und bei WhatsApp kann man eben eine Google-Spracheingabe nutzen. Ich wünsche euch allen schönen Feierabend. Grüße, David aus Zwickau.
0: David, dankeschön. Das ist natürlich ein geiler Trick, ja? Für alle, die es gebrauchen können und vor allem auch für die Faulen. Wie mich. Es gibt übrigens auch einen Empfänger, der sich sogar sehr über eine Ansichtskarte aus dem Urlaub von euch freut. Und es ist egal, ob die jetzt mit so einer Text-to-Script-Funktion, keine Ahnung, wie man das nennt, oder ob die jetzt mit Hand geschrieben ist, der sich sogar so sehr freut über Karten von euch, dass ihm das sogar 1.000 Euro wert ist. Wahnsinn. Wie ihr euch mit einem kleinen Kärtchen, also gleich den nächsten Urlaub schon wieder finanzieren könnt. Das checken wir gleich in einer halben Stunde, kurz nach 5 hier bei MDR Jump. Jetzt gibt's neue Musik für euch von Khalid und Kygo, Save My Love.

16.48 Uhr. NDR Jump ist hier mit dem Feierabend-Countdown und wir haben wirklich überall geguckt. Wir haben alles umgedreht, wir haben überall dahinter nochmal geguckt. Es fehlen 20 Tonnen Käse. Das ist kein Witz. Eine Käserei aus Bayreuth hat sich online eine Spedition bestellt, die sollte 20 Tonnen Käse nach Frankreich transportieren. Problem, der ist da nie angekommen. Jetzt sind 80.000 Euro futsch. Wahnsinn. Wie viel wäre der Käse nämlich wert gewesen? Es wird ermittelt. Verdacht, die Mäusemafia steckt dahinter. Ah, den kommt man nicht auf die Schliche. Die sind so gerissen. Die Mäusemafia war's.

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4: Um 17 Uhr mit Jean-Marc Heukemes. Bundeskanzler Friedrich Merz hat für die zweite Jahreshälfte weitere Reformen angekündigt. Auf der traditionellen Pressekonferenz vor der Sommerpause sagte Merz, die Koalition sei in den Rhythmus gekommen. Mit der Reform der Krankenversicherung sei ein zentrales Vorhaben beschlossen worden. Merz verteidigte zugleich die damit verbundenen Einschnitte. Als weitere Vorhaben nannte Merz die Rentenreform und Änderungen bei der Pflegeversicherung. Er unterstützte auch die geplanten Kürzungen beim Unterhaltsvorschuss für Kinder. Familienministerin Karin Prien treibt die Pläne für Änderungen beim Unterhaltsvorschuss voran. Die CDU-Politikerin sagte dem ARD-Hauptstadtstudio, der Gesetzentwurf solle noch in diesem Monat dem Kabinett vorgelegt werden. Für Bund, Länder und Kommunen ergebe sich ein Einsparpotenzial von mehreren hundert Millionen Euro. Alleinerziehende erhalten Unterhaltsvorschuss, wenn der andere Elternteil nicht zahlt. Bundesfamilienministerin Karin Prien will, dass die Leistung nur noch bis zum 16. Geburtstag des Kindes gezahlt wird. Die Rechtsextremistin Maler Svenja Liebig ist von den tschechischen Behörden nach Deutschland ausgeliefert worden. Wie die Staatsanwaltschaft Halle mitteilte, wurde Liebig zunächst in ein Frauengefängnis nach Chemnitz gebracht. Dort wird entschieden, wo sie ihre Haftstrafe absitzt. Liebig war 2023 unter anderem wegen Volksverhetzung zu 1,5 Jahren Gefängnis verurteilt worden. Sie ließ ihre Geschlechtsidentität ändern und setzte sich nach Tschechien ab, wo sie im April festgenommen wurde. Die Staatsanwaltschaft Dessau-Roßlau hat Ermittlungen gegen den Kabarettisten Uwe Steimler eingeleitet. Steimler hatte sich in einer AfD-Veranstaltung in Dessau-Roßlau abfällig über die CDU-Politiker Friedrich Merz und Angela Merkel geäußert. Die Staatsanwaltschaft ermittelt nun wegen der Störung des öffentlichen Friedens durch Androhung von Straftaten. Steimler hatte am Ende der Veranstaltung zudem die Nationalhymne der DDR angestimmt. Der Deutsche Fußballbund geht auf Distanz zu FIFA-Präsident Gianni Infantino. Wie der DFB bestätigte, wurde ein Unterstützungsschreiben für Infantinos Wiederwahl nicht unterzeichnet. Weitere Schritte werde das DFB-Präsidium beraten. Wie die Bild-Zeitung schreibt, hatte der zuständige FIFA-Direktor während der Fußball-WM bei den europäischen Nationalverbänden um Unterstützung für die Wahl 2027 geworben. Das waren die Nachrichten.
5: Es ist jetzt 17:02 Uhr. Ihr hört MDR Jump mit den neuesten Meldungen aus unserem Verkehrszentrum. Vorsicht auf der A2 nach Hannover zwischen Ziesa und Thesen. Da liegen Kissen auf der Fahrbahn. A2 nach Hannover. Weiter Stau zwischen Braunschweig-Watenbüttel und Hämelerwald. Hier dauert es eine Stunde länger. 7 Kilometer Stau sind an der Baustelle gemeldet. Und im Landkreis Bautzen ist die Straße zwischen dem Abzweig Bröser und Klicks nach einem LKW-Unfall gesperrt. Im Wartburgkreis ist die Straße zwischen Langula und Nazza nach einem Unfall gesperrt und geblitzt wird noch auf der A4. Hier Richtung Dresden zwischen Gera Leumnitz und Ronneburg. Dann auf der B81 in Egeln Richtung Halberstadt. Auf der B88 im Blitzer in Kahla Richtung Jena. In Dommitz steht einer in der Pretscher Straße in beiden Richtungen. In Jena in der Erlanger Allee, hier stadtauswärts. Und in Sebnitz in der Dr. Steutner Straße in beiden Richtungen. Habt ihr noch Staus oder Blitzer gesehen? Ruft uns gerne an, kostenfrei unter 0800 123 2340. Und ein bisschen auf der Suche nach Orientierung ist unser Sommer gerade. In Bernburg 28 Grad, Meiningen 24, Bautzen 24 Grad. Und da wechseln sich Sonne und Wolken auch in den nächsten Tagen ab. In den Mittelgebirgen, vor allem heute so Richtung Vogtland, hängen auch noch ein paar Gewitter fest. Und es bleibt so eine kleine Wundertüte auch in den nächsten Tagen. Höchsttemperaturen zwischen 20 und 30 Grad. Und von Wolken über kurze Gewitter bis zu Sonne wirklich Wundertüte. Komplett wechselhaft in den nächsten Tagen. Lasst euch davon aber nicht irre machen. Ist nach wie vor Sommer und es ist vor allem jetzt jetzt Feierabend. 4:05. Mein Name ist Felix Schmutzer. Hi.
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0: WhatsApp oder Postkarte, wie verschickt ihr eure Urlaubsgrüße? Wir wollen ja darüber euch mit heute quatschen. Redet gerne mit, worüber ihr euch vor allem mehr freut. An der 0800 1232340. Und klar, auch wenn das natürlich Mühe macht, Postkarten schicken lohnt sich, bereitet mehr Freude und sichert euch hier sogar gleich den nächsten Urlaub.
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0: Wir sammeln nämlich eure Urlaubspostkarten. Die kommen dann am Ende des Sommers in unsere große Auslosung. Und dann wird eine Karte gezogen und mit 1.000 Euro Urlaubsgeld belohnt. Die ersten Postkartenstapel sind ja schon da. Auf unserer Webcam könnt ihr die sehen, an der Studiowand hinter mir auf mdrjump.de. Der kurze Blick in unser Studio. Unter anderem dann auch mit der Karte von Sandra. Die schickt uns Urlaubsgrüße aus Nordmazedonien. Da sind dann so Motive von der Hauptstadt Skopje drauf und eine atemberaubende Schlucht gibt's zu stehen. Das ist so ein richtiger Canyon und ihre Highlights hat sie mir vorhin mal erzählt.
2: Das ist sehr gigantisch dort. Da gibt es auch dann noch zum Beispiel Bazar in der Altstadt. Das ist auch sehr schön, da hinzugehen. Da war ich dann auch. Und dann war ich noch bei der Mutter Teresa Haus. Die Mutter Teresa, die kommt auch aus Skopje, genau.
0: Dann wünsche ich dir noch einen tollen Sommer. Deine Karte landet auf jeden Fall in unserer Studiowand und am Ende des Sommers wird ausgezählt. Eine Karte wird gezogen. Ja, machen wir einen großen Sack, kommen die alle rein, ziehen eine Karte und der oder die glückliche Gewinnerin darf sich dann über 1.000 Euro Urlaubsgeld freuen für den nächsten Urlaub. Ich drücke dir kräftig die Daumen, Sandra, und wünsche dir noch eine schöne Sommerzeit. Danke, dass du mitmachst.
2: Danke, Dito. Ciao.
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das gab's ja gerade schon Nachfragen. Kam denn eigentlich schon unser Einkaufsgeld heute? Nee. Ich glaube, dann wird's langsam Zeit, ne? Wir greifen euch ja heute wieder unter die Arme. Nicht beim Schleppen, das kriege ich mit meinem kaputten Rücken nicht hin, aber beim Bezahlen. Es gibt 50 Euro Einkaufsgeld geschenkt. Achtet einfach auf die Kassendurchsage und seid dann schnell. Und in den nächsten 20 Minuten wird's soweit sein.

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0: Ja, jetzt geht's ja erstmal weiter mit Felix und euren Lieblingshits.

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7: 17.30 Uhr. 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Die Meldungen zur halben Stunde hat Susanne Lemke jetzt.
8: In Syrien ist der frühere Verantwortliche für das Chemiewaffenprogramm des Assad-Regimes gefasst worden. Wie das Innenministerium in Damaskus mitteilte, soll der Mann mitverantwortlich für den Einsatz des hochgiftigen Nervengases Sarin verantwortlich sein. In Syrien hatte es während des Bürgerkriegs Dutzende Angriffe mit Chemiewaffen gegeben. In einem Regionalzug in Oberbayern hat ein Mann mehrere Reisende, darunter Kinder und Jugendliche, mit einem Messer bedroht. Vorausgegangen war nach Angaben der Bundespolizei ein Streit mit dem Schaffner, der den Afghanen kontrolliert hatte. Er wurde nach seiner Flucht in Ruhpolding festgenommen. In Kuba ist die Stromversorgung wieder vollständig hergestellt. Wie der staatliche Versorger mitteilte, ist das Netz wieder voll funktionsfähig. Gestern war zum dritten Mal binnen 10 Tagen landesweit der Strom ausgefallen. Grund soll ein technisches Problem in einem Kraftwerk gewesen sein.
7: Und hier sind noch die neuesten Meldungen aus unserem MDR-Jump-Verkehrszentrum für euch. Vorsicht auf der A2 nach Berlin zwischen der Abfahrt Hämelerwald. Da liegt eine Metallstange auf der Fahrbahn an der Abfahrt Hämelerwald so rum. Dann A2 Richtung Hannover zwischen Braunschweig-Watenbüttel und Hämelerwald. 7 Kilometer Stau an einer Baustelle. Es dauert hier eine Viertelstunde länger. Und A4 Richtung Frankfurt zwischen Wilsdruff und dem Dreieck Nossen. Achtung, hier steht ein brennendes Fahrzeug. A71 Richtung Schweinfurt zwischen Erton und Kölleda. Ein defekter LKW im Baustelle. Bereich. Im Landkreis Bautzen ist die Straße zwischen dem Abzweig Bröser und Klicks nach einem LKW-Unfall gesperrt. Und im Wartburgkreis ist die Straße zwischen Langola und Nazza nach einem Unfall aktuell ebenfalls gesperrt. Die Blitzer findet ihr mobil auf mdrjump.de und in unserer App. Die aktuellsten stehen auf der A4, hier Richtung Dresden zwischen Hermsdorf Ost und Rüdersdorf. Dann auf der A4 nach Dresden nochmal zwischen Gera-Leumnitz und Ronneburg. Auf der weiter A4 Richtung Dresden, Gera-Leumnitz und Ronneburg haben wir gerade gehabt. So, reicht dann auch. Auf die B88 jetzt Blitzer in Kahla, wenn ihr Richtung Jena unterwegs seid. In Halle steht einer in der Trotaer Straße, auf der Kreuzung Sebener Straße stadtauswärts. In Jena in der Erlanger Allee in Blitzer stadtauswärts. In Saalfeld einer in der Weststraße Richtung Krankenhaus. Und habt ihr noch Staus oder Blitzer gesehen? Ruft uns gerne an, kostenfrei unter 0800 123 2340. Ein bisschen unentschlossen zeigt sich der Hochsommer. Zumindest das Wetter heute. In Halle 28 Grad, Erfurt 24, Chemnitz 23 Grad morgen. Erst sonnig, dann bewölkt und am Nachmittag wieder kräftige Gewitter. Trotzdem wird es vorher nochmal richtig heiß. Wir kommen morgen auf Höchsttemperaturen bis 30 Grad. Und so geht es aber dann noch weiter. Freitag, Samstag, komplett wechselhaft. Weiter so ein Sommer wie in den Tropen gerade.
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0: so daran denke, kann ich's eigentlich kaum erwarten.
1: Das ist wirklich 3 Minuten Kurzurlaub. Peter Fox, Haus am See hier bei MDR Jump. Miriam aus Delitzsch ist bei mir am Telefon. Tut dir der Song auch immer so gut?
2: Na klar, da kommt man so richtig schön runter.
1: Herrlich. Apropos runterkommen, du kommst gerade von der Arbeit und hast gesagt, du gehst jetzt gleich auf die Couch und dann wartet jemand ganz Besonderes auf dich auf der Couch. Erzähl mal, wer denn?
2: Ja, da wartet mein Mops auf mich. Die möchte auch schon auf die Couch und möchte entspannen.
1: Oh, das glaube ich voll. Wie kommt denn die klar jetzt bei den Temperaturen eigentlich? Möpse haben da auch immer so ein bisschen so Probleme mit, wenn es so heiß ist, ne? Wenn die so hecheln, oder?
2: Ja, aber ihr geht's da eigentlich gut. Hier in der Wohnung, auch vor allem im Erdgeschoss, ist eigentlich super schön angenehm für sie. Und ach, die sind ein kleiner Sportmops deshalb.
1: Sportmops?
2: Ja, wir nennen sie. Ich meine, mit ihren 10,5 macht sie sich schon noch gut.
1: Super. Wir haben gestern übrigens super Tipp bei der Hitze für Hunde, Hundeeis. Ich würde es ja aber selber gerne mal probieren, aber das kannst du ja mal probieren. Du hast nämlich gerade unsere Kassendurchsage gehört, deswegen rufst du ja gerade an 0800 123 2340 und gewinnst in diesem Moment 50 Euro Einkaufsgeld. Glückwunsch!
2: Vielen lieben Dank! Ich hatte schon so oft probiert, aber nie durchgekommen. Ich habe mich so gefreut.
1: So, jetzt freuen sich alle und vor allem dein Sportmops auf der Couch und probier das mit dem Hundeeis ruhig mal aus. Erzähl da mal bitte,
2: das
1: wie das funktioniert.
2: Auf und alle Fälle.
1: Vielleicht, wenn du dich auch traust, das mal zu kosten, wie das schmeckt. Ich kann es mir nur vorstellen.
2: Ich probier's mal gucken.
1: Miri, es hat mich gefreut, hab schönen Feierabend. Mach's gut, ciao.
2: Ja, euch auch, ne, Tibi?
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0: 17.48 Uhr. Ab in den Feierabend, würde ich sagen. MDR Jump ist hier mit dem Feierabend-Countdown. 12 vor 8, 10 Uhr. Ja, ist gut, 12 vor 6, so rum. Nicht 12 vor 8, 12 vor 6. Und Urlaubsgrüße per WhatsApp oder ganz klassisch per Postkarte verteilen. Handgeschrieben vielleicht. Wir wollen ja heute gerne wissen, wie ihr es damit habt. 0800 123 2340 ist die Nummer, unter der ihr euch gerne heute beteiligen könnt. Und Bernd hat sich gemeldet.
1: Hallo, liebes MDR Jump Team, lieber Felix. Jo. Hier ist der Bernd aus Bischofswerda. Also bei mir gibt es gar keine WhatsApp aus dem Urlaub. Jetzt habe ich aber noch ein Wort zur Postkarte. Postkarten gab es früher in der DDR. Da hat man vorn die Anschrift draufgeschrieben und den Absender. Und auf der Rückseite war eine leere weiße Pappe, die man sozusagen beschreiben konnte. Heutzutage schreibt man aus dem Urlaub aber keine Postkarten, sondern schreibt Ansichtskarten. Und ich muss ganz ehrlich sagen, ich schreibe sehr, sehr gern. Ich kriege da also keine Krämpfe in die Finger.
0: Bernd, vielen Dank für die Meldung. Jetzt haben wir wieder was gelernt. Ich habe das auch ganz kurz mal gegoogelt. Wikipedia weiß auch zu berichten, es gibt neben Postkarten und Ansichtskarten auch noch den Begriff Ansichtspostkarte. Donnerwetter, eine schöne Wortjongliererei. Sowas liebe ich ja. Ganz egal allerdings, ob analog jetzt per Ansichtskarte oder digital per Messenger-Gruß, auf eine Sache solltet ihr wirklich dringend verzichten, und zwar Urlaubsbilder zu posten im Netz. Das ist ein Riesenfehler, das sagt Kai Siebeneurer von der Polizeidirektion Görlitz. Damit macht ihr nämlich nur einem eine Freude, und zwar den nächsten Einbrecher. Da gibt's Do's and Don'ts in Sachen Haus und Wohnung urlaubsfest machen, und die sind auch gleich Thema bei mir, kurz nach 6 hier bei MDR Jump. Nach Musik von Alle Farben jetzt.

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11: Um 18 Uhr mit Jean-Marc Heukemes. Bundeskanzler Friedrich Merz hat für die zweite Jahreshälfte weitere Reformen angekündigt. Auf der traditionellen Pressekonferenz vor der Sommerpause sagte Merz, die Koalition sei in den Rhythmus gekommen. Mit der Reform der Krankenversicherung sei ein zentrales Vorhaben beschlossen worden. Merz verteidigte zugleich die damit verbundenen Einschnitte. Als weitere Vorhaben nannte Merz die Rentenreform und Änderungen bei der Pflegeversicherung. Er unterstützte auch die geplanten Kürzungen beim Unterhaltsvorschuss für Kinder. Familienministerin Karin Brien treibt die Pläne für Änderungen beim Unterhaltsvorschuss voran. Die CDU-Politikerin sagte dem ARD-Hauptstadtstudio, der Gesetzentwurf solle noch in diesem Monat im Kabinett vorgelegt werden. Für Bund, Länder und Kommunen ergebe sich ein Einsparpotenzial von mehreren hundert Millionen Euro. Alleinerziehende erhalten Unterhaltsvorschuss, wenn der andere Elternteil nicht zahlt. Bundesfamilienministerin Karin Prien will, dass die Leistung nur noch bis zum 16. Geburtstag des Kindes gezahlt wird. Bis zu 45% des Risikos einer Demenzerkrankung lassen sich nach Einschätzung der WHO beeinflussen. Die Weltgesundheitsorganisation veröffentlichte neue Leitlinien zum Umgang mit Demenz. Darin werden als Risikofaktoren unter anderem Tabak- und Alkoholkonsum, Bewegungsmangel, soziale Isolation und Luftverschmutzung genannt. Beeinflusse man diese Faktoren, könne eine Erkrankung verhindert oder hinausgezögert werden. Weltweit leben 57 Millionen Menschen mit Demenz. Eine wirksame Behandlung gibt es nicht. Der Deutsche Fußballbund geht auf Distanz zu FIFA-Präsident Gianni Infantino. Wie der DFB bestätigte, wurde ein Unterstützungsschreiben für Infantinos Wiederwahl nicht unterzeichnet. Weitere Schritte werde das DFB-Präsidium beraten. Wie die Bild-Zeitung schreibt, hatte der zuständige Direktor des Fußball-Weltverbandes während der WM bei den europäischen Nationalverbänden um Unterstützung für die Wahl 2027 geworben. Der Norweger Søren Werenskiold hat die 11. Etappe der Tour de France gewonnen. Er setzte sich im Massensprint gegen den Niederländer Olaf Kooi und Jasper Philipsen aus Belgien durch. Pascal Ackermann kam als bester Deutscher auf Rang 10. Das gelbe Trikot des Spitzenreiters bleibt bei Tadej Pogacar aus Slowenien. Das waren die Nachrichten.
4: 2 nach 6, ihr hört MDR Jump mit dem zuverlässigsten Verkehrsservice im Osten. Die A4 Richtung Frankfurt ist zwischen Wilsdruff und dem Dreieck Nossen jetzt gesperrt. Hier laufen aktuell Löscharbeiten. Im Landkreis Mittelsachsen zwischen Freiberg und Weißenborn gibt es Behinderungen nach einem Unfall. Und komplett gesperrt nach Unfällen sind aktuell die Auertalstraße zwischen Bad Schlema und Aue. Im Wartburgkreis die Straße zwischen Langola und Natzer und im Landkreis Bautzen hier die Straßen zwischen den Abzweigen Bröser und Klicks und zwischen dem Abzweig Königsbrück und Reichenau. Und die Blitzer findet ihr wie immer mobil auf mdrjump.de und in unserer App. Die aktuellsten stehen auf der A4 Richtung Frankfurt, hier zwischen den Abfahrten Dresden Flughafen und Dresden Hellerau. Dann auf der A4 Richtung Dresden zwischen Hermsdorf Ost und Rüdersdorf. Blitzer auf der A4 im weiteren Verlauf nach Dresden zwischen Wandersleben und Neudietendorf. Auf der A13 Richtung Dresden hier zwischen Klettwitz und Schwarzheide. In Erfurt wird in der Albrechtstraße geblitzt, in Halle in der Trothaer Straße auf Höhe Sebener Straße stadtauswärts. Dann am Ortseingang Halle einer aus Richtung Schiebzig. Am Ortsausgang Lochau ein Blitzer Richtung Döllnitz. In Saalfeld einer in der Weststraße Richtung Krankenhaus und in Weinböhler in der Dresdner Straße stadteinwärts. Und wenn ihr noch Staus oder Blitzer seht, dann ruft uns gerne an, kostenfrei unter 0800 1232340. Also dieser kleine Schlingerkurs beim Wetter geht in den nächsten Tagen weiter. In Bernburg 28, Meiningen und Bautzen aktuell 24 Grad. Morgen geht der Tag sonnig los und dann kippt es total. Dann kommen irgendwann die Wolken und am Nachmittag kräftige Gewitter. Das Ganze bei Höchsttemperaturen bis 30 Grad. Und genau so geht's weiter, Freitag und Samstag. Sommer in den Tropen, so fühlt sich das an.
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0: Also über Urlaubspost freuen wir uns doch alle. Ich glaube, ob jetzt per WhatsApp oder klassisch mit so einer schönen handgeschriebenen Postkarte, das ist eigentlich egal. Hauptsache, es denkt jemand an einen. Wir wollen ja heute mal wissen, was so euer Favorit ist. 0800 123 2340. Die digitale Variante oder schön analog. Die schicke Ansichtskarte mit dem tollen Motiv. Könnt gerne mitreden. Und wir gucken auch gleich noch so ein kleines Stückchen weiter. Es geht nämlich um Sicherheit. Und zwar die Sicherheit zu Hause, wenn ihr im Urlaub seid. Sommer soll ja angeblich Einbruch-Hochzeit sein. Ob das wirklich stimmt und wie ihr euch da vor Einbrechern schützen könnt, dazu ist Kai Siebenäuger im Gespräch, Sprecher der Polizeidirektion Görlitz in Ostsachsen. Hi.
1: Ja, schönen guten Tag.
0: Ist das denn tatsächlich so, dass in der Sommerferienzeit häufiger eingebrochen wird?
1: Ich würde jetzt nicht sagen, dass es in den Sommerferien besonders stark zunimmt, sondern dass sich möglicherweise für Langfinger die Tatgelegenheiten ändern. Da ist es manchmal auch der Zufall, dass jemand gar kein konkretes Ziel hat, sondern dann sich eine entsprechende Gelegenheit ergibt, weil möglicherweise die Tür nur ins Schloss gezogen ist. Dann sieht der Dieb natürlich, oh, da könnte vielleicht jemand verreist sein.
0: Das klingt jetzt aber spannend. Also der geht dann vorbei und denkt sich, ach huch, ja, nee, dann könnte ich ja mal einbrechen oder wie?
1: Naja, zum Beispiel diese Rollläden, die soll man zum Beispiel am Tage, und das ist ja dann auch im Urlaub der Fall, nicht herunterlassen, weil das darauf schließen lässt, dass möglicherweise jemand verreist ist. Dann gibt es ja auch die mechanische Komponente, dass man Rollläden mit Zeitschaltuhr hoch und runter fahren lässt, Licht an- und ausschalten, dass ich den Nachbarn bitte, nach dem Rechten zu schauen, dass ich auf dem Anrufbeantworter bzw. in sozialen Netzwerken keine Hinweise hinterlasse, die auf die Abwesenheit schließen lassen, dass ich auch vor der Abreise mir Kopien aller wichtigen Dokumente mache und die separat aufbewahre für den Fall der Fälle und dass möglicherweise, wenn auch die Kreditkarte dann doch mal gestohlen wird im Urlaub, dass ich die Sperrnotrufnummer mir vormerke, dass ich da gleich reagieren kann.
0: Es klingt nach einer ganzen Menge Arbeit. Wie fahren Sie in den Urlaub? Sind Sie da noch beruhigt?
1: Ja, ich bin auf jeden Fall beruhigt. Ich habe natürlich den Vorteil, dadurch, dass ich Polizist bin, bin ich natürlich besonders sensibel, manchmal wahrscheinlich zu sensibel, aber es hat bislang noch nicht geschadet.
0: Gut. Also mit so ein paar Tricks macht ihr Langfingern das Leben schwer, automatische Rollläden und Lampen zu Hause und auch wenn es schwer fällt, nicht jedes Urlaubsbild sofort posten. Das sagt Kai Siebenäuger, Sprecher der Polizeidirektion Görlitz. Dankeschön.
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0: Das ist Musik aus dem Schwedenurlaub von Peter, Björn und Jon, Young Folks, hier bei MDR Jump. Und kommen denn die Urlaubsgrüße immer per Musik oder kommen die auch per WhatsApp oder Postkarte, Ansichtskarte? Wir sagen schon mal danke fürs Mitquatschen, das ist ja unser Thema heute gewesen. 0800 123 2340, eure Nummer hier ins Studio. Und Janine, die hat sich jetzt mal ganz fix gemeldet und hat gesagt, sie gibt sich immer ganz besonders große Mühe.
1: Hallo Felix, tatsächlich gingen meine letzten Postkarten per Post an euch raus in den letzten Jahren. Dieses Jahr noch nicht, wir waren noch nicht weg, das muss noch nachgeholt werden.
0: Wird Zeit.
1: Ich hoffe rechtzeitig. Aber ansonsten, wir schreiben jedes Mal aus dem Urlaub auch der Uroma eine Postkarte, weil die sich wirklich noch mal freut. Überreichen sie ihr denn aber persönlich. Weil bis die Postkarte da wäre, sind wir schon dreimal aus dem Urlaub wieder aus dem vom Trip zurück. Und deswegen haben wir das immer so bisher gehandhabt.
0: Ist absolut nachvollziehbar, habe ich auch schon gemacht. Dann mit dem Stempel aufs Halle drauf. Ja, schöne Grüße. Aber das auch mit der Postkarte an MDR Jump ist übrigens kein Witz. Wir freuen uns wirklich darüber und wir machen kleine Spielchen draus. Am Ende des Sommers kommen alle eingeschickten Ansichtskarten in einen großen Sack und dann wird eine Karte gezogen und der Einsender gewinnt 1.000 Euro Urlaubsgeld. Dann ist der nächste Urlaub auch schon wieder geritzt. Macht gerne mit.
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1: 18:30 Uhr, jetzt genau 18:30 Uhr. So, es ist richtig, 18:30 Uhr. Hier ist MDR Jump mit dem Feierabend-Countdown. Es gibt Meldungen zur halben Stunde von Jean-Marc Heukemes jetzt.
7: Die Bundesregierung hat im ersten Halbjahr Rüstungsausfuhren im Wert von fast 14 Milliarden Euro genehmigt. Wie aus Zahlen des Wirtschaftsministeriums hervorgeht, ist das viermal so viel wie im selben Zeitraum 2025. Größter Abnehmer blieb die Ukraine, gefolgt von den USA. Der Waldbrand an der Müritz hat sich weiter ausgebreitet. Wie der Landkreis Mecklenburgische Seenplatte am Nachmittag mitteilte, sind inzwischen mehr als 200 Hektar betroffen. Die Ortschaft Kranzin mit ihren knapp 400 Einwohnern bleibt vorerst evakuiert. Im Brandgebiet explodierte zudem immer wieder alte Munition. Unionsfraktionschef Jens Spahn und sein Mann sind Eltern geworden. Wie der frühere Gesundheitsminister der Bild bestätigte, kam ihr Sohn Georg in den USA zur Welt. Demnach wurde das Kind von einer Leihmutter ausgetragen.
1: 18:30 Uhr, die neuesten Meldungen aus dem MDR-Jump-Verkehrszentrum. Jetzt A4 nach Frankfurt zwischen Wilsdruff und dem Dreieck Nossen. Stau wegen Löscharbeiten und auf der A9 nach Berlin ist die Abfahrt Schleiz wegen Bauarbeiten noch bis 20 Uhr gesperrt. Vorsicht auf der A9 nach Berlin im weiteren Verlauf zwischen Bad Klosterlausnitz und Eisenberg. Hier liegt ein leerer Wasserkanister auf der linken Fahrspur. Die Gegenrichtung A9 nach München zwischen Kleinmarzehns und Köselitz, Stau wegen eines defekten Fahrzeugs. A14 Richtung Dresden, die Autobahn ist zwischen Leipzig-Messegelände und Leipzig-Nordost nach einem Unfall gesperrt. Stau bitte auch die Abfahrt Leipzig-Mitte benutzen, sagt die Polizei. Dann auf der B88 Ilmenau-Jena ist der Tunnel Rotenstein in beiden Richtungen wegen Wartungsarbeiten gesperrt, die ganze Nacht über bis morgen früh um 6. Im Landkreis Mittelsachsen zwischen Freiberg und Weißenborn gibt es Behinderungen nach einem Unfall. Und nach Unfällen komplett gesperrt sind die Auertalstraße zwischen Bad Schlema und Aue. Dann im Wartburgkreis die Straße zwischen Langula und Natzer und im Landkreis Bautzen die Straßen zwischen dem Abzweig Bröser und Klicks und zwischen dem Abzweig Königsbrück und Reichenau. Und es wird noch geblitzt auf der A4 Richtung Frankfurt zwischen Dresden Flughafen und Dresden Hellerau. A4 Richtung Dresden Blitzer zwischen Wandersleben und Neudietendorf. A13 Richtung Dresden, hier steht ein Blitzer zwischen Klettwitz und Schwarzheide. Dann in Arneburg in der Stendaler Straße in beiden Richtungen. In Erfurt in der Albrechtstraße geblitzt wird auch am Ortseingang Halle aus Richtung Schiebzig und am Ortsausgang Lochau in Richtung Döllnitz. Eine Meldung aus Bitterfeld in der Wittenberger Straße. Achtung, gibt's jetzt Behinderungen nach einem Unfall. Und wenn ihr noch Staus oder Blitzer seht, ruft uns gerne an, kostenfrei unter 0800 123 2340. Wir legen morgen einen ordentlichen Ritt hin beim Wetter. Es geht nämlich sonnig los, dann bewölkt und am Nachmittag kräftige Gewitter und das Ganze bei Höchsttemperaturen bis 30 Grad. Das wird sich wirklich anfühlen, glaube ich, so ein bisschen wie Tropen, wenn so schwere Gewitter runterkommen, es trotzdem heiß bleibt. Und genauso geht es Freitag und Samstag auch weiter. Ein spannender Tag. Ist der Feierabend-Countdown. Hier ist MDR Jump 18:32 Uhr. Musik von Teddy Swims, die ganz neue Single jetzt.

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Ich habe schon gewartet. Sollte das etwa ein Sommer sein ohne einen Sommerhit von Jason Derulo? Das aber geht doch gar nicht. Richtig. Er hat auch einfach nur ein bisschen getrödelt dieses Jahr, aber jetzt kommt dann wird doch noch in den Genuss einer Sommersingle aus dem Hause Derulo. Gemeinsam mit dem rumänischen DJ Goya und der spanischen Sängerin

So ein wahnsinnig intensiver Sound von Imagine Dragons, Believer hier bei MDR Jump. Hier ist der Feierabend-Countdown. Es ist genau 3:45, 18.45 Uhr. Und was war das für eine Sauerei gestern schon wieder auf der B4 bei Nordhausen? Meine Güte, ist ein Bierlaster in die Kurve geschossen. Wer die Strecke da so rund um Kiffhäuser kennt, der weiß, da sind ein paar wirklich fiese Kurven dabei. Zu fies übrigens für den Bierlaster. Den hat's entschärft. 400 Kästen Bier haben sich einmal quer über der gesamten Bundesstraße verteilt. Dafür gibt's heute wirklich spektakuläre Bilder zu sehen bei den Kollegen auf mdr.de. Und ich sag nur so, in der Haut von dem Lasterfahrer, meine Güte. Will ich nicht gesteckt haben, wenn die Polizei erstmal kommt und einmal erst so einen Besen in die Hand drückt, ne? Wie war das? Es gibt Scheißtage und es gibt richtige Scheißtage, ja. Und das Gute, alle gehen auch mal vorbei. Ich wünsche euch jetzt einen schönen Feierabend. Es gibt noch Musik von den Sportsies hier bei MDR Jump. Keine Blumen ohne Regen.

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20: Um 19 Uhr mit Jean-Marc Heukemes. Bundeskanzler Friedrich Merz hat für die zweite Jahreshälfte weitere Reformen angekündigt. Auf der traditionellen Pressekonferenz vor der Sommerpause sagte Merz, die Koalition sei in den Rhythmus gekommen. Mit der Reform der Krankenversicherung sei ein zentrales Vorhaben beschlossen worden. Merz verteidigte zugleich die damit verbundenen Einschnitte. Als weitere Vorhaben nannte Merz die Rentenreform und Änderungen bei der Pflegeversicherung. Er unterstütze auch die geplanten Kürzungen beim Unterhaltsvorschuss für Kinder. Familienministerin Karin Brien treibt die Pläne für Änderungen beim Unterhaltsvorschuss voran. Die CDU-Politikerin sagte dem ARD Hauptstadtstudio, der Gesetzentwurf solle noch in diesem Monat dem Kabinett vorgelegt werden. Für Bund, Länder und Kommunen ergebe sich ein Einsparpotenzial von mehreren 100 Millionen Euro. Alleinerziehende erhalten Unterhaltsvorschuss, wenn der andere Elternteil nicht zahlt. Bundesfamilienministerin Karin Brien will, dass die Leistung nur noch bis zum 16. Geburtstag des Kindes gezahlt wird. Das Deutsche Zentrum für Luft- und Raumfahrt hält den Zwischenfall mit einem zerbrochenen Flugzeugfenster für einen Einzelfall. DLR-Sprecher Andreas Schütz sagte dem MDR, solche Fälle zeigten, wenn etwas passiere, werde es untersucht. Die Konsequenzen sorgten dann für mehr Sicherheit. Fliegen bleibe eine der sichersten Transportmöglichkeiten. Am Freitag war bei einer Ryanair-Maschine ein Kabinenfenster geborsten. Ein Passagier wurde verletzt. Nach dem Ausscheiden bei der Fußball-WM ist es in 183 Städten Frankreichs zu Gewalt gekommen. Wie das Innenministerium mitteilte, gab es insbesondere in Paris und Lyon Angriffe auf die Polizei. Beamte seien mit Feuerwerkskörpern beschossen worden. 342 Verdächtige wurden festgenommen, hunderte Böller beschlagnahmt. Das WM-Halbfinale gegen Spanien war am französischen Nationalfeiertag. Frankreich unterlag 0:2. Das zweite Halbfinale England-Argentinien wird in 2 Stunden angepfiffen. Der Norweger Søren Werenskiold hat die 11. Etappe der Tour de France gewonnen. Er setzte sich im Massensprint gegen den Niederländer Olaf Kooi und Jasper Philipsen aus Belgien durch. Pascal Ackermann kam als bester Deutscher auf Rang 10. Mit einer Durchschnittsgeschwindigkeit von über 50 km/h war es die schnellste Tour-Etappe jemals. Das gelbe Trikot des Spitzenreiters bleibt bei Tadej Pogacar aus Slowenien. Das waren die Nachrichten.
0: 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A4 Richtung Frankfurt zwischen Dresden-Hellerau und Dresden-Neustadt. Hier Stau und stockender Verkehr wegen einer Nachtbaustelle, es dauert 20 Minuten länger. Und A4 nach Frankfurt zwischen Wilsdruff und dem Dreieck Nossen, Stau wegen Löscharbeiten. Halbe Stunde Verzögerung hier aktuell. Die Autobahn 14 Richtung Dresden ist zwischen Leipzig-Messe und Leipzig-Nordost nach einem Unfall gesperrt. Hier gibt's Stau. Die Polizei bittet auch, die Abfahrt Leipzig-Mitte zu nutzen. Und auf der B88 Ilmenau-Jena ist der Tunnel Rothenstein in beiden Richtungen wegen Wartungsarbeiten gesperrt. Die ganze Nacht über übrigens bis morgen früh um 6. Nach Unfällen ebenfalls gesperrt sind die Auertalstraße zwischen Bad Schlema und Aue. Im Wartburgkreis die Straße zwischen Langola und Natzer und im Landkreis Bautzen die Straße zwischen dem Abzweig Bröser und Klicks. Und eine Meldung noch aus Bitterfeld. In der Wittenberger Straße gibt es Behinderungen nach einem Unfall. Die Blitzer findet ihr mobil auf mdrjump.de und in unserer App. Die aktuellsten stehen auf der A4 Richtung Frankfurt zwischen Dresden Flughafen und Dresden Hellerau. Dann auf der A4 Richtung Dresden zwischen Wandersleben und Neudietendorf. Auf der A13 wird Richtung Dresden zwischen Klettwitz und Schwarzheide geblitzt. Außerdem in Arneburg, hier in der Stendaler Straße in beiden Richtungen. In Erfurt steht noch ein Blitzer in der Albrechtstraße. Außerdem am Ortseingang Halle einer aus Richtung Schiebzig und am Ortsausgang Lochau Richtung Döllnitz. Und wenn ihr noch Staus oder Blitzer seht, ruft uns gerne an, kostenfrei unter 0800 123 2340. Wir haben 28 Grad in Bernburg und 24 in Meiningen und Bautzen gemessen. Und es wird morgen so ein spannender Tag, der ordentlich kippt, weil er nämlich erst ganz sonnig losgeht, dann sich allerdings immer mehr und mehr mit Wolken zuzieht. Und am Nachmittag sind dann wieder kräftige Gewitter angesagt. Das Ganze bei Höchsttemperaturen bis 30 Grad morgen nochmal.
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0: Mit Felix Furzer, 4 nach 7 und das mit den Gewittern kennen wir ja. Hat sich gestern ja nicht anders angehört. Das hat schön gescheppert. Und obwohl wir da eigentlich gestern alle durch mussten, nimmt das eine mal wieder ganz besonders persönlich.
1: Es ist einfach sackig, dass Petrus da oben anscheinend ein ganz persönliches Problem mit uns hat und das Wetter exakt so steuert, dass man vom eigenen Regenschirm maximal verarscht wird.
0: Genau. Unser Dr. M-Kuss steht auf Kriegsfuß mit ganz oben. Es gibt die aktuelle Folge. Die hört ihr gleich in 10 Minuten hier bei uns.

0: Da ist der guten Lola Young echt so ein Evergreen gelungen. Sommerhit in diesem Jahr gleich schon wieder. Messi hier bei MDR Jump. Euch einen schönen Abend am Mittwoch. Sind wir nicht alle gleich? Manchmal gibt es so Tage, da will man sich einfach nur so richtig fürchterlich aufregen. Vielleicht habt ihr ja heute auch so ein bisschen Frust geschoben. Wenn es keinen Grund gibt, dann gibt es ja immer noch das Wetter. Fragt mal unseren Dr. M-Kuss.
1: Es ist einfach sackig, dass Petrus da oben anscheinend ein ganz persönliches Problem mit uns hat und das Wetter exakt so steuert, dass man vom eigenen Regenschirm maximal verarscht wird. Da schleppt man den ganzen Tag vorschriftsmäßig den schweren, unhandlichen Stockschirm mit sich herum, blockiert sich die Hände und schwitzt sich bei strahlenden Sonnenschein ein ab, während am Himmel kein ähnliches Wölkchen zu sehen ist, obwohl es angesagt wurde. Und schlaue Menschen denken sich dann ja am nächsten Morgen, heute bleibt das Ding im Auto und lassen es auf der Rückbank liegen. Und plötzlich, in der Sekunde, in der man weit genug vom Auto entfernt ist, bricht der Monsun des Jahrhunderts über ihm aus. Man steht dann schutzlos in der Sintflut, ist innerhalb von 2 Sekunden bis auf die Unterhose durchgenässt und hat keinen Schirm dabei. Aber durch diese nasskalte Abreibung von oben spart man sich am Abend wenigstens die Dusche und ist nach dem Schock sofort auch wieder hellwach.
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der Countdown läuft. Es sind nur noch rund 2 und eine Viertelstunde bis zum WM-Halbfinale Nummer 2. Heute wirklich mit ordentlich Brisanz. England trifft ja auf Argentinien und die britische Nationalmannschaft konnte sich kurz vorm Spiel nochmal über ein bisschen Starbesuch freuen. Singer-Songwriter Ed Sheeran hat nämlich nochmal kurz vorbeigeguckt und den Jungs nochmal kräftig mit einem kurzen Ständchen eingeheizt. Ed Sheeran ist ja selber mega Fußballfan. Wissen wir, mittlerweile ist er sogar Funktionär, hat sich nämlich bei seinem Ortsverein Ipswich Town von der East Coast als Gesellschafter eingekauft. Und heute Abend dürfte der dann im Stadion eben auch persönlich dabei sein. England, Argentinien, Anstoß ist ja 22 Uhr und Ed Sheeran liegt jetzt schon mal vor. Ich spiele euch nämlich die brandneue Single, die übrigens auch einen guten WM-Soundtrack abgegeben hätte. Repeated heißt das gute Stück, gemeinsam mit dem holländischen DJ Martin Garrix hier bei MDR Jump für euch. Und damit wünsche ich euch einen schönen Abend. Gleich ab 8 übernehmen nämlich die Kollegen von Pop die Abendshow hier bei uns. Stay.

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3: Um 20 Uhr mit Jean-Marc Heukemes. Bundeskanzler Friedrich Merz hat für die zweite Jahreshälfte weitere Reformen angekündigt. Auf der traditionellen Pressekonferenz vor der Sommerpause sagte Merz, die Koalition sei in den Rhythmus gekommen. Mit der Reform der Krankenversicherung sei ein zentrales Vorhaben beschlossen worden. Merz verteidigte zugleich die damit verbundenen Einschnitte. Als weitere Vorhaben nannte Merz die Rentenreform und Änderungen bei der Pflegeversicherung. Er unterstütze auch die geplanten Kürzungen beim Unterhaltsvorschuss für Kinder. Die EU-Staaten haben sich vorerst nicht auf neue Russland-Sanktionen einigen können. Allerdings wurde nach Angaben von Diplomaten der Preisdeckel für russisches Öl kurzfristig bis zum 23. Juli verlängert. In der kommenden Woche sollen die Vertreter der 27 EU-Länder erneut über das neue Sanktionspaket verhandeln. Es richtet sich etwa gegen russische Banken, Ölhändler und Raffinerien. Andere Sanktionen sind jedoch umstritten. So wehrt sich Deutschland gegen ein Einfuhrverbot für russischen Seelachs. Die EU-Kommission hat gegen Deutschland und weitere Länder Verfahren eingeleitet. Sie sollen EU-Regeln nicht fristgerecht in nationales Recht umgesetzt haben. Deutschland ist in 7 Fällen betroffen. Dabei geht es etwa um Regeln für Arbeitserlaubnisse, Mindeststandards für die Aufnahme von Asylbewerbern oder die Bekämpfung schwerer Umweltstraftaten. Die Vorgaben zur Energieeffizienz von Gebäuden hat kein einziger EU-Mitgliedsstaat umgesetzt. Die Länder haben 2 Monate Zeit, auf die Schreiben aus Brüssel zu reagieren. Nach dem Ausscheiden bei der Fußball-WM ist es in 183 Städten Frankreichs zu Gewalt gekommen. Wie das Innenministerium mitteilte, gab es insbesondere in Paris und Lyon Angriffe auf die Polizei. Beamte seien mit Feuerwerkskörpern beschossen worden. 342 Verdächtige wurden festgenommen, hunderte Böller beschlagnahmt. Das WM-Halbfinale gegen Spanien war am französischen Nationalfeiertag und Frankreich unterlag 0-2. Das zweite Halbfinale England-Argentinien wird in einer Stunde angepfiffen. Der Norweger Søren Werenskiold hat die 11. Etappe der Tour de France gewonnen. Er setzte sich im Massensprint gegen den Niederländer Olaf Coey und Jasper Philipsen aus Belgien durch. Mit einer Durchschnittsgeschwindigkeit von knapp 51 km/h war es die schnellste Tour-Etappe jemals. Das gelbe Trikot des Spitzenreiters bleibt bei Tadej Pogacar aus Slowenien. Das waren die Nachrichten. Das Wetter. In der Nacht im Norden Regen, sonst klar, örtlich Nebel 16 bis 12 Grad, morgen heiter, im Norden und Osten bewölkt, vereinzelt auch Schauer und später Gewitter, das Ganze bei 24 bis 30 Grad. Die Zeit 20.03 Uhr.
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4: A2 Richtung Hannover zwischen Peine und Lehrte Ost 5 Kilometer Stau und stockender Verkehr. A4 Richtung Frankfurt zwischen Dresden-Hellerau und Dresden-Neustadt Stau wegen einer Nachtbaustelle. Die A14 Richtung Dresden ist zwischen Leipzig-Messegelände und Leipzig-Nord Ost nach einem Unfall gesperrt, zurzeit Stau. Bitte auch die Abfahrt Leipzig-Mitte nutzen. A38 Richtung Leipzig. Im Höllberg-Tunnel steht ein defekter PKW auf der rechten Fahrspur. Auf der B88 Ilmenau-Jena ist der Tunnel Rotenstein in beiden Richtungen wegen Wartungsarbeiten bis 6 Uhr gesperrt. Nach Unfällen sind gesperrt. Im Landkreis Bautzen die Straße zwischen dem Abzweig Bröser und Klicks und in Meißen die B100 Heinz in Höhe Fabrikstraße. In Freiberg in der Karl-Schiffner-Straße wegen eines Feuerwehreinsatzes gesperrt.
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5: Mit Markus Barsch, hallo, schön, dass ihr da seid. Wir legen los mit Olivia Rodrigo, Drop Dead.
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10 nach 8 ist es. Hallo, Deutschland. Hier ist Pop, eure Abendshow. Huch, Déjà-vu. Heute ist ja schon wieder ein Halbfinale. Wir hoffen, es geht allen gut. Denkt dran, es ist wie immer, wenn ihr nicht gucken könnt, aber England oder Argentinien interessiert seid oder generell Fußball-WM Halbfinale interessiert seid, ihr verpasst hier bei uns natürlich nichts. Anpfiff ist in 50 Minuten. Und was wir natürlich machen können,

an, so wie gestern. Und gestern war es der totale Reinfall. Kein einziger von euch hat 2-0 für Spanien getippt gehabt. Und das waren bestimmt weit über 100 Tipps gestern, die uns erreicht haben. Deswegen vielleicht kriegen wir heute eine Gewinnerin oder einen Gewinner oder so. Wie wäre das denn? Habt ihr Lust mitzutippen? Das machen wir immer, wenn ein Spiel bei der WM ja in unserer Sendezeit, die geht ja bis Mitternacht. Weil sonst könnte Dani Hilp, die nachher die Popnacht ab Mitternacht übernimmt, euch auch küren zur Gewinnerin oder des Gewinner, wenn es ins Elfmeterschießen und alles mögliche Schlimme geht. Aber nein, das wollen wir lieber selber machen. Also jetzt, wenn ihr Lust habt und ein kleines Goodie-Päckchen gewinnen wollen würdet, dann jetzt wieder eine WhatsApp oder eine Signal-Nachricht. Ihr könnt auch anrufen, ich habe einen Zettel und einen Stift. Ich nehme händisch eure Tipps gerne entgegen hier im Abendshow-Wettbüro. Also hier ist ein Kuli. Einfach den, wie geht das Spiel aus? Das ist natürlich schrecklich, wenn ins Elfmeterschießen oder so gestern, das weiß ich noch genau, haben ganz viele 6-5 im Elfmeterschießen für Frankreich oder so. Das wird schlimm. Wir hoffen, dass es wieder in der regulären Spielzeit oder spätestens in der Verlängerung zu Ende ist. Weil auch wenn es ins Elfmeterschießen heute ginge, ins Elfmeterschießen, dann würden wir es auch nicht ganz in die Sendung kriegen wahrscheinlich. Aber egal. Wir gucken mal, der Erste, und es geht ja chronologisch hier bei uns im Studio Feedback, so heißt das bei uns hier im Jargon. Ne, das sind die Dinger, die hier bei uns vor der Nase tickern. Alle Bildschirme, fängt schon an hier. Niklas, 4-1. Oh, Niklas, 4-1 für England? Dein Ernst? Den Engländern würde man es fast ein bisschen gönnen, oder? Seit 60 Jahren, seht ihr meine Finger? 60 warten die auf den WM-Titel. 66 war der erste und letzte bisher. Man möchte es ihnen doch irgendwie fast gönnen. Vielleicht aber auch nicht. Ihr macht einfach Folgendes, Signal-Nachricht. Da müsst ihr aber eure Telefonnummer reinschreiben, weil ihr müsst natürlich erreichbar sein. Nachher, wenn das Spiel aus ist und ihr seid ein Mensch, der richtig getippt hat, dann müsst ihr erreichbar sein. 07221 2011. Jetzt WhatsApp oder Signal tippen.

0: Guck mal, das ist lustig.
1: Gestern war es eindeutig, da haben ganz viele für einen Sieg Frankreichs getippt.
2: Die dann in die Röhre geguckt haben.
1: Und heute ist es total ausgeglichen. Es sind so, schätze ich mal, schon 40, 50, 60, 70 Mails gekommen hier von euch. 07221 2011. Bitte.

0: Achso, nee, doch. Also wer in seinem WhatsApp, hier ist zum Beispiel einer, der heißt 3FC3CC6C5D49, der tippt, der sie es, them they, tippt 3-2 für Argentinien. Wenn ihr in eurem WhatsApp oder Signal, achso, dann müsst ihr euren Namen bitte noch dazu schreiben, ja? Weil ich sehe hier teilweise Absender. Man möchte die Menschen, wenn sie gewinnen, so gerne mit Namen ansprechen. Also, wenn ihr bei Signal schreibt, oh, unbedingt auch die Telefonnummer mit angeben, wenn ihr eine Signal-Nachricht schickt, habe ich eben auch gesagt, ne, weil die sehen wir hier nicht. Okay, alles klar, es kommen hier unendlich viele Tipps, das ist toll. Alles gibt auch hier 6-1 für Argentinien. Das sehen wir später. Denkt dran, ihr müsst zu Hause sein, wenn ihr richtig getippt habt. Ihr könntet nämlich der Erste oder die Erste sein und dann muss ich euch anrufen später. Wir hören mal eben Chaka Khan und Snoop Dogg, weil es so cool und so geil und so neu ist. Boogies in my soul, jetzt in der Abendshow.
1: Tja,

0: Postballone das auch mal gemacht? Ich glaube ja.
1: Postballone hat das mal gecovert, ne? Aus den 90ern, Hootie and the Blowfish. Only wanna be with you. Hallo, hier ist Pop, eure Abendshow. Auch jetzt kommt was ganz Süßes. Leonie, unsere Leonie, schwelgt in Erinnerungen. Vor genau 4 Jahren kam nämlich der Song raus, der sie so richtig berühmt gemacht hat. Das war ihr Durchbruch in der Musikszene. Besser als Blinde am Durchbruch. Das hat sie auf Insta, vielleicht habt ihr schon gesehen, in der Leonie.music abonniert habt. Da sitzt sie im Garten mit ihrer Gitarre. Hat noch ein bisschen Hall drauf gemacht am Ende. Aber sie spielt es selber und singt es auch live. Danke, dass ihr meine Träume erfüllt habt, schreibt sie drunter. Leonie, Remedy, hier.
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0: Es ist 8:30.
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2: Heute Nacht gibt es im Süden noch Schauer und Gewitter, anfangs mit Unwettergefahr. Sonst ist es oft trocken und teilweise klar bei 19 bis 9 Grad. Morgen gibt es im Norden gebietsweise Schauer und Gewitter. Ab dem Nachmittag folgen die auch im Südwesten. Dort kann es gegen Abend kräftig schütten. Die Gewitter können Sturmböen und Starkregen bringen. Im Rest wird es oft sonnig bei 22 bis 33 Grad. Am heißesten wird es am Oberrhein.
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3: A2 Richtung Hannover zwischen Peine und Lehrte Ost 5 Kilometer Stau und stockender Verkehr. A4 Richtung Frankfurt zwischen Dresden-Hellerau und Dresden-Neustadt Stau wegen einer Nachtbaustelle. A14 Richtung Dresden zwischen Leipzig-Messegelände und Leipzig-Nordost Stau nach einem Unfall. A38 Richtung Leipzig. Im Höllberg-Tunnel steht ein defekter PKW auf der rechten Fahrspur. Auf der B88 Ilmenau-Jena ist der Tunnel Rothenstein in beiden Richtungen wegen Wartungsarbeiten bis 6 Uhr gesperrt. Nach Unfällen sind gesperrt. Im Landkreis Bautzen die Straße zwischen dem Abzweig Gröser und Klicks und im Landkreis Leipzig die Straße zwischen Borna und Zedlitz am Abzweig zur A72. In Freiberg ist die Karl-Schiffner-Straße wegen eines Feuerwehreinsatzes gesperrt.
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4: Und hier ist Pop, eure Abendshow am Mittwoch mit David Guetta, Jennifer Lopez.

Hallo, hier ist Pop, eure Abendshow. Boah, hier kommen so viele Tipps von euch rein, wie überhaupt noch nie. Wir haben ja ein kleines Tippspiel wieder laufen, ihr wisst Bescheid, so wie gestern auch schon. Gestern hat kein einziger Mensch, Hund, Katze, Maus auch nicht, Ocelot auch nicht gewonnen gestern, weil kein Mensch von euch bei vielen Tipps, auch gestern, hat 2-0 für Spanien getippt gehabt. Nein, alle dachten, Frankreich macht das natürlich. Und dann das. Pa! Mbappé, Dembélé, au revoir. Na gut, Platz 3 noch, ne? Das ist aber, ich glaube, das unbeliebteste Spiel bei einer WM ist das Spiel um Platz 3, oder? Gleich jedenfalls das nächste Halbfinale. So, weiter tippen. Ihr könnt auch tippen, 20 Minuten lang. Oh, 19, es ist 20.41 Uhr, 5 Sekunden. Also mit Anpfiff ist es aus. Der, die das erste Mensch, Hund, Katze, Maus, Ocelot, der hier an die 07221 20. Es sind schon unfassbar viele Tipps gekommen von euch. Wer als erster, wir haben das hier chronologisch, ne? Wer sekundengenau als erster das richtige Ergebnis getippt haben wird, Futur 2, der kriegt später natürlich das fröhliche Abendshow-Überraschungspäckchen von uns. Gestern, wie gesagt, gab es nix. Aber heute, guck mal,

0: Sehr viele tippen 3-2 für England, spannenderweise. Wir werden sehen, Harry Kane. Also, gleich die Begegnung im zweiten Halbfinale England gegen Argentinien. Und wir machen es wie gestern auch, wir stimmen uns wieder ein mit den offiziellen Torhymnen der beiden Mannschaften. Das sind wieder zwei so sehr coole Songs. Für England ist es ja, habt ihr vielleicht schon gehört, Planet Funk. Eigentlich ist es die italienische Dance- und Elektro-Truppe Planet Funk, aber der Hit Chase the Sun hat es einfach der englischen Nationalmannschaft als Torjubel angetan. Ist übrigens lustig, hier Susanne aus dem Westerwald, die gönnt den Engländern.
1: Hallo Markus, hier ist Susanne aus dem Westerwald. Ich tippe 3-2 für England. Hm. Dann wäre wenigstens ein Deutscher mit im WM-Finale, oder?
0: Thomas Tuchel, der Trainer. Und für Argentinien ist es sehr lustig. Los Fabulosos Cadillacs. Die vorbelösen Cadillacs, die kommen aus Argentinien und der Torjubel für Argentinien ist El Matador. Falls ein Tor fällt, hören wir das später. Beide Torhymnen jetzt hintereinander hier in eurer Abendshow Planet Funk, Chase the Sun, El Fabulosos Cadillacs, El Matador. Hinten drauf. Vamos.
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Torhymne England, Planet Funk, Chase the Sun. Jetzt Fabulosos Cadillacs, El Matador, Torhymne Argentinien. 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

0: Alle wollen wissen, was das ist. Das ist die Hymne, die Torhymne, wenn Argentinien ein Tor schießt. Habt ihr vielleicht schon gehört? Laut im Stadion.
1: Lautsprecher. Bam, bam, bam.
0: Fabulosos Cadillacs, El Matador. Gerade mal für euch in der Abendschau.

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1: Um 21 Uhr mit Jean-Marc Heukemes. Bundeskanzler Friedrich Merz hat für die zweite Jahreshälfte weitere Reformen angekündigt. Auf der traditionellen Pressekonferenz vor der Sommerpause sagte Merz, die Koalition sei in den Rhythmus gekommen. Mit der Reform der Krankenversicherung sei ein zentrales Vorhaben beschlossen worden. Merz verteidigte zugleich die damit verbundenen Einschnitte. Als weitere Vorhaben nannte Merz die Rentenreform und Änderungen bei der Pflegeversicherung. Er unterstützte auch die geplanten Kürzungen beim Unterhaltsvorschuss für Kinder. Die EU-Staaten haben sich vorerst nicht auf neue Russland-Sanktionen einigen können. Allerdings wurde nach Angaben von Diplomaten der Preisdeckel für russisches Öl kurzfristig bis zum 23. Juli verlängert. In der kommenden Woche sollen die Vertreter der 27 EU-Länder erneut über das neue Sanktionspaket verhandeln. Es richtet sich etwa gegen russische Banken, Ölhändler und Raffinerien. Andere Sanktionen sind jedoch umstritten. So wehrt sich Deutschland gegen ein Einfuhrverbot für russischen Seelachs. Unheilbar kranke Menschen haben in Frankreich künftig das Recht, sich unter strengen Auflagen beim Sterben helfen zu lassen. Die Nationalversammlung verabschiedete dazu ein Gesetz. Danach können sich Patienten ein tödliches Medikament verschreiben lassen, das sie in der Regel selbst einnehmen. Patienten müssen volljährig sein und ihren Willen frei und klar äußern können. Ein Recht auf Sterbehilfe haben auch Belgien, die Niederlande und die Schweiz. Die Weltgesundheitsorganisation hält bis zu 45% des Risikos einer Demenzerkrankung für beeinflussbar. Das geht aus den neuen Leitlinien zum Umgang mit Demenz hervor. Risikofaktoren sind demnach unter anderem Tabak- und Alkoholkonsum, Bewegungsmangel, soziale Isolation und Luftverschmutzung. Auch Bluthochdruck, Diabetes und hohe Cholesterinwerte könnten das Demenzrisiko erhöhen. Durch Prävention könne eine Erkrankung verhindert oder hinausgezögert werden. Weltweit leben mehr als 57 Millionen Menschen mit Demenz. Der Deutsche Fußballbund geht auf Distanz zu FIFA-Präsident Gianni Infantino. Wie der DFB bestätigte, wurde ein Unterstützungsschreiben für Infantinos Wiederwahl nicht unterzeichnet. Weitere Schritte würden im DFB-Präsidium beraten. Die Bild-Zeitung schreibt, ein FIFA-Direktor habe während der WM bei den europäischen Verbänden dafür geworben, 2027 für Infantino zu stimmen. Der Präsident steht jedoch seit Wochen in der Kritik. Das waren die Nachrichten. Das Wetter. In der Nacht überwiegend klar, in der Altmark Wolken und Schauer, sonst aber trocken, stellenweise Nebeltiefstwerte 16 bis 12 Grad, morgen dann heiter, im Nordosten und Osten bewölkt, vereinzelt Schauer und später dann auch Gewitter bei 24 bis 30 Grad. Die Zeit 21.03 Uhr.
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2: A2 Richtung Hannover zwischen Peine und Lehrte Ost 5 Kilometer Stau und stockender Verkehr. A4 Richtung Frankfurt zwischen Dresden-Hellerau und Dresden-Neustadt Stau wegen einer Nachtbaustelle. A14 Richtung Dresden zwischen Leipzig-Mitte und Leipzig-Nordost Stau nach einem Unfall. A38 Richtung Leipzig. Im Höllberg-Tunnel steht ein defekter PKW auf der rechten Fahrspur. Auf der B88 Ilmenau-Jena ist der Tunnel Rothenstein in beiden Richtungen wegen Wartungsarbeiten bis 6 Uhr gesperrt. Nach Unfällen sind gesperrt. Im Landkreis Bautzen die Straße zwischen dem Abzweig Bröser und Klicks, im Landkreis Leipzig die Straße zwischen Borna und Zedlitz am Abzweig zur A72 und in Scharfenstein der Karl-Stülpner Weg. In Freiberg ist die Karl-Schiffner-Straße wegen eines Feuerwehreinsatzes gesperrt.
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3: Mit Markus Barsch, hallo. Schön, dass ihr da seid, ihr verpasst hier nichts. Rudelbildung nach 3 Minuten. Du. England, Argentinien, 0-0. Aber gerade wurde es ein bisschen lauter. Metaphorisch gemeint, ne, weil mittelmäßig grobes Foul, ich habe nicht gesehen, wer es war, eines Argentiniers an einem Engländer und dann wurde sich gleich mal Rudel gebildet. Also wir halten euch auf dem Laufenden, sobald irgendwas passiert und machen, glaube ich, gleich erstmal irgendein Quiz, oder? Machen wir erstmal ein Quiz?
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Vorsicht mal gerade auf der A60 Mainz-Rüsselsheim zwischen Rüsselsheim-Mitte und Rüsselsheim-Königstetten. Da werfen Leute Steine auf die Fahrbahn. Vorsicht auf der A60 Mainz-Rüsselsheim zwischen Rüsselsheim-Mitte und Rüsselsheim-Königstetten. Da werfen Deppen Steine auf die Fahrbahn.

Huch, ich sortiere noch meine Memory-Kärtchen. Hallo Deutschland, hier ist Pop, eure Abendshow. Die gemeinsame Abendshow in der ARD von Bremen 4, HR3, MDR Jump, NDR 2, RBB 88.8. SR1 und WDR2 produziert für euch jetzt mit einem spontanen Schnellstquiz eigentlich von SWR3. Aktueller Spielstand nach einer Viertelstunde, England 0, Argentinien 0. Ihr verpasst hier nichts. Und wir machen kein Quiz, wir spielen aus Spaß WM-Memory. Machen wir ja gerne mal während der WM hier, ne? Wir nennen das kurz WM-Memory. Ich habe hier einen Stapel von 10, wie immer, die 10 Memory-Kärtchen. Die lege ich jetzt hier auf den Tisch und ich sage immer dazu, 1 ist das, 2 ist das. Ihr müsst euch das merken, ne? 07221 2011, wenn ihr Memory mitspielen wollt. Also ich sage zum Beispiel hier, wenn wir Zeichentrickfiguren oder sowas neulich gespielt haben, ne? 1 Mickey Mouse, 2 Donald Duck, 3 Chip, 4 Chap, ne? Und so weiter. Und dann müsst ihr am Ende sagen, ja, ich nehme 1 und 7. Dann ist zweimal im besten Falle Chip und Chip oder Mickey Mouse und Mickey Mouse. Ich mache jetzt keine Proberunde, weil ihr wisst, wie Memory geht. Ihr müsst gleich einfach sagen, ich drehe um, Dings und Bumm. Das muss dann stimmen, leider. Das ist richtig. 07221 2011. Wir machen heute natürlich, es sind 5 Kärtchen aus Argentinien und 5 Kärtchen aus England anlässlich dieses Halbfinals. Also, wenn ich zum Beispiel, guck mal, ich könnte ein Beispiel machen. Hier, 1 ist Pfefferminzsoße. Das ist jetzt ein Beispiel, ne? Und wenn dann 7 wieder Pfefferminzsoße ist, wenn ich euch das gleich sagen würde, dann müsstet ihr 1 und 7 umdrehen. Pfefferminzsoße ist nicht dabei, das kann ich euch schon sagen. Edge, Badge, Snatch. 07221 2011, sofort anrufen. 07221 2011, wir spielen WM-Mori, England, Argentinien, nach Bibi Rexha, New Religion, hier in der Abendshow.

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1: 19 Minuten gespielt, England, Argentinien 0-0. Dass ihr das mal wisst. Wir spielen zur Feier des zweiten Halbfinals England, Argentinien Memory, und zwar WM-ory. Das machen wir ja gerne mal hier. Heute natürlich mit Sachen auf den Kärtchen hier. Ich habe 10 Kärtchen. Die habe ich schon, lege ich gleich hin und sage euch, was da drauf ist. Und der sie umdrehen muss, ist Stefan. Stefan Augsburg. Stefan, hallo. Stefan.
2: Hallo, Marzus.
1: Witzig. Das hat gestern, glaube ich, irgendjemand erfunden, ne?
2: Ja, weil ich, genau.
1: Marzus mit C, da lege ich Wert genau drauf. Bescheuert. Nein.
2: Fand doch ich genial mit Marzus, dachte, wo muss ich mal merken.
1: Lustig. Stefan mit F oder mit PH eigentlich? Stepan?
2: Mit F. Okay. Mit F. Also.
1: Gut. Ich habe, wir haben noch nie Memory gespielt, wir beide. Ich glaube, wir haben mal vor langer, langer Zeit irgendwas anderes gespielt, aber ich weiß nicht mehr was. Also ich habe 10 Kärtchen, es sind 5 Paare. Und ich drehe sie jetzt peu à peu um, immer eine Karte drehe ich um und sage, die Zahl, Karte Nummer 1 ist das. Ne? Und dann sage ich dir, was drauf ist. Und du musst nachher 3 umdrehen, die müssen aber stimmen. Ne?
2: Ja.
1: 3 Paare musst du hier erspielen. Also es geht jetzt los. Bist du konzentriert?
2: Ja.
1: Okay, was tippst du, was wie England, Argentinien ausgeht? Oder interessiert dich das nicht die Bohne, Stefan?
2: Also ganz ehrlich, ich habe kein einziges Spiel angeguckt, aber...
1: Das gibt's? Okay,
2: ja,
1: gut.
2: Habe ich voll ignoriert.
1: Gut.
2: Aber ich hoffe, 3-2 für England habe ich getippt.
1: Wirklich? Wäre es Ihnen mal wieder vergönnt? Eben schrieb einer, weil ich gesagt habe, mal irgendwann, es werde Ihnen doch nach 60 Jahren, dürfte doch WM, die Erfinder vom Fußball dürften doch auch mal wieder nach 1966 eine WM gewinnen. Und da schrieb gleich, da kam ein Sturm der Entrüstung. Wer gönnt denn England was? Entschuldigung, was seid ihr? Ja. Ich bin nur Mensch geblieben. Okay, alles klar.
2: Besser wie Argentinien, finde ich.
1: Es geht jetzt los. Konzentriere dich bitte. Warte mal, ich mache lustige Konzentrationsmusik hier. Das ist die hier. Also, es geht los. Karte 1, Big Ben. 2, Tango. 3, Angus, Rindersteak. 4, Tea Time. 5, Ocelot. 6, Tango. 7, Big Ben. 8, Ocelot. 9, Angus, Rindersteak. 10, Tea Time. Was drehst du um? Bist noch dran?
2: 5 und 8.
1: 5 ist zweimal der Ocelot. Juhu, den gibt's ja wohl auch in Argentinien. Es wurde schon mal in Argentinien ein Ocelot gesehen. Das ist eine Wildkatze. Ja, ist gut.
2: Dann 1 und 7.
1: Jetzt wird, oh, stimmt, Big Ben, hast du heimlich mitgeschrieben? Zweimal Big Ben, richtig. Los, 1 noch.
2: Machen wir was Entspanntes. 4 und 10.
1: 4 und 10 beim zweimal Tea Time. Du kannst dir sofort einen schwarzen Tee aufbrühen und nicht mehr schlafen.
2: Genau.
1: Stefan aus Augsburg, du bist der Beste. Bleib dran, wir schenken dir was. Hurra.
2: Vielen Dank.
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1: Spielen wir später noch eine Runde WM.

0: Toten Hosen 0 nach vorn. Halbe Stunde gespielt, England 0, Argentinien immer noch 0.
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0: Es ist 9:30.
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8: Heute Nacht gibt es im Süden noch Schauer und Gewitter, anfangs mit Unwettergefahr. Sonst ist es oft trocken und teilweise klar bei 19 bis 9 Grad. Morgen gibt es im Norden gebietsweise Schauer und Gewitter. Ab dem Nachmittag folgen die auch im Südwesten. Dort kann es gegen Abend kräftig schütten. Die Gewitter können Sturmböen und Starkregen bringen. Im Rest wird es oft sonnig bei 22 bis 33 Grad.
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9: A2 Richtung Hannover, zwischen Peine und Lehrte Ost 5 Kilometer Stau und stockender Verkehr. A4 Richtung Frankfurt, zwischen Dresden-Hellerau und Dresden-Neustadt Stau wegen einer Nachtbaustelle. A14 Richtung Dresden, zwischen Leipzig-Mitte und Leipzig-Nordost Stau nach einem Unfall. A14 Richtung Dresden, in Höhe Leipzig-Messegelände steht ein defektes Fahrzeug auf der linken Fahrspur. A38 Richtung Leipzig, im Höllberg-Tunnel steht ein defekter PKW auf der rechten Fahrspur. Auf der B88 Ilmenau-Jena ist der Tunnel Rothenstein in beiden Richtungen wegen Wartungsarbeiten bis 6 Uhr gesperrt. Nach Unfällen sind gesperrt. Im Landkreis Bautzen die Straße zwischen dem Abzweig Bröser und Klicks, im Landkreis Leipzig die Straße zwischen Borna und Zedlitz am Abzweig zur A72 und in Scharfenstein der Karl-Stülpner Weg.
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0: Okay. Da geht's zur Sache. Rudelbildung. Schon wieder Rudelbildung. Messi zaubert, ne? Vier Engländer, drei Engländer verzweifeln, der vierte haut ihn um.
1: Okay. Manometer.
0: Rudelbildung, schon wieder. In der dritten Minute gab es auch schon mal Rudelbildung. Aber noch nichts passiert. England 0, Argentinien 0 in der 38. Spielminute. Wir schnaufen durch. Jetzt hier in eurer Abendshow ganz was Neues aus der Musikdruckerei. Teddy Swims, den kennen wir eigentlich noch aktuell mit dem hier. Na? Mr. Know-It-All. Mr. Know-It-All ist seit 5 Wochen auf Platz 1 der deutschen Airplay-Charts. Noch vor Die Die von Shakira, trotz WM. Tja, und was macht Teddy? Ruht sich nicht aus, schickt sofort einen hinterher. Break Up in Reverse. Neu von Teddy Swims in eurer Abendshow.
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0: Ist die reguläre Spielzeit zu Ende im zweiten Halbfinale der WM England-Argentinien 0:0 und drauf gibt's 8 Minuten. Ja, da gab's mehrfach Rudelbildung und natürlich die sehr berühmten Hydration Breaks, ihr wisst, wie es ist. Ja, wer spielt denn am Sonntag dann im Finale gegen Spanien? Viele sagen ja, auch wenn es noch 0:0 steht, England hat eigentlich die bessere Mannschaft, so in Gänze, aber Argentinien hat natürlich in den Reihen Weltmeister von 2022 und hat immer noch Hunger auf noch einen Titel. Vielleicht, sagen jetzt wieder bösere Zungen, ist der ein oder andere Spieler bei Argentinien auch 2-3 Jahre zu alt mittlerweile. Ach, hört doch mal auf. Hier unser ARD-WM-Reporter und Experte Felix Gerhardt. Warum ist das Spiel nicht nur sportlich was Besonderes heute?
1: Es hat auch eine historische Komponente. England und Argentinien standen sich 1982 im Falklandkrieg gegenüber. Das ist auch mit ein Grund, warum in Atlanta die Sicherheitsvorkehrungen erhöht wurden. Schon rund um Englands Viertelfinale gegen Norwegen in Miami hat es Auseinandersetzungen zwischen englischen und argentinischen Fans gegeben. Und Argentiniens Trainer Lionel Scaloni hat dazu aufgerufen, das Sportliche von der Geschichte zu trennen. Das geht allerdings nicht ganz, denn diese Begegnung hat vor 40 Jahren, also bei der WM 1986, auch Sportgeschichte geschrieben. Argentinien gewann damals im Viertelfinale durch 2 Tore von Diego Maradona gegen England. Eines war das legendäre Handtor, beziehungsweise die Hand Gottes, wie er hinterher sagte.
0: Natürlich.
1: Und das andere schoss er dann nach einem Solo über den halben Platz und es wurde später zum Tor des Jahrhunderts gewählt.
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0: Bruno Mars on my soul in eurer Abendshow. Noch was aus dem Verkehrszentrum. Was ist denn da los? Vorsicht auf der A3, Würzburg Richtung Frankfurt zwischen Seligenstadt und Hanau. Da liegt eine Metallplatte auf der Autobahn A3, Würzburg Richtung Frankfurt. Vorsicht, Metallplatte zwischen Seligenstadt und Hanau. Und euren Hund. Vorsicht auf der A620, Saarbrücken-Saarlouis. Zwischen Saarlouis, Mitte und Wallerfangen. Ein Hund auf der Fahrbahn, vorsichtig sein. Auf der A620, Saarbrücken-Saarlouis. Zwischen Saarlouis, Mitte und Wallerfangen ist ein Hund auf der Fahrbahn. Bitte vorsichtig sein. Merkt man eventuell manchmal, wenn ich Hunde durchgebe,
1: dass ich Hunde mag. Seid vorsichtig.
0: Halbzeit bei England-Argentinien 0 zu

0: Oh, warte mal. Vorsicht noch gerade auf der B31 Friedrichshafen-Lindau zwischen Friedrichshafen und Eriskirch. Da liegt ein umgestürzter Baum.
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2: Um 22 Uhr mit Jean-Marc Heukemes. Bundeskanzler Friedrich Merz hat für die zweite Jahreshälfte weitere Reformen angekündigt. Auf der traditionellen Pressekonferenz vor der Sommerpause sagte Merz, die Koalition sei in den Rhythmus gekommen. Mit der Reform der Krankenversicherung sei ein zentrales Vorhaben beschlossen worden. Merz verteidigte zugleich die damit verbundenen Einschnitte. Als weitere Vorhaben nannte Merz die Rentenreform und Änderungen bei der Pflegeversicherung. Er unterstütze auch die geplanten Kürzungen beim Unterhaltsvorschuss für Kinder. Unheilbar kranke Menschen haben in Frankreich künftig das Recht, sich unter strengen Auflagen beim Sterben helfen zu lassen. Die Nationalversammlung verabschiedete dazu ein Gesetz. Danach können sich Patienten ein tödliches Medikament verschreiben lassen, das sie in der Regel selbst einnehmen. Patienten müssen volljährig sein und ihren Willen frei und klar äußern können. Ein Recht auf Sterbehilfe haben auch Belgien, die Niederlande und die Schweiz. Die US-Armee hat die fünfte Nacht in Folge Ziele im Iran angegriffen. Das teilte das Regionalkommando mit. Die Angriffe sollten verhindern, dass der Iran Handelsschiffe in der Straße von Hormus bedrohe. Es war bereits die zweite Angriffswelle des Tages. Die Kämpfe waren vergangene Woche aufgeflammt, nachdem in der Meerenge Schiffe attackiert wurden. Inzwischen haben die USA ihre Seeblockade in der Straße von Hormus wieder aufgenommen. Die Weltgesundheitsorganisation hält bis zu 45% des Risikos einer Demenzerkrankung für beeinflussbar. Das geht aus den neuen Leitlinien zum Umgang mit Demenz hervor. Risikofaktoren sind demnach unter anderem Tabak- und Alkoholkonsum, Bewegungsmangel, soziale Isolation und Luftverschmutzung. Auch Bluthochdruck, Diabetes und hohe Cholesterinwerte könnten das Demenzrisiko erhöhen. Durch Prävention könne eine Erkrankung verhindert oder hinausgezögert werden. Weltweit leben mehr als 57 Millionen Menschen mit Demenz. Der US-Fahrdienst Uber bereitet für den Berliner Essenslieferanten Delivery Hero offenbar ein milliardenschweres Übernahmeangebot vor. Die Financial Times schreibt von rund 12,5 Milliarden Euro. Uber bietet den Aktionären von Delivery Hero 41 Euro je Anteilsschein. Das solle morgen offiziell gemacht werden. Delivery Hero hatte gestern fortgeschrittene Übernahmegespräche bestätigt, aber keinen Preis genannt. Das waren die Nachrichten. Das Wetter. In der Nacht überwiegend klar, in der Altmark Wolken und Schauer, sonst trocken, stellenweise Nebel bei Tiefstwerten von 16 bis 22 Grad. Morgen dann heiter, im Norden und Osten bewölkt, vereinzelt auch Schauer und später Gewitter bei 24 bis 30 Grad. Die Zeit 22.03 Uhr.
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4: A2 Richtung Hannover. Zwischen Peine und Lehrte Ost Stau und stockender Verkehr. A4 Frankfurt Richtung Dresden. Zwischen Gera und Gera Leumnitz Behinderungen nach einem Wildunfall. A14 Richtung Dresden. In Höhe Leipzig Messegelände steht ein defektes Fahrzeug auf der linken Fahrspur. A38 Richtung Leipzig. Im Höllbergtunnel steht ein defekter PKW auf der rechten Fahrspur. Auf der B88 Ilmenau Jena ist der Tunnel Rothenstein in beiden Richtungen wegen Wartungsarbeiten bis 6 Uhr gesperrt. Im Landkreis Bautzen ist die Straße zwischen dem Abzweig Bröser und Klicks nach einem LKW-Unfall gesperrt.
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0: Mit Markus Barsch. Hallo, schön, dass ihr da seid. Ihr verpasst hier nichts. Gerade kommen die Mannschaften im zweiten Halbfinale England und Argentinien wieder aufs Feld. Wenn ein Tor fällt, wenn endlich mal ein Tor fällt, außer dass sie sich Rudel bilden und anpöbeln. Erste Hälfte war schon hart, ein bisschen teilweise. Dann sagen wir euch natürlich hier Bescheid. Denn sobald mir irgendein Tor fällt, bisher ja 0-0, ihr wisst Bescheid.
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0: Huntrix.
1: Golden. Hallo Deutschland, hier ist Pop, eure gemeinsame Abendshow. Die gemeinsame Abendshow in der ARD von Bremen 4, HR3, MDR Jump, NDR 2, RBB 888, SR1 und WDR 2. Jetzt?
2: Hey!
1: Warum denn nicht? Mit einem schnellen, spontanen Schnellstquiz in SWR3. Wobei, es ist ja ein Halbfinale. Ist immer noch 53. Minute, außer dass sie sich anpöbeln und Rudel bilden gelegentlich, passiert da nichts. Also es gibt schon hier und da eine Chance oder die andere, aber 0-0. England, Argentinien in der 54. Minute, 0. Sagt Gianni Infantino, gut auch. Der ist eine KI. Das sieht man jetzt, guck mal, der ist völlig ausdruckslos. Gianni Infantino ist kein Mensch. Der ist vielleicht ein Außerirdischer. Reptilienmensch, der ist ein Reptil, der Gianni. Okay, alles klar. Sehr reiches Reptil. Was wir machen jetzt, das haben wir schon gemacht, ne? Das ist, wir spielen natürlich WM-Memory, kurz WM-Ori. WM-Ori jetzt sofort anrufen, wenn ihr ein gutes Gedächtnis habt. Ne? Ich habe hier 5 Paare WM-Memory-Karten. Es geht natürlich um Sachen aus Argentinien heute und irgendwas oder irgendwen aus England. Wenn ich zum Beispiel jetzt hier gleich 10 Karten hinlege, ich sage euch dann immer, die 1 ist der Big Ben, die 2 ist Tango, ne? 3 ist Tea Time, 4 ist ein Ocelot. Gibt ja wohl auch in Argentinien Ocelots. Das haben wir schon mal gespielt. Aus Argentinien, der Ocelot. Und dann müsst ihr einfach sagen, ich drehe um die 1 und die 7. Wenn das beides mal Big Ben ist, dann ja. Radau hoch 1000. England führt gerade 1-0. Boah, guck mal, in dieser Minute. Messi guckt betröppelt nach in den Himmel. England, Tor für England, 1-0. Guck mal, jetzt jubelt sogar Victoria Beckham. Die hat ja noch, habt ihr das gesehen, dieses Bild, wo die ganze Tribüne oben, wo David Beckham austickt und alle flippen aus, Tor für England und Victoria Beckham so mittendrin. Okay, alles klar, guten Tor gefallen, das sieht mich überhaupt nicht, bin nur zufällig hier. Okay, wir spielen Memory 07221-2011, sofort anrufen. 07221-2011, ich drehe gleich 10 Kärtchen um hier, sag euch immer Nummer und was drauf ist und ihr sagt einfach, ich drehe um die 1 und die 7 oder die 2 und die 6. Und wenn das ein Paar ist, dann habt ihr ein Goodie. 07221-2011.

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1: Also ne Tor für England, der Wahnsinn. Es liegen sich alle in den Armen. Sogar Victoria Beckham liegt sich jetzt mit David Beckham in den Armen. Gut, das war, glaube ich, echt ein mieses Foto. Das war gemein oder so, ne, neulich bei irgendeinem Tor von England. Und alle ticken völlig aus in der Tribüne. Und Victoria Beckham, die ja schon bei den Spice Girls keinerlei Gesichtsregung zeigen durfte, saß einfach da. Interessiert mich überhaupt nicht mäßig. Sebastian in Dortmund, hallo.
2: Hallo Markus mit C.
1: Sebastian, hast du das Bild gesehen zufällig von der Frau Beckham neulich auf der Tribüne, die so, ich alle Flicken aus, um sie rum ist wirklich, dass nicht Konfetti geschmissen wird, war alles und sie so, okay.
2: Ich muss gestehen, ich habe relativ wenig von der WM gesehen.
1: Das ist ja lustig, unser erster Kandidat eben, das war der Stefan in Augsburg beim WM-Memory, der hat auch überhaupt nichts am Hut mit WM. Du auch nicht?
2: Ich gucke schon gerne Fußball, aber wie gesagt, so an sich das Konzept der letzten drei WMs, die Austragungsorte.
1: Das Konzept, wo Deutschland aus in der Vorrunde rausflog.
2: Verloren, ne?
1: Ja, es war wirklich, es ist peinlich. Sorry, Herr Nagelsmann. Das war
2: eine Entscheidung, sag ich mal, vom höchsten Schiedsrichter der Welt. Ne?
1: Warst der höchste Schiedsrichter der Welt?
2: Ja, oder wie soll man den nennen?
1: Das Universum hat entschieden, Deutschland kommt nicht weiter als die Vorrunde. Das kann man ja bei dieser WM quasi auch sagen. Ne? Das kann man bei der WM auch sagen, weil wir waren ja, letztlich war es ja die Vorrunde bei 64 Spielen. Ja. Oder wie das war. Egal, wir spielen WM-Ori. Du weißt, wie es geht. Ich werde hier jetzt fröhlich einfach meine 10 Kärtchen umdrehen. Es sind 5 Paare. Und ich sag dir immer, was drauf ist. Und du sagst dann, ich drehe das um und das um. Geht los. Guck mal hier. Karte 1. Diego Maradona. Karte 2. King Charles. 3. Madonna singt Don't Cry For Me Argentina. Okay. 4. 3 süße Ocelot-Katzenbabys. 5. Fish and Chips. 6. Fish and Chips. 7. 3 süße Ocelot-Katzenbabys. 8. King Charles. 9. Diego Maradona. 10. Madonna singt Don't Cry For Me Argentina. Okay. Jetzt du.
2: Mhm. Ich mach mal 1 und 9.
1: 1 und 9 ist ja wohl Diego Maradona und Diego Maradona. Ja, erstes Paar für dich. Noch 2 bitte.
2: 2 und 8 bitte.
1: 2 und 8 ist King Charles. King Charles, du bist der Beste. Bist du Gedächtniskünstler? Mhm. Oder hast du es heimlich aufgeschrieben schnell? Mhm. Super.
2: Und 4 und 7 ist der Ocelot?
1: 4 und 7 sind die 3 süßen Ocelot-Katzenbabys. Juhu. Guter Typ, Sebastian in Dortmund. Bleib dran, wir schenken dir was. Hurra.
2: Klasse.

0: Hydration Break. England führt 1-0 gegen Argentinien.
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0: Es ist kurz nach 10:30.
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8: Heute Nacht gibt es im Süden noch Schauer und Gewitter, anfangs mit Unwettergefahr. Lokal kann es Starkregen bis 40 Liter pro Quadratmeter und Stunde, Hagel und Orkanböen geben. Sonst ist es oft trocken und teilweise klar bei 19 bis 9 Grad. Morgen gibt es im Norden gebietsweise Schauer und Gewitter. Ab dem Nachmittag folgen die auch im Südwesten. Dort kann es gegen Abend kräftig schütten. Im Rest wird es oft sonnig bei 22 bis 33 Grad. Am heißesten wird es am Oberrhein.
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9: A2 Richtung Hannover. Zwischen Peine und Lehrte Ost 5 Kilometer stockender Verkehr. A4 Frankfurt Richtung Dresden. Zwischen Gera und Gera-Leumnitz Behinderungen nach einem Wildunfall. A38 Richtung Leipzig. Im Höllbergtunnel steht ein defekter PKW auf der rechten Fahrspur. Auf der B88 Ilmenau-Jena ist der Tunnel Rothenstein in beiden Richtungen wegen Wartungsarbeiten bis 6 Uhr gesperrt. In Saale-Holzland-Kreis ist die Straße zwischen Abzweig Reichenbach und St. Gangloff nach einem Unfall gesperrt. Im Landkreis Bautzen ist die Straße zwischen dem Abzweig Bröser und Klicks nach einem LKW-Unfall gesperrt.
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0: 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Hi.
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Argentinien macht vielleicht Druck. 82. Spielminute, England immer noch 1, Argentinien 0. Das Spiel findet in der Regel gerade maximal.

0: 30 Meter vor dem englischen Tor stand die ganze Zeit. Nun, hallo, hier ist Pop, eure Abendshow. 20 vor 11, schön, dass ihr da seid. Der Mann, der jetzt kommt, sagt, er ist jetzt ein ganz anderer Mensch. Adam Lambert. Adam Lambert, ne, den kennen wir hier von. What do you want from me? Ist einfach ein cooler Typ, oder hier? Ghost Town. Oder seitdem Freddie Mercury nicht mehr da ist, kam ja eine Weile später auch Adam Lambert als Frontmann von Queen hier, ne? Und der macht das einfach gut. Stop me now. Adam Lambert und Queen, Don't Stop Me Now. Soeben kam ja Adam Lamberts niegelnagelneues, eigenes neues Album raus. Das heißt einfach nur Adam. Und das soll jetzt auch genau das zeigen, was er damit meint, ein ganz anderer Mensch zu sein.
1: I think in general this album is.
2: Dieses Album ist vor allem eine Momentaufnahme davon, wo ich mich gerade im Leben befinde und wie es mir geht. Und ich fühle mich selbstsicherer und selbstbewusster als je zuvor. Auf eine aufrichtige Art und Weise, nicht übermütig oder arrogant. Aber ich bin einfach sehr klar darüber, was ich im Leben verdiene, weil ich weiß, wie viel Arbeit ich da hineinstecke, immer zu versuchen, als Künstler den Menschen etwas zurückzugeben.
0: Okay, Adam. Und aus Adam hören wir jetzt Under the Rhythm.

bisschen ATC, beziehungsweise ja ganz noch ein älteres Ding aus Russland, glaube ich, ne? Ist es ursprünglich von so einem Dance-Duo. Wie hießen die nochmal? Pesenka oder so. So, Leute, 86. Minute, das war klar, Ausgleich. Spannend. England 1, Argentinien 1.

10 vor 11. Vorsicht gerade auf der A38, Halle Richtung Göttingen, zwischen Nordhausen West und Großwechslungen. Da ist ein kaputtes Auto, es behindert den Verkehr und sind auch Personen auf der Fahrbahn. Vorsicht bitte auf der A38, Halle Richtung Göttingen, zwischen Nordhausen West und Großwechslungen. Behinderung durch ein kaputtes Auto und es sind auch Personen auf der Fahrbahn. 86 Minuten gespielt? Nee, 89. England 1, Argentinien immer noch 1.

Man möchte. Hallo, hier ist Bob, eure Abendshow. Hallo Deutschland. Es ist mit diesen Argentinern, es ist echt. Warum? Man möchte rufen, warum habt ihr nicht früher angefangen, Fußball zu spielen? Ne? Es steht Ewigkeiten 1-0 für England, erst steht es Ewigkeiten 0-0, da macht England 1-0. Und jetzt, gerade in den letzten 15 Minuten, dreht Argentinien dermaßen auf, dass es nur so kracht. Es war eine Frage der Zeit, bis der Ausgleich kam. Jetzt gerade am Ende der regulären Spielzeit wurde die Tafel hochgehalten. 9 Minuten gibt es obendrauf. Was macht Argentinien in der 4. Minute in der Nachspielzeit? Das 2-1. Und jetzt stellen sich wahrscheinlich alle hinten auf die Linie. Und England ist raus. Wir werden sehen. Oh mein Gott.

0: kommen die Nachrichten. Manu, noch eine halbe Minute.
1: Nimm meine Hand.
0: England 1, Argentinien 2.
1: Mach die Augen zu und dann.
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3: Um 23 Uhr mit Christian Hermanns. Auch in Frankreich sind in Zukunft aktive Sterbehilfe und begleiteter Suizid erlaubt, unter bestimmten Voraussetzungen. Die Nationalversammlung hat den Weg für das Gesetz dazu freigemacht. Es gestattet Erwachsenen mit schwersten Erkrankungen die Einnahme tödlicher Medikamente. Damit folgt Frankreich bei der Sterbehilfe Ländern wie Belgien, den Niederlanden und der Schweiz. Deutschland und Österreich wollen weiter Grenzkontrollen durchführen. Das haben die Innenminister beider Länder Dobrindt und Karner bei einem Treffen in Berlin angekündigt. Katrin Auer berichtet.
4: Alle hätten ein Interesse daran, dass Grenzkontrollen innerhalb der EU überflüssig werden, sagte Alexander Dobrindt von der CSU in der gemeinsamen Pressekonferenz. Aber dazu müssten die Rahmenbedingungen stimmen. Eine Bedingung sei ein wirksamer Schutz der EU-Außengrenzen. Man beobachte genau, wie sich die im Juni in Kraft getretene EU-Asylreform diesbezüglich auswirke. Eigentlich sind Kontrollen an den EU-Binnengrenzen nur in Ausnahmefällen und vorübergehend erlaubt. Aber Deutschland beruft sich gegenüber der EU-Kommission auf eine erhöhte Belastung von Staat und Gesellschaft durch die hohe Zahl an Geflüchteten seit 2015.
3: Die USA greifen weiterhin Ziele im Iran an. Die neueste Angriffswelle begann nach Angaben des US-Militärs vor etwa 2 Stunden. Wieder wurden Anlagen beschossen, mit denen der Iran Schiffe in der Straße von Hormuz attackiert habe. Kuwait war heute erneut Ziele von Angriffen aus dem Iran. Auch in Bahrain heulten Warnsirenen. In beiden Ländern gibt es US-amerikanische Militärstützpunkte. Bundeskanzler Merz hat weitere Reformen angekündigt. In seiner Sommerpressekonferenz sagte der CDU-Politiker, seine Regierung wolle auch im zweiten Halbjahr eine so wörtlich gute Politik für Deutschland machen. Aus Berlin berichtet Dagmar Pepping.
5: 2 Themen seien dabei besonders wichtig. Die Reform der Altersabsicherung und der Bürokratieabbau. Eine Reform der Pflegeversicherung ist für den Herbst geplant. Genau wie ein Gesetzentwurf für flexiblere Arbeitszeiten. Merz betont, bei allen Reformen gehe es der Regierung um die Wettbewerbsfähigkeit der deutschen Wirtschaft. Mit Blick auf die 3 Landtagswahlen im September sagte der Kanzler und CDU-Vorsitzende, er sei zuversichtlich, dass Mehrheiten für die AfD verhindert werden können. Diesen Optimismus werde er bis zum Wahlabend beibehalten.
3: Das Wetter in Deutschland. Heute Nacht teils klar, teils bewölkt, vereinzelt neblig. Schauer und Gewitter vor allem im Süden, später auch im Nordosten. Tiefstwerte zwischen 19 und 12 Grad. Morgen mal längere Zeit Sonne, mal Wolken, am sonnigsten in den mittleren Landesteilen. Ganz im Süden und im äußersten Norden hier und da Schauer oder Gewitter. Lokal mit Starkregen und Hagel. Maximal 21 Grad auf den ostfriesischen Inseln und bis 33 Grad am Oberrhein. 23 Uhr und 3 Minuten.
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7: A4 Frankfurt Richtung Dresden. Zwischen Gera und Gera-Leumnitz Behinderungen nach einem Wildunfall. A38 Richtung Leipzig. Im Höllbergtunnel steht ein defekter PKW auf der rechten Fahrspur. Auf der B88 Ilmenau-Jena ist der Tunnel Rothenstein in beiden Richtungen wegen Wartungsarbeiten bis 6 Uhr gesperrt. In Saale-Holzland-Kreis ist die Straße zwischen Abzweig-Greichenbach und St. Gangloff nach einem Unfall gesperrt. Im Landkreis Bautzen ist die Straße zwischen dem Abzweig Bröser und Klicks nach einem LKW-Unfall gesperrt.
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0: Mit Markus Barsch. Hallo, schön, dass ihr da seid. Was für ein Spiel ist jetzt gerade erst abgepfiffen worden vor einer Minute, vor einer knappen. Nach 12 Minuten noch Nachspielzeit. England hat es nicht geschafft, noch auszugleichen. Also die WM in 4 Jahren wird nicht im Mutterland des Fußballs ausgetragen mit Titelverteidiger England, denn dafür müsste England jetzt nicht ausgeschieden sein, ist es aber. Also Argentinien gewinnt 2:1 gerade, England ist raus. Das Finale am Sonntag, also Spanien-Argentinien. Wir fangen erstmal an mit Lost Frequencies.
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0: ist Pop, eure Abendshow. Und anders als gestern, als in unserem kleinen bescheuerten WM-Tippspiel kein einziger von euch 2-0 für Spanien getippt hatte, ist es heute anders. Guck mal, der Erste, der den richtigen Tipp abgegeben hat eben, kurz vor Spielbeginn, ist Noah. Noah, wenn dein Telefon gerade klingelt, ich hoffe, der pennt noch nicht. Ich sage ja immer, ihr müsst noch wach sein oder erreichbar sein, wenn ihr zufällig den Tipp, der dann eingetroffen ist, hattet. Das heißt, schade ist jetzt natürlich, wenn Noah nicht drangehen würde, dann müsste ich den nächsten anrufen. Das wäre Ralf auf meinem Listchen hier. Der hat auch 2-1 für Argentinien getippt. Aber Noah pennt schon. Es tut mir ganz leid. Noah, wenn du jetzt nicht sofort aufwachst. Noah ist bestimmt...
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0: Okay. Vom Noah, okay, das rufe ich jetzt. Das ist jetzt ganz, ganz neu. Der hat dann morgen früh, sieht er dann 0722120 11 Anruf in Abwesenheit und denkt sich, oh Mann, hätte ich doch ein Goodie-Päckchen von der Abendshow gekriegt. Noah, wenn du das jetzt doch hören solltest im Radio und nur das Handy irgendwo rumlag, dann schick uns einfach eine Nachricht ins Studio und dann schicken wir dir dein Goodie trotzdem. Ich muss Ralf anrufen, das muss ich live wählen und im Radio reden. Das ist schon ganz oft super schief gegangen um diese Zeit, dass ich irgendwen angerufen habe versehentlich, weil ich mich natürlich verwähle. Aber ich versuch's trotzdem mal. Vielleicht geht ja Ralf dran. Guck mal, Ralf ist ja wohl auf Korfu. Der ist bestimmt noch auf. Obwohl, da ist ja noch später als in Deutschland. Ist da eine andere Zeitzone? Ich glaube, eins weiter, oder? Schon eine weiter? Oh Gott, der Ralf pennt bestimmt schon kurz nach Mitternacht. Das tut mir auch leid. Der Ralf ist in Griechenland und schläft schon. Das ist ja toll. Das machen wir nie wieder so.
2: Hallo, hier ist Ralf. Hinterlassen Nachricht.
0: Okay, mach ich. Hallo Ralf, mein Name ist Markus Barsch. Du bist ein guter Tipper, was Gewinnspiele angeht. Bitte melde dich per E-Mail. Nee, oder schick uns morgen einfach ab 20 Uhr deutscher Zeit, da bin ich wieder da, dann kann ich das sehen, eine Nachricht an die 0722120 11, dass du der Ralf auf Korfu bist und dann schicken wir dir dein Goodie-Päckchen. Alles Liebe, aufgelegt. Jetzt kommt Stefan. Ich mache einfach so lange weiter, es ist jetzt echt ganz schön schlimm, aber ihr müsst da durch, ich muss mit durch. 01, wir machen das zusammen. 0172, ich darf die Nummer, glaube ich, nicht laut sagen, oder? DSGVO. Das ist eine coole Nummer. Weißt du, wenn man dreimal auf denselben Knopf drücken kann, da freut man sich schon. Und gerade auf so einem blöden Touchscreen. Jetzt kommt Stefan mit PH. Wenn der jetzt auch nicht dran geht, dann mache ich das nie wieder. So, Stefan.
3: Oh, hi.
0: Stefan, guten Morgen. Es tut mir leid, hier ist Markus. Du hast halt gewonnen. Was soll ich machen?
3: Oh, cool.
0: Ja, du bist der 2-1-Tipper. Der Dritte in der Leitung, hast du gerade zugehört, yeah, oder bist geil. Du schon im Bett gewesen? Weil ich habe schon zwei angerufen.
3: Steuer machen.
0: Ach, auf Steuer machen, das ist ja schrecklich. Okay. Jedenfalls schicken wir dir ein Goodie-Päckchen für dein 2-1.
3: Ja, yeah, cool. Das freut mich.
0: Bleib dran. Wer hätte denn mit diesem Ergebnis gerechnet nach diesem Spiel? Nun gut. Du ja, Hellseher. Du kriegst ein Hellseher-Award von der Abendshow. Bleib dran, hurra.
3: Danke, ciao.
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Eilmeldung aus dem Verkehrszentrum. Achtung, Falschfahrer in Hannover. Auf der B6, der Westschnellweg, zwischen Herrenhäuser Straße und Mecklenheidestraße in Stöckenmitte. Da kommt ein Falschfahrer entgegen, ganz rechts von nicht überholen. In Hannover, auf der B6, dem Westschnellweg, zwischen Herrenhäuser Straße und Mecklenheidestraße in Stöckenmitte. Falschfahrer unterwegs, Vorsicht in beiden Richtungen.

0: Ist es. Titelverteidiger Argentinien steht im Finale Sonntag gegen Spanien. Die Engländer ziehen weiter ins Spiel um Platz 3 am Samstag. 2:1 gewinnt Argentinien. Unser ARD-WM-Reporter ist Michael Augustin.
1: Argentinien hat es wieder geschafft. Angetrieben von einem starken Lionel Messi im zweiten Durchgang hat der Weltmeister das Finale erreicht und mit 2:1 gegen England gewonnen. England nutzt die erste und einzige Torchance. Gordon in der 55. Minute mit dem 1:0 für die Three Lions, dann aber Argentinien. 2 Pfostentreffer, mehrere gefährliche Distanzschüsse. Einer von Fernandes brachte das 1:1. Das war in der 85. Minute nach Vorarbeit von Messi. Und in der 3. Minute der Nachspielzeit Martinez, Kopfballtor ebenfalls nach Vorlage von Messi. England war im zweiten Durchgang K.O. Kaum noch Entlastung. Argentinien steht verdient im Finale gegen Spanien.
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0: 23.23 Uhr, hier ist Pop, eure Abendshow, hallo Deutschland. Jetzt kommen die wichtigen Themen. Wir warten und warten und warten. Auf die Hochzeitsfotos des Jahres warten wir natürlich. Aber wir müssen uns noch ein bisschen gedulden, wenn überhaupt noch was kommt. Von Taylor Swift und Travis Kelce. Oder heißt sie jetzt vielleicht Taylor Kelce? Naja, man weiß, man wird es erfahren irgendwann. Auf der Insta-Seite von Travis, ins Podcast, da hieß es ja zuerst, Fotos kommen. Aber jetzt sei erstmal Honeymoon-Time. Dafür haben Taylor und Travis jetzt offenbar auch einen Hund. So viel kann man sehen. Den hat man schon so auf Paparazzi-Fotos gesehen.
1: Das ist ein kleiner weißer Hund. Sieht so aus wie ein Mini-Eisbär. Vielleicht ist es auch ein kleiner Eisbär. Ein Eisbär in Mini. Das ist süß.
0: Vielleicht bekommen wir von dem wenigstens noch ein paar Fotos. Von diesem kleinen Hund. Wir wissen es nicht. Jetzt bekommen wir erstmal die Piano-Version vom aktuellen Taylor Swift-Song I Knew It. I Knew You, jetzt in der Piano-Version, in der Abendshow. 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

0: Hier kommt erstmal die Entwarnung schnell in Hannover auf der B6, der Westschnellweg. Kein Falschfahrer mehr zwischen Herrenhäuser Straße und Mecklenheidestraße in Stöckenmitte. Kommt gut und sicher und bald an. Jetzt ist 11:30.
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3: Heute Nacht gibt es im Süden noch Schauer und Gewitter, anfangs mit Unwettergefahr. Lokal kann es Starkregen bis 40 Liter pro Quadratmeter und Stunde, Hagel und Orkanböen geben. Sonst ist es oft trocken und teilweise klar bei 19 bis 9 Grad. Morgen gibt es im Norden gebietsweise Schauer und Gewitter. Ab dem Nachmittag folgen die auch im Südwesten. Dort kann es gegen Abend kräftig schütten. Im Rest wird es oft sonnig bei 22 bis 33 Grad.
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4: A38 Richtung Leipzig. Im Höllbergtunnel steht ein defekter PKW auf der rechten Fahrspur. Auf der B88 Ilmenau-Jena ist der Tunnel Rothenstein in beiden Richtungen wegen Wartungsarbeiten bis 6 Uhr gesperrt. Im Landkreis Bautzen ist die Straße zwischen dem Abzweig Bröser und Klicks nach einem LKW-Unfall gesperrt.
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0: Und hier ist Pop, eure Abendshow mit Markus Barth.

0: The Bowser aus Finnland. Magnetic. Hallo, hier ist Bob, eure Abendshow. Was, seid ihr England-Fans, fußballmäßig? Könnten Dritter werden. England kann noch Dritter werden. So, jetzt Fröhliches. Wir wollen, vielleicht habt ihr Grund, was zum Lachen zu bekommen. Wir können helfen. Das machen wir zusammen mit Comedy-Mann Till Reiners. Wann ist man eigentlich so richtig erwachsen, ne? Ist man das überhaupt jemals, also so richtig? Das weiß Till Reiners auch nicht so richtig.
1: Ich sag mal so, wenn das jetzt hier Erwachsensein ist, ne? Dieses Gefühl, was ich jetzt gerade habe, dann muss ich sagen, Erwachsensein ist ja absolut lächerlich. Ich habe ja völlig zu Unrecht damals Erwachsene respektiert. Ich glaube, erwachsen ist man, wenn man so Feiertage kann. Kann ich mir nie merken, Feiertage. Feiertag für mich ist immer nur, der Supermarkt hat überraschend zu. Und ist ja dann immer wegen Jesus. Mein Gott. Ich sehe das total ein, dass man sagt, Geburtstag, Todestag, klar, aber doch nicht allen Scheiß. Wirklich, Jesus hat vor 2000 Jahren mal im Würfelspiel gewonnen. Zack, Feiertag. Das ist doch einfach daneben. Ja, so, dann habe ich mir wirklich mal so Feiertage angeguckt. Ja, was da so gibt. Da gibt's dann wirklich Palmsonntag. Das ist schon ein Sonntag. Da haben sie sich gedacht, nee, da machen wir eine Palme dran. So, das ist der Einzug von Jesus nach Jerusalem. So, und dann haben die da so Palmwedel so auf den Boden gelegt, weil sie so gefreut haben. So, da muss man jetzt mal auf der Zunge zergehen lassen. Da feiern wir einen Einzug. Und das ist wohl einmal schon gebührend abgefeiert worden. Das feiern wir 2000 Jahre lang. Das würde ich ja privat auch nicht machen. Ja, als würde mich dann jemand fragen, Till, hast du Donnerstag Zeit, ein Bier zu trinken? Und ich sage, nee, da bin ich vor 3 Jahren mal umgezogen. Halte ich mir immer ganz gerne frei. Da habe ich so ein Ritual, da lege ich immer so Akazienzweige aufs Klo. So, was ist denn los?
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Aha. Endlich kommt mal aus dem Verkehrszentrum gerade die Entwarnung in Bremen auf der B6 Autobahnzubringer Überseestadt bis Utbremer Straße. Kein Falschfahrer mehr zwischen der A27 Bremen Überseestadt und Nordwestknoten. Kommt gut und sicher und bald an.

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Noah Kay in The Great Divide. Das ist ja schon gleich 12. Huch. Was poppt denn hier noch für ein Posting auf wie ein Pilz aus dem Boden in unser Lieblingssozial o Netzwerken? Hier. Rick G. Postet und ist weise. Vielleicht klappt's ja. Ich bin fest überzeugt davon, dass viele Jobs mit 6 Stunden am Tag genauso produktiv, vielleicht sogar noch produktiver sind als mit 8 Stunden. Aber es würde die Vereinbarkeit von Familie und Job massiv verbessern. Okay. Das war Pop, die Abendshow mit Markus Barsch. Schön, dass ihr dabei wart. Bleibt da. Gleich ist Dani Hilp hier für euch in der Popnacht.

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1: Um 0 Uhr mit Marc Geißler. Argentinien steht im Finale der Fußball-Weltmeisterschaft. Der Titelverteidiger setzte sich im Halbfinale gegen England mit 2:1 durch. Aus Atlanta ARD-Sportreporter Michael Augustin.
2: Argentinien hat es wieder geschafft. Angetrieben von einem starken Lionel Messi im zweiten Durchgang hat der Weltmeister das Finale erreicht und mit 2:1 gegen England gewonnen. England nutzt die erste und einzige Torchance. Gordon in der 55. Minute mit dem 1:0 für die Three Lions. Dann aber Argentinien. Zwei Pfostentreffer, mehrere gefährliche Distanzschüsse. Einer von Fernandes brachte das 1:1. Das war in der 85. Minute nach Vorarbeit von Messi. Und in der 3. Minute der Nachspielzeit Martinez Kopfballtor ebenfalls nach Vorlage von Messi. England war im zweiten Durchgang K.O. Kaum noch Entlastung. Argentinien steht verdient im Finale gegen Spanien.
1: Deutschland und Österreich wollen ihre Grenzkontrollen beibehalten. Darauf haben sich die Innenminister Dobrindt und Karner bei einem Treffen in Berlin verständigt. Eigentlich sind Kontrollen an den Schengen-Binnengrenzen nur in Ausnahmefällen erlaubt. Die Bundesregierung verweist jedoch auf die hohe Zahl irregulärer Einreisen und die anhaltende Belastung durch Migration. Nach Ansicht beider Minister bleiben die Kontrollen deshalb vorerst notwendig. Auch in Frankreich sind in Zukunft aktive Sterbehilfe und begleiteter Suizid erlaubt, unter bestimmten Voraussetzungen. Die Nationalversammlung hat den Weg für das Gesetz dazu freigemacht. Es gestattet Erwachsenen mit schwersten Erkrankungen die Einnahme tödlicher Medikamente. Damit folgt Frankreich bei der Sterbehilfe Ländern wie Belgien, den Niederlanden und der Schweiz. In Deutschland ist aktive Sterbehilfe verboten, Beihilfe zum Suizid aber erlaubt. Großbritannien will den Zugang zu Social-Media-Plattformen für Jugendliche einschränken. Apps wie Instagram, TikTok oder YouTube sollen dann für 16- und 17-Jährige zwischen Mitternacht und 6 Uhr morgens nicht mehr erreichbar sein. Allerdings hat die Sache einen Haken, berichtet unser Korrespondent Christoph Brössel.
3: Jugendliche könnten diese Sperre in den Einstellungen ausschalten. Die Opposition und Elternvertreter kritisierten die Pläne als nutzlos. Die Vorschläge sind Teil eines ganzen Maßnahmenpaketes. Unter 16-Jährige sollen demnach ganz von zahlreichen Social-Media-Anwendungen ausgeschlossen werden. Viele Länder, darunter Australien, Frankreich und Italien, schränken den Zugang für Kinder zu sozialen Medien ein. In Deutschland hat sich Familienministerin Prien für ein Social-Media-Verbot für unter 13-Jährige ausgesprochen.
1: Das Wetter für Deutschland heute Nacht teils klar, teils bewölkt, vereinzelt auch neblig. Schauer und Gewitter gibt es vor allem im Süden, später auch im Nordosten. Die Tiefstwerte gehen runter auf 19 bis 12 Grad. Tagsüber scheint in vielen Teilen längere Zeit die Sonne, im Süden und im äußersten Norden hier und da Schauer und Gewitter. Das Ganze bei Maximaltemperaturen zwischen 21 und 33 Grad. Die Zeit, es ist 0:03 Uhr.
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4: Vorsicht bitte auf der B88 Ilmenau-Jena. Zwischen Frankenhain und Gräfenroda befinden sich mehrere Rinder auf der Fahrbahn. Vorsicht bitte auf der B107 Gentin-Pritzwalk. Zwischen Redeken und Hans-Wiegel-Straße befinden sich mehrere Pferde auf der Fahrbahn. Vorsicht bitte auf der B247 Kattelnburg Richtung Gotha. Zwischen Helmsdorf und Lengefeld liegt ein Wildschwein. A38 Richtung Leipzig. Im Höllberg-Tunnel steht ein defekter PKW auf der rechten Fahrspur. Auf der B88 Ilmenau-Jena ist der Tunnel Rothenstein in beiden Richtungen wegen Wartungsarbeiten bis 6 Uhr gesperrt. Im Landkreis Bautzen ist die Straße zwischen dem Abzweig Bröser und Klicks nach einem LKW-Unfall gesperrt.
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6: Mit Daniela Hilp, hello und willkommen im Nachtexpress Richtung Donnerstag. Wir rauschen gemütlich Richtung Wochenfinale und nehmen euch gerne mit in den nächsten 5 Stunden. Und wir starten rein mit Beats und Gitarren von Måneskin und Bebe Rexha.
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einmal kurz unterbrechen für einen Falschfahrer. Achtung, der ist unterwegs auf der A2 Hannover-Dortmund zwischen Kreuzbad Oeynhausen und Vlotho-West. Bitte äußerst rechts fahren, nicht überholen. Ein Falschfahrer gerade auf der A2 Hannover-Dortmund zwischen Kreuzbad Oeynhausen und Vlotho-West. Ein Falschfahrer, Vorsicht bitte in beiden Richtungen.

0: Måneskin. Für den frühen Donnerstagmorgen hier in der Popnacht. Es ist genau 10 nach Mitternacht. Und jetzt ein Künstler, der schon am Anfang, als seine Karriere richtig ins Rollen kam, für einiges an Namensverwirrung gesorgt hat.
1: Camrad. Manchmal werde ich auf der Straße angesprochen als Camrad. Leute, das ist kein amerikanischer Name. Ich bin zwar sehr geschmeichelt davon, aber es ist einfach nur Kamrad.
0: Ja, so hat sich Kamrad damals schon geäußert zu den Ausuferungen, die sein Künstlername offensichtlich so mit sich bringt. Genannt wurde er nämlich in der Vergangenheit auch zum Beispiel schon
1: Ramrad. Warum auch immer, Ramrad ist nicht der Name. Hier, Kamrad, ausgesprochen Kamrad.
0: So, jetzt sollte man denken, okay, einige Jahre im Pop-Business und viele Hits später hat sich Kamrad endlich mal verbal etabliert bei allen, aber von wegen. Der Name ist scheinbar einfach zu schön zum Verhunzen. Deshalb postet Tim, wie er eigentlich heißt, mit richtigem Vornamen, jetzt schon selbst Parodien auf seinem Insta-Kanal zu dieser Verwirrung.
2: Ey, endlich habe ich diesen Ohrwurm nicht mehr, ne? You got me so hard.
3: Geil, Mann,
2: von
3: ne?
2: Wem war der noch, Digga? Von Kamrad Conrad?
3: Kamrad.
2: Ach Mann, ich, Digga, wer Kamrad, war das noch?
3: K-A-M-R-A-D.
2: Keine Ahnung.
3: Ey, ich heiße Kamrad, Mann!

0: Springsteen Classic hier in der Popnacht um 10:50. Willkommen an diesem frühen Donnerstag. Jetzt haben wir Jason Derulo auf unserer nächtlichen Playlist. Ein Sunny Boy, der, muss man sagen, mit relativ viel Sarkasmus gesegnet wurde. Das hat er kürzlich in der Kelly Clarkson Show im Fernsehen bewiesen. Er hat sich ja mal bei Tourproben vor einigen Jahren tatsächlich das Genick gebrochen bei so einem Salto-Versuch, also eine richtig heftige Verletzung zugezogen, musste dann sehr lange auch mit Halskrause rumlaufen und performen und natürlich auch weiter Songs schreiben, denn er hatte natürlich ein Interesse trotzdem dran, die Popstar-Karriere fortzusetzen. Und da sind Songs von so ein bisschen komischer Natur entstanden, hat er Kelly in dieser Show erzählt.
1: You know how when Adele got her heart broke, you know, she wrote those heartbreaking songs. When my neck broke, I decided to go a different route. I wrote Wiggle, I wrote Talk Dirty, I wrote Other Side, I wrote Trumpet.
2: Maybe it's because you weren't feeling sexy. You're like, I can't be sexy like this. You're like, I gotta write something sexy.
0: Ja, er war so optisch nicht mehr ganz so sexy anzusehen mit dieser Halskrause. Deshalb war ihm danach so ein paar sexy Songs, Hits zu schreiben, die alle auf seinem Konto gelandet sind. Aber Acapulco, damit beglückt er uns jetzt an diesem frühen Donnerstag hier in der Pop.

0: Donnerstag, es ist 12:30.
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7: Heute gibt es im Norden gebietsweise Schauer und Gewitter. Ab dem Nachmittag folgen die auch im Südwesten. Dort kann es gegen Abend kräftig schütten. Im Rest wird es oft sonnig bei 22 bis 33 Grad. Morgen leiten häufige Schauer und Gewitter eine nachhaltige Abkühlung ein. Allerdings besteht noch einmal die Gefahr von Unwettern bei 22 bis 30 Grad. Am Wochenende schauert es vor allem im Norden und Osten bei einem flotten Wind und maximal noch 28 Grad.
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8: Vorsicht bitte auf der B2 Gera Richtung Leipzig. Zwischen Ausfahrt Landesstraße und Naundorf liegen mehrere Wildschweine. Vorsicht bitte auf der B107 Gentin-Pritzwalk. Zwischen Redeken und Hans-Wiegel-Straße befinden sich mehrere Pferde auf der Fahrbahn. Vorsicht bitte auf der B247 Kattelnburg Richtung Gotha. Zwischen Helmsdorf und Lengefeld liegt ein Wildschwein. A38 Richtung Leipzig. Im Höllberg-Tunnel steht ein defekter PKW auf der rechten Fahrspur. Auf der B88 Ilmenau-Jena ist der Tunnel Rotenstein in beiden Richtungen wegen Wartungsarbeiten bis 6 Uhr gesperrt. Im Landkreis Bautzen ist die Straße zwischen dem Abzweig Bröser und Klicks nach einem LKW-Unfall gesperrt.
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0: Willkommen an Bord. Hier ist die Popnacht am Donnerstag mit Daniela Hilb.

0: Live-Shows. Und Sänger Fred, der hat für dieses Jahr auch ein schönes Open-Air-Band-Mantra ausgerufen.
1: Wir sind Giant Bruce, Planet Erde. Ab geht die Luzi Festival.
0: Ja, gestern am Abend gab es für Giant Rooks übrigens auch einen weiteren Meilenstein in der sehr erfolgreichen Karriere. Da haben sie nämlich auf der Piazza Grande im schweizerischen Locarno gespielt. Als Vorband von keinem geringeren als Louis Capaldi. Wow! Giant Rooks, jetzt hier bei uns in der Popnacht mit dem Hit, der alles ins Rollen gebracht hat. What a Shed.

Vorsicht, wir haben noch ein Update aus unserem Verkehrszentrum. Auf der A5 Darmstadt Richtung Heidelberg zwischen Weiterstadt und Dreieck Darmstadt liegt ein Reh auf der Fahrbahn und aufpassen in beiden Richtungen. Auf der B9 Ludwigshafen-Mainz zwischen Ludwigshafen-Oggersheim-West und Oggersheim hier Menschen auf der Fahrbahn.

0: Überraschungssommerhit aus dem letzten Jahr. Soleil Bleu von Luisa. Hier in der Popnacht. Argentinien-Fans auf der ganzen Welt schlafen heute wahrscheinlich selig und glücksbeseelt ein. Messis Mannschaft steht tatsächlich im Fußball-WM-Finale. 2:1 hieß es am Ende gegen England, dank eines Last-Minute-Tors in der 92. Minute von Lautaro Martinez. Ein für ihn wahnsinnig krasser Moment, der ihn nach dem Spiel auch wirklich zum Weinen gebracht hat.
1: Das ist unglaublich, unfassbar. Als mein Vater zum ersten Mal mir die Fußballschuhe gekauft hat, zum ersten Mal habe ich genau davon geträumt, eben dieses Tor zu erzielen. Unglaublich, ich bin so glücklich, ich bin eingewechselt worden und dass ich das genießen darf, ich bin ein glücklicher Mensch.
0: Ja, so sad sind dagegen natürlich gerade die Engländer. Wir sind am Boden zerstört, schreibt Prince William dazu auf Instagram. Aber England, ihr habt alles gegeben und wir sind auch alle wahnsinnig stolz auf euch. Kurz vorm Finale geht's für England also tatsächlich nach Hause. Hart auch für Harry Kane.
1: Ja, das ist natürlich sehr traurig für die Jungs, für uns, für die Fans. Wir haben so hart gearbeitet, hier zu sein. Wir haben so viel gekämpft und letztendlich haben wir es nicht geschafft. Ja, wir wissen auch nicht, was letztendlich passiert ist, aber ja, das ist einfach sehr, sehr unglücklich.
0: Sehr glücklich dagegen ist Argentinien-Trainer Lionel Scaloni. Der hat sich quasi nochmal komplett neu verliebt in sein Team, in seine Mannschaft.
1: Am letzten Tag habe ich gesagt, dass ich einfach immer wieder überrascht bin von dieser Mannschaft. Wir werden natürlich immer versuchen, immer weiter zu gewinnen, immer weiter zu kommen. Aber dann schaffen wir das, was wir gesehen haben. Das ist sehr schwer, in Worte das auszudrücken. Man versteht es nicht, was geschieht eigentlich. Es ist unglaublich.
0: Argentinien hat sich am Abend gegen England mit 2:1 mit einem knappen Sieg ins WM-Finale gekämpft. Sonntag um 21 Uhr dann der große WM-Showdown. Wer wird Fußball-Weltmeister 2026? Spanien oder Argentinien?

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1: Um 1 Uhr mit Marc Geißler. Argentinien steht erneut im Finale der Fußball-Weltmeisterschaft. Der Titelverteidiger setzte sich im Halbfinale gegen England mit 2:1 durch. Und das, obwohl das Team um Superstar Messi bis kurz vor Schluss noch zurücklag. Aus dem ARD-WM-Team Thomas Kunze.
2: England gegen Argentinien. Das war ein würdiges, ein spektakuläres Halbfinale, das Argentinien am Ende aufgrund einer überragenden Schlussphase mit 2:1 gewonnen hat. Nach dem Wechsel kam England mit sehr viel Schwung aus der Kabine und in der 55. Minute traf dann Gordon aus 6 Metern Entfernung zur englischen Führung. Vorausgegangen war eine feine Kombination über Kane, Rice und Rodgers. Lionel Messi und Argentinien brauchten eine Weile, um das Ganze zu verarbeiten. Trainer Lionel Scaloni aber setzte die richtigen Impulse von der Bank und so traf in der 85. Minute zunächst Enzo Fernandes sehenswert von der Strafraumgrenze zum 1:1, ehe der eingewechselte Lautaro Martinez in der 2. Minute der Nachspielzeit per Kopf das Siegtor erzielte. Der Assist kam natürlich von Lionel Messi. Argentinien zieht damit verdient ins Endspiel ein. England bleibt der Trostpreis, die Partie um Platz 3.
1: Die USA haben ihre Angriffe auf den Iran auch in der 5. Nacht in Folge fortgesetzt. Nach Angaben des zuständigen Regionalkommandos sollten damit iranische Fähigkeiten geschwächt werden, die für Angriffe in der Straße von Hormuz genutzt werden. Erstmals seit Beginn der neuen Seeblockade stoppten die USA außerdem nach eigenen Angaben gewaltsam einen Tanker auf dem Weg in einen iranischen Hafen. In Frankreich haben Erwachsene mit schwersten Erkrankungen in Zukunft das Recht auf aktive Sterbehilfe oder einen begleiteten Suizid. Für die Entscheidungen müssen bestimmte Schritte eingehalten werden, berichtet Julia Borutta aus Paris.
3: Der Regelung nach soll der Patient das tödliche Mittel selbst einnehmen, es sei denn, er ist dazu körperlich nicht in der Lage. In diesem Fall wird die Handlung von einem Arzt oder einer Pflegekraft vorgenommen. Eine psychische Erkrankung eröffnet keine Möglichkeit der Sterbehilfe. Während Präsident Macron die konstruktive und respektvolle Debatte lobte, haben die Gegner des Gesetzes Proteste angekündigt. Premierminister Le Cornu, der zu den Gegnern der Reform zählt, wird das Gesetz dem Verfassungsrat zur Überprüfung vorlegen. Das Gesetz beruht auf Vorschlägen des sogenannten Bürgerrats, den Emmanuel Macron bereits 2023 einberufen hatte.
1: Der norwegische Radprofi Søren Varenskjold hat die 11. Etappe der Tour de France gewonnen. Der 26-Jährige siegte beim Massensprint und feierte den größten Erfolg seiner Karriere. Pascal Ackermann wurde als bester Deutscher 10. Mit einer Durchschnittsgeschwindigkeit von 50,9 Kilometern die Stunde war es die schnellste Etappe in der Geschichte der Tour de France. Das Wetter für Deutschland heute Nacht teils klar, teils bewölkt, vereinzelt neblig. Schauer und Gewitter gibt's vor allem im Süden. Die Temperaturen 19 bis 12 Grad tagsüber in vielen Teilen, längere Zeit Sonnenschein bei Tageshöchstwerten zwischen 21 und 33 Grad. Die Zeit, es ist 1.03 Uhr.
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4: Vorsicht bitte auf der A9 Halle-Leipzig Richtung Nürnberg. Zwischen Eisenberg und Bad Klosterlausnitz befindet sich eine ungesicherte Unfallstelle im Baustellenbereich. Auf der B88 Ilmenau-Jena ist der Tunnel Rothenstein in beiden Richtungen wegen Wartungsarbeiten bis 6 Uhr gesperrt. Auf der A4 Dresden-Frankfurt wird zwischen Stadtroda und Jena Zentrum die Fahrbahn Richtung Frankfurt erneuert. Deshalb wird nach der Einrichtung der Verkehrsführung der gesamte Verkehr mit je 2 Fahrspuren pro Richtung auf der Richtungsfahrbahn Dresden geführt.
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5: Mit Daniela Hilp, hi. Na, wo steckt ihr denn so am frühen Donnerstag um 1:15? Unterm leichten Sommerlaken, unter dem Sternenhimmel draußen oder vielleicht doch ein bisschen ungemütlicher an einem sehr hell beleuchteten Arbeitsplatz? 07221211 winkt gerne mal kurz per Sprachnachricht im Studio vorbei mit einer kleinen nächtlichen Standortbestimmung und natürlich auch gerne eurer generellen Nachtstimmung.
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0: Pocket Full of Summerregen? Wer? In diesem Jahr auch nicht so schlecht, ne? Natascha Bedingfield hier in der Popnacht. Gleich ist es 1:15. Clouseau, der hat sein jährliches Open-Air-Heimspiel auf dem Erfurter Domplatz in der Heimat gerade hinter sich gebracht. Das ist für ihn natürlich immer so die emotionalste Live-Show des Jahres. Und bei der haben ihn dieses Jahr auch ein paar charmante Kollegen begleitet, wie Clouseau gerade in einem aktuellen Erfurt-Recap auf Insta erzählt.
1: Erster Auswechselspieler Enyo. Grandiose Stimme mit meiner genialen Stimme, wir zusammen. Geniale Stimmung. Und dann der Boss. Bosse kommt zu Gast nach Erfurt. Die schönste Zeit. Bosse einmal abknuddeln, dann mit meiner Mom dancen, einmal abknuddeln, dann das Publikum mitsingen lassen und Liebe für das Publikum zu.
2: Wenn du liebst. Danke, Lottchen, dass du da warst.
1: Ja. Das war's. Tschüss.
0: Das war's, aber nicht mit der kompletten Sommertour. Bald spielt Clouseau Ende Juli auch noch in Heilbronn und für die Show gibt's sogar noch ein paar Tickets.
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entspannter Gitarrensound von Clueso für euren Donnerstag. Und Vorsicht bitte in beiden Richtungen auf der A33 Brilon-Bielefeld zwischen Paderborn-Zentrum und Paderborn-Elsen. Da sind momentan Menschen auf der Fahrbahn.

0: aktueller Hit von Kygo und Khalid, Save My Love. Und kurze Frage.
1: Was nachts ihr denn da?
0: Ja, was nachts ihr denn eigentlich so um gleich 20 nach 1 an diesem frühen Donnerstag? Kleine Standortbestimmung und natürlich auch eure nächtliche Stimmung. Die schickt ihr gerne an die 07221 2011, gerne auch per Sprachnachricht.
2: Hallo, der Brodel hier. Ja, ich bin gerade auf der Heimfahrt von einem wundervollen Gartenkonzert bei uns im Kino und Jugendhaus aus Obertürkheim. Wir hatten The Kids of Adelaide da. Schönes, gemütliches Gartenkonzert mit 140 Leuten. Ich bin immer noch total positiv gestimmt, was für ein toller Abend es war. Ich freue mich jetzt aber auch auf meinen Feierabend.
3: Hallo Daniela, schönen guten Abend, hier ist der Götz. Ich bin mit dem LKW unterwegs, habe jetzt gerade in Düsseldorf noch geladen und mache mich jetzt auf dem Heimweg nach Mönchengladbach. Euch weiter eine gute Sendung. Ciao, ciao.
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The Summer of 69 hier in der Popnacht. Und wo wir gerade bei den Pop-Classics sind, habt ihr eigentlich mitbekommen, dass sie hier wieder da ist? Chaka Khan, 11-fache Grammy-Gewinnerin und gerade frisch in die Rock'n'Roll Hall of Fame aufgenommen, hat ein neues Album tatsächlich angekündigt mit 10 Songs drauf. Und da mischt sie nicht alleine nur mit ihrer genialen Stimme, sondern hat sich auch so ein paar prominente Kollegen und Kolleginnen wie Lenny Kravitz und Sia ins Boot geholt. Und auch Snoop Dogg. Chaka Khan und Snoop Dogg liefern die erste Single aus diesem kommenden Chaka Khan Album, das Mitte September veröffentlicht wird. Boogies in My Soul, neu hier in der Popnacht.

einfach mal gar nichts verlernt? Chaka Khan. Boogies in my soul zusammen mit Snoop Dogg aus dem kommenden neuen Album. Und Vorsicht bitte auf der A3 Frankfurt-Köln. In Höhe vom Wiesbadener Kreuz steht momentan ein unbeleuchtetes Fahrzeug.

0: Hallo, liebe Superheroes, es ist 2:30.
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3: Heute gibt es im Norden gebietsweise Schauer und Gewitter. Ab dem Nachmittag folgen die auch im Südwesten. Dort kann es gegen Abend kräftig schütten. Die Gewitter können Sturmböen und Starkregen bringen. Im Rest wird es oft sonnig bei 22 bis 33 Grad. Am heißesten wird es am Oberrhein. Morgen leiten häufige Schauer und Gewitter eine nachhaltige Abkühlung ein. Allerdings besteht noch einmal die Gefahr von Unwettern bei 22 bis 30 Grad. Am Wochenende schauert es vor allem im Norden und Osten bei einem flotten Wind und maximal noch 28 Grad.
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4: Vorsicht bitte auf der A72 Zwickau Richtung Plauen. Zwischen Zwickau West und Reichenbach steht ein defekter LKW. Vorsicht bitte auf der A143 Halle Nord Richtung Halle Süd. Zwischen Rastplatz Pappelgrund West und Teutschental liegt ein Reh. Auf der B88 Ilmenau-Jena ist der Tunnel Rothenstein in beiden Richtungen wegen Wartungsarbeiten bis 6 Uhr gesperrt.
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0: Hey, hier ist die Popnacht am Donnerstag mit Daniela Hilb. So, so.

Grüße der Kai aus Thüringer Wald. Heute windstill, gestern war ja hier Unwetter ohne Ende. Es sind ja ganz viele Bäume umgefallen bei uns, ganz übel. Aber heute ganz friedlich. Ciao.

0: Trustfall Pink hier in der Popnacht um 2:09. Cola, Bier, Wasser, Rotkehlchen und Saft. Dieses skurrile Szenario sieht man gerade, wenn man durch die Gänge in einem Bottropper Getränkemarkt läuft. In einer Wasserkiste mitten im Markt hat nämlich ein Rotkehlchenpärchen ein Nest gebaut und zieht da jetzt seine Babys groß. Lisa Reister aus unserem Birdie-Aktuell-Team. Das Geilste ist ja, dass das dritte Nest schon ist in diesem Jahr, in diesem Getränkemarkt.
1: Genau, die haben das erste Nest in einer Bierkiste gebaut. Das zweite war dann in einer Limonadenkiste und das aktuelle ist eben in einer Wasserkiste. Und insgesamt sind dieses Jahr so dann schon 13 kleine Rotkehlchen in diesem Supermarkt geschlüpft.
0: Krass, so mitten in einem Getränkemarkt. Ich verstehe es gar nicht, da ist doch eigentlich viel los die ganze Zeit und es ist nicht so wahnsinnig gemütlich zum Brüten, oder?
1: Ja, eigentlich nicht, aber die Besitzerin des Getränkemarkts, die passt super gut auf, dass die Rotkehlchen ihre Ruhe haben. Also die Eltern sind vermutlich im Frühling durchs offene Rolltor reingeflogen und fanden es dann eben in diesen Getränkekisten super gemütlich. Und seitdem steht auch immer an dem jeweiligen Nest ein Warnschild: Hier wohnt Familie Rotkehlchen.
0: Oh Gott.
1: Und zwischen den Bier- und Limoflaschen gibt es dann auch immer mal wieder ein Schälchen mit Mehlwürmern drin. Das ist nämlich das Lieblingsessen von Rotkehlchen.
0: Also die haben quasi einen All-Inclusive-Service gebucht, ja. Da, ne? Super Geburtsstation. Ja. Wie finden es denn die Kunden und Kundinnen?
1: Die Besitzerin hat im Interview gesagt, die fänden es toll und würden auch immer nachfragen, wie es den Kleinen geht und ob sie denn schon flügge geworden sind. Also ich glaube, die Flugversuche im Getränkemarkt haben wahrscheinlich mittlerweile eher was von einer Flugshow bei diesem ganzen Publikum.
0: Süß. Rotkehlchen zwischen Bierkisten. So ein richtig schöner Feel-Good-Talk-About für euren Donnerstag hoffentlich. Versprich.

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1: Um 2 Uhr mit Marc Geißler. Bei der Fußball-Weltmeisterschaft hat Argentinien die Chance zur Titelverteidigung. Nach einem 2:1-Sieg gegen England stehen die Argentinier im WM-Finale. Aus dem ARD-WM-Team Hendrik Lückhoff.
2: Noch lange nach Abpfiff tanzten und feierten die Argentinier auf dem Platz. Die Engländer standen fassungslos daneben, denn England hatte durch das Tor von Gordon geführt, sich danach aber weit zurückgezogen. Wie schon im Achtelfinale gegen Ägypten drehte Argentinien dann ganz spät das Spiel und gewann auf dramatische Art und Weise. Durch den Ausgleich von Fernandes kurz vor Schluss und den Siegtreffer von Lautaro Martinez in der Nachspielzeit. Mit dem am Ende verdienten Sieg spielt Argentinien im Finale gegen Spanien. England muss weiter auf den zweiten Finaleinzug nach 1966 warten, hat aber gegen Frankreich noch die Chance auf Platz 3.
1: Deutschland und Österreich wollen weiter Grenzkontrollen durchführen. Das haben die Innenminister beider Länder, Dobrindt und Karner, bei einem Treffen in Berlin angekündigt. Die Einzelheiten hat Katrin Aue.
3: Alle hätten ein Interesse daran, dass Grenzkontrollen innerhalb der EU überflüssig werden, sagte Alexander Dobrindt von der CSU in der gemeinsamen Pressekonferenz. Aber dazu müssten die Rahmenbedingungen stimmen. Eine Bedingung sei ein wirksamer Schutz der EU-Außengrenzen. Man beobachte genau, wie sich die im Juni in Kraft getretene EU-Asylreform diesbezüglich auswirke. Eigentlich sind Kontrollen an den EU-Binnengrenzen nur in Ausnahmefällen und vorübergehend erlaubt. Aber Deutschland beruft sich gegenüber der EU-Kommission auf eine erhöhte Belastung von Staat und Gesellschaft durch die hohe Zahl an Geflüchteten seit 2015.
1: Der Streit um den Unterhaltsvorschuss für Alleinerziehende geht weiter. Mecklenburg-Vorpommerns Ministerpräsidentin Schwesig hat die Kürzungspläne der Bundesregierung in einem Interview mit dem Spiegel scharf kritisiert. Die CDU will den staatlichen Unterhaltsvorschuss künftig nur noch bis zum 16. statt bis zum 18. Geburtstag bezahlen. Bundeskanzler Merz begründet das unter anderem damit, dass viele Alleinerziehende dann leichter arbeiten könnten. Schwesig hält dagegen, auch Familien mit 16- und 17-jährigen Kindern seien weiter auf die Unterstützung angewiesen. Forscher haben in der Demokratischen Republik Kongo eine neue Affenart entdeckt. Das berichtet das Wissenschaftsmagazin PLOS ONE. Die Art wurde erst jetzt nach genetischen, anatomischen und akustischen Untersuchungen eindeutig als eigenständig erkannt. Auffällig sind sein schwarzes Fell, der lange Schwanz und ein orange-cremefarbener Fleck um Maul und Nase. Die Forscher stufen die neue Art schon jetzt als gefährdet ein. Das Wetter für Deutschland heute Nacht teils klar, teils bewölkt, vereinzelt neblig. Tiefstwerte zwischen 19 und 12 Grad. Tagsüber scheint für längere Zeit die Sonne. Ganz im Süden und im äußersten Norden hier und da Schauer oder Gewitter. Tageshöchstwerte zwischen 21 und 33 Grad. Und noch die Zeit. Gleich ist es 2:03 Uhr.
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4: Vorsicht bitte auf der A14 Halle Richtung Magdeburg. Zwischen Halle Trotha und Löbejün steht ein defekter LKW. Vorsicht bitte auf der A72 Zwickau Richtung Plauen. Zwischen Zwickau West und Reichenbach steht ein defekter LKW. Auf der B88 Ilmenau-Jena ist der Tunnel Rotenstein in beiden Richtungen wegen Wartungsarbeiten bis 6 Uhr gesperrt. Auf der A9 Richtung München ist zwischen Eisenberg und Bad Klosterlausnitz wegen Bauarbeiten bis voraussichtlich Ende September die Fahrbahn auf 2 Fahrspuren verengt. Hier erfolgen Bauwerksarbeiten an einer Lärmschutzwand.
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5: Mit Daniela Hilp, hi. Viele cruisen mit uns durch die Nacht um kurz nach 2. Dennis gehört dazu. Der hat sich gemeldet an unserer Studio-Hotline, der 0721 2011, per WhatsApp. Moin Daniela, ich bin gerade auf der A3 unterwegs bei Bad Camberg. Von der holländischen Grenze aus geht's dann für mich nach Passau mit frischen Blumen und Pflanzen für die Baumärkte unter anderem. Ja, Flowers, lieber Dennis, haben wir gerade nicht in unserem Musikshop heute Nacht. Aber Peaches gibt's immerhin